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1: Um 3 Uhr mit Wolfgang Berger. Mehrere Stunden lang ist bundesweit der Fern- und Regionalverkehr der Bahn ausgefallen. Jetzt fahren erste Züge wieder. Grund für die Probleme war nach Angaben der Deutschen Bahn eine Störung im Funkverkehr. Aus der Nachrichtenredaktion Johanna Schultheiß.
2: Die Lage sei mit einem Notfallsystem stabilisiert worden, sagte Bahnchefin Palla der Bild-Zeitung. Die Ursache für das Problem müsse aber noch geklärt werden. Der Zugverkehr war bundesweit mehrere Stunden lang zum Erliegen gekommen, da das digitale Funksystem gestört war. Bei dem Funksystem GSMR handelt es sich um ein zentrales Kommunikationsmittel zwischen den Lokführern im Zug und den Fahrdienstleitern in den Stellwerken. Dem ebenfalls betroffenen privaten Bahnunternehmen Metronom zufolge stellt ein Ausfall dieses Systems ein immenses Sicherheitsproblem dar.
1: Die Bundesregierung will die 33 Empfehlungen der Rentenkommission schnell umsetzen. Kanzler Merz erklärte bei der Übergabe, nichts tun sei keine Option. Arbeitsministerin Baas sagte, man könne es sich nicht erlauben, einzelne Maßnahmen herauszunehmen. Kritik kam unter anderem von den Gewerkschaften. Der Deutsche Gewerkschaftsbund beklagte, dass die abschlagsfreie Rente mit mindestens 45 Beitragsjahren abgeschafft werden soll. Der US-Senat hat einer Resolution zugestimmt, die weitere Militäreinsätze gegen den Iran ohne Zustimmung des Kongresses blockieren soll. Die Kammer wird von den Republikanern dominiert. Das Repräsentantenhaus hatte die Resolution schon Anfang des Monats verabschiedet. Beide Kammern des Kongresses stellen sich damit gegen weitere Iran-Einsätze ohne Mandat des Parlaments. Bei der Fußball-Weltmeisterschaft hat Kroatien gegen Panama gewonnen. Die Kroaten setzten sich mit 1:0 durch. Zuvor kam England gegen Ghana nur zu einem torlosen Unentschieden. Aus dem ARD-WM-Team Michael Küster.
3: England hat überraschend den vorzeitigen Einzug in die K.O.-Runde verpasst. Das Team von Trainer Thomas Tuchel kam gegen kampfstarke Ghana nicht über ein 0:0 hinaus. Damit bleibt es in Gruppe L weiter spannend. Schon am Abend hat Portugal in Gruppe K Usbekistan mit 5:0 geschlagen. Dabei hat Cristiano Ronaldo mit 2 Treffern einen neuen Rekord aufgestellt. Als erster Spieler der Geschichte hat er in 6 verschiedenen WM-Turnieren getroffen. Kolumbien kann am frühen Morgen mit einem Sieg über die Demokratische Republik Kongo vorzeitig das 16. Finale buchen. Der Ball rollt in Guadalajara um 4 Uhr.
1: Das waren die Nachrichten. Das Wetter in Deutschland. Tagsüber heiter und trocken, im südlichen Bergland später einzelne kräftige Gewitter. Höchstwerte 28 bis 38, an der See um 24 Grad. Am Donnerstag warm bis heiß bei 22 bis 39 Grad. Am Freitag meist trocken, im Westen später leichte Schauer und Gewitter 31 bis 40 Grad. Auf den Inseln etwas kühler. Es ist 3:03 Uhr.
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1: Um 4 Uhr mit Wolfgang Berger. Die Störung im Funksystem der Deutschen Bahn ist behoben. Wie das Unternehmen bestätigte, läuft der Zugverkehr Schritt für Schritt wieder an. Aus Berlin, Po Koing Choing.
2: Am späten Abend waren Züge bundesweit gestoppt worden wegen einer Störung beim digitalen Bahnfunksystem GSMR. Darüber kommunizieren etwa Lokführer, Fahrdienstleiter und Betriebszentralen. Vom Problem betroffen waren auch S-Bahnen, etwa in Berlin, Stuttgart und München, sowie der Güterverkehr und private Bahnunternehmen wie Metronom, das Nahverkehrszüge in Niedersachsen, Bremen und Hamburg betreibt. Wie es genau zu der Störung kam, dazu machte die Deutsche Bahn bisher keine Angaben.
1: In der Debatte über Social-Media-Verbote für Kinder oder Jugendliche legt die zuständige Expertenkommission heute ihren Bericht vor. Bundesfamilienministerin Prien hatte die Expertinnen und Experten im vergangenen Herbst beauftragt, Handlungsempfehlungen zu entwickeln. Offen ist, ob die Kommission ein gesetzliches Mindestalter für die Nutzung von Social-Media-Diensten empfiehlt. Aus Berlin, Nicole Markwald.
3: Auf der Grundlage der Handlungsempfehlungen wird Bundesfamilienministerin Karin Prien, CDU, ein Maßnahmenpaket einschließlich gesetzlicher Regelungen vorlegen. Die SPD hat sich klar für ein Social-Media-Verbot für unter 14-Jährige ausgesprochen. Die Union hingegen will kein pauschales Verbot, sondern je nach App differenzieren. Der Deutsche Ethikrat ist gegen eine pauschale Altersregulierung von sozialen Medien. Ein schlichtes Verbot für Kinder und Jugendliche greife zu kurz.
1: Im Persischen Golf sitzen nach einer Analyse des größten deutschen Versicherungsunternehmens Allianz nach wie vor mehr als 1000 Schiffe fest. Der Wert der blockierten Schiffe und ihrer Ladung beträgt demnach etwa 125 Milliarden Dollar. Eine Auflösung dieses Staus würde auch bei einer Normalisierung der Verhältnisse mehrere Wochen dauern, hieß es weiter. Der Iran hatte am Wochenende angekündigt, die Straße von Hormus erneut zu sperren. Grund sei, dass die vereinbarte Waffenruhe im Südlibanon nicht eingehalten werde. Bei der Fußball-Weltmeisterschaft hat Kroatien gegen Panama gewonnen. Die Kroaten setzten sich mit 1:0 durch. Vorher spielten England und Ghana 0:0 unentschieden. Portugal hat am Abend seinen ersten Sieg eingefahren. Das Team um Superstar Cristiano Ronaldo gewann gegen Außenseiter Usbekistan mit 5:0. Das waren die Nachrichten. Das Wetter in Deutschland. Tagsüber heiter und trocken, im südlichen Bergland später einzelne kräftige Gewitter. Höchstwerte 28 bis 38, an der See um 24 Grad. Am Donnerstag warm bis heiß bei 22 bis 39 Grad. Am Freitag meist trocken, im Westen später leichte Schauer und Gewitter. 31 bis 40 Grad, auf den Inseln etwas kühler. Es ist 4.03 Uhr.
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1: Um 5 Uhr mit Wolfgang Berger. Wegen einer Funkstörung hat am späten Abend bundesweit der Zugverkehr stillgestanden. Inzwischen fahren nach Angaben der Deutschen Bahn die ersten Züge wieder. Reisende und Pendler müssen aber am frühen Morgen noch mit Verspätungen oder auch kurzfristigen Ausfällen rechnen. Aus der Nachrichtenredaktion Diane Batani.
2: Betroffen war dem Unternehmen zufolge die Funktechnik, mit der Lokführer in den Zügen mit den Fahrdienstleitern in den Stellwerken kommunizieren. Konzernchefin Paller sagte der Bild-Zeitung, die Lage sei mit einem Notfallsystem stabilisiert worden. Die Ursache für die massive Störung müsse aber noch geklärt werden. Nach RBB-Informationen vermuten Sicherheitsbehörden, dass ein fehlerhaftes Software-Update das Problem verursacht haben könnte.
1: Brauchen wir eine Altersgrenze bei Social Media, um Kinder und Jugendliche im Internet besser zu schützen? Mit dieser Frage hat sich monatelang eine Expertenkommission befasst. Ihre Empfehlungen will sie heute Familienministerin Prien übergeben. Das Gremium hat geprüft, ob strengere Regeln nötig sind, um Kinder und Jugendliche vor Gefahren in den sozialen Medien zu schützen. Im Persischen Golf sitzen nach einer Analyse des größten deutschen Versicherungsunternehmens Allianz nach wie vor mehr als 1000 Schiffe fest. Der Wert der blockierten Schiffe und ihrer Ladung beträgt demnach etwa 125 Milliarden Dollar. Eine Auflösung dieses Staus würde auch bei einer Normalisierung der Verhältnisse mehrere Wochen dauern, hieß es weiter. Der Iran hatte am Wochenende angekündigt, die Straße von Hormus erneut zu sperren. Grund sei, dass die vereinbarte Waffenruhe im Südlibanon nicht eingehalten werde. Bei der Fußball-Weltmeisterschaft läuft aktuell die Partie Kolumbien gegen die Demokratische Republik Kongo. Zuvor hat Kroatien seinen ersten Turniersieg gefeiert. Aus dem ARD-WM-Team Michael Küster.
3: Es war ein ganz hartes Stück Arbeit für die Kroaten. Am Ende reichte aber der Treffer des eingewechselten Budimir zum knappen 1:0 über Panama, das damit vorzeitig ausgeschieden ist. In derselben Gruppe ist zuvor England nicht über ein 0:0 Unentschieden gegen Ghana hinausgekommen. Damit fällt die Entscheidung über das Weiterkommen am letzten Spieltag. In Gruppe K hat bereits am Abend Portugal beim 5:0 über Usbekistan seinen ersten Turniersieg eingefahren. Doppeltorschütze Cristiano Ronaldo hat dabei einen neuen Rekord aufgestellt. Er ist jetzt der erste Spieler, der bei 6 verschiedenen Weltmeisterschaften getroffen hat.
1: Das waren die Nachrichten. Das Wetter in Deutschland. Tagsüber heiter und trocken im südlichen Bergland, später einzelne kräftige Gewitter, Höchstwerte 28 bis 38, an der See um 24 Grad. Am Donnerstag warm bis heiß bei 22 bis 39 Grad. Am Freitag meist trocken, im Westen später leichte Schauer und Gewitter, 31 bis 40 Grad, auf den Inseln etwas kühler. Es ist 5.03 Uhr.
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1: Sechs Uhr, guten Morgen. Die Nachrichten des Bayerischen Rundfunks mit Gabi Hinterstreuser. Die Übersicht. Störung des Bahnfunks legt vorübergehend Zugverkehr lahm. Wetterdienst warnt vor Hitze- und Sonnenbrandgefahr. Kommission legt Empfehlungen für Social Media bei Kindern vor. Und das Wetter, viel Sonne, Höchstwerte 31 bis 37 Grad. Berlin. Eine deutschlandweite Störung hat bei der Deutschen Bahn am späten Abend für einen Totalausfall gesorgt. Rund zwei Stunden standen sämtliche Züge still im Fern- und Regionalverkehr. Probleme gab es auch bei einigen S-Bahnen. Etliche Reisende waren betroffen und saßen fest. Laut einem Bahnsprecher wurden Taxi- und Hotelgutscheine ausgegeben. Der Grund war demnach eine Funkpanne, eine Störung des digitalen Bahnfunksystems GSMR. Darüber kommunizieren etwa Lokführer, Fahrdienstleiter und Betriebszentralen. Gegen 0.30 Uhr fuhren die ersten Züge wieder. Wie ein DB-Sprecher sagte, lief der Verkehr Schritt für Schritt wieder an. Es dürfte zum Teil aber dauern, bis sich alles normalisiert hat, sodass auch in der Früh noch mit Ausfällen und Verspätungen zu rechnen ist. Nach Informationen des RBB gehen Sicherheitsbehörden momentan nicht von Sabotage aus. Ein fehlerhaftes Software-Update der Deutschen Bahn wird als Ursache vermutet. Berlin. Die Hitze hat weite Teile Europas fest im Griff. An vielen Orten werden Rekordtemperaturen gemessen. Der Wetterdienst sagt auch für Deutschland extreme Hitze im Westen und Südwesten voraus, die sich nach Norden ausbreitet. So werden im Norden Höchstwerte bis 34 Grad erwartet, im Rest des Landes bis 39 Grad. Am Freitag sind sogar bis zu 40 Grad möglich. Heute und morgen werden die höchsten UV-Werte des Jahres erwartet, vor allem im Süden. Das hat das Bundesamt für Strahlenschutz mitgeteilt. Es ruft zum besonderen Schutz von Kindern auf, um Folgeschäden zu vermeiden. Aufgrund der Hitze wird vielerorts zum Wassersparen aufgerufen. Auch in anderen Teilen Europas ist es sehr heiß, etwa in Frankreich, Italien und Spanien. München. Im Persischen Golf sitzen nach einer Analyse des größten deutschen Versicherungsunternehmens Allianz nach wie vor mehr als 1000 Schiffe fest. Der Wert der blockierten Schiffe und ihrer Ladung beträgt demnach etwa 125 Milliarden Dollar. Eine Auflösung des Staus würde auch bei einer Normalisierung der Verhältnisse mehrere Wochen dauern, hieß es weiter. Der Iran hatte am Wochenende angekündigt, die Straße von Hormus erneut zu sperren. Berlin. Am Mittag wird die Expertenkommission Kinder- und Jugendschutz in der digitalen Welt ihre Handlungsempfehlungen an Familienministerin Prien übergeben. Sie hatte die Fachkommission im vergangenen September eingesetzt. Im April hatte die Kommission bereits eine erste Bestandsaufnahme präsentiert. Darin hatte sie betont, dass der digitale Raum aus der Lebenswelt von Kindern und Jugendlichen nicht mehr wegzudenken sei und zugleich Gefahren und Chancen berge. Berlin. Die Deutsche Umwelthilfe fordert ein Verbot übergroßer Autos und Pickup-Trucks in deutschen Innenstädten. Der Trend gehe trotz kleinerer Familien und geringerer Fahrzeugauslastung immer mehr zu größeren Autos, heißt es von der Organisation. Überdimensionierte Fahrzeuge seien aber vor allem für Kinder, ältere Fußgänger und Radfahrende gefährlich. Die DUH verlangt daher zudem verbindliche Obergrenzen für die Größe von Neuwagen sowie regulatorische Vorgaben etwa bei Parkgebühren. Ein Beispiel sei Paris, so DUH-Chef Resch. Dort würden für übergroße Fahrzeuge bis zu dreifach höhere Parkgebühren gelten. Zum Fußball. Bei der Weltmeisterschaft der Männer hat Kroatien mit 1:0 gegen Panama gewonnen. Zuvor spielten England und Ghana 0:0. Portugal hat am Abend seinen ersten Sieg eingefahren. Das Team um Superstar Cristiano Ronaldo gewann gegen Außenseiter Usbekistan mit 5:0. Das Wetter in Bayern. Wieder sonnig, im Tagesverlauf ein paar Quellwolken. Nachmittags und abends kann es in den Alpen und am Bayerischen Wald Schauer und Gewitter geben. Höchstwerte 31 bis 37 Grad. Von morgen bis Samstag weiter viel Sonne. Ab Samstagnachmittag kann es an den Alpen örtlich kräftige Hitzegewitter geben. Mit Höchstwerten von 32 bis 40 Grad besteht eine starke bis extreme Wärmebelastung. Soweit diese Nachrichten. Es ist jetzt 6.05 Uhr. Der Verkehrsservice mit einer Meldung: A8 München Richtung Salzburg zwischen Bergen und Traunstein Siegsdorf Ost. Sperre wegen einer Baustelle, Ausweichmöglichkeit über die U87 und die U89. Soweit dieser Service.
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2: Mit Bettina Arne, guten Morgen. Fenster und Türen auf und gut durchlüften. Jetzt ist die Luft noch angenehm. Wir genießen den Morgen mit einem frischen kleinen Winderl und guter Musik. Hier sind die

Das waren die Riederinger Sänger. Weiter geht's mit der Brandl-Olm-Mursi, den Schönauer Musikanten und den Fischbachauer Holzbläsern. Guten Morgen.

Ja, dann schauen wir mal, wo man heute früh am besten durchschnaufen kann. Das ist, keine allzu große Überraschung, Oberstdorf, 13,6 Grad. Schon 15 hat es in Zwiesel und Garmisch-Partenkirchen, gilt heute früh aber auch noch als recht kühl. Und eine Tropennacht gab es zum Beispiel in Würzburg, München und Donauwörth schon jetzt 20 Grad. Der Hohenpeißenberg, der hat sogar schon 22 zu bieten. Ausführliche Wetterinformationen hören wir in ein paar Minuten. Hier sind die Schwarzensteine.

Dann schauen wir uns mal das Wetter an. Ja, das geht schnell. Die Hitzewelle geht einfach weiter. Auch heute scheint die Sonne zu ein paar Quellwolken nachmittags und abends in den Alpen und am Bayerischen Wald. Ein geringes Schauer- und Gewitterrisiko. Die Höchstwerte zwischen 31 Grad in manchen Alpentälern und im Bayerischen Wald und 37 Grad im Landkreis Aschaffenburg. Und so geht's auch weiter. Die Temperaturen steigen weiterhin leicht an. Morgen und am Freitag sind Spitzenwerte bis zu 39 Grad. In Nordbayern soll es noch einmal wärmer werden. Am Freitag könnte es am Untermain örtlich auch 40 Grad geben, sagen die Meteorologen. Dann steigt aber auch das Gewitterrisiko. Hier ist der Sargschneider Dreiksang für uns. Musik.

0: 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Fahrradfahren in der Stadt, das kann sehr schnell riskant werden. Unachtsame Autofahrer, Baustelle, Hindernissen auf Radwegen. Offizielle Unfallzahlen zeigen nur einen Teil des Problems. Jetzt gibt's eine neue App, die heißt Go Bike, und die will Gefahrenstellen erfassen, bevor Unfälle passieren. Zunächst in München, da läuft das Pilotprojekt, in Zukunft aber auch in anderen bayerischen Städten.
1: Unfälle mit Radfahrerinnen und Radfahrern haben in Bayern zuletzt zugenommen. Laut dem Innenministerium wurden etwa 18.500 Fahrradfahrer dabei verletzt, 600 mehr als im Jahr zuvor. Die meisten Radunfälle gab es in München. Was in dieser Statistik nicht auftaucht, sind gefährliche Situationen und beinahe Unfälle. Die sammelt die neue App GoBike des Startups Blossom Edge. Eine KI wertet Handyvideos aus und markiert Gefahren auf einer Karte. Etwa 900 Gefahrenstellen haben die Entwickler bisher verifiziert und auf einer Heatmap eingetragen. Das Startup hofft, dass die Stadt auf dieser Basis Verkehrssituationen künftig verbessert. Bisher tut sie das nicht und nutzt als Handlungsgrundlage die Unfallstatistik. Auch die Forschung setzt auf die Daten der App, denn etwa die

Hälfte der Menschen in Deutschland fahre gar nicht oder selten Fahrrad, sagt die Mobilitätsexpertin Monika Popp von der LMU München. Vielen fehle das Sicherheitsgefühl. Mit den App-Daten will sie Unsicherheitsfaktoren identifizieren und sichere Routen für Radfahrende anbieten. Aus München, Anna Fries.

0: Und jetzt haben wir im Heimatspiegel ein neues, pardon, aber ein Frosch im Hals, jetzt geht's wieder. Und jetzt haben wir im Heimatspiegel ein neues Kapitel unserer Wortkunde für Sie. Der Gerald Huber erklärt uns jetzt genau, woher unsere wunderbaren Dialektwörter kommen. Heute geht's um Griebig, Damisch und Wief.
1: Es hat einmal einen Ingolstädter Lateinlehrer gegeben, der hat sie noch gekannt, die alten Wörter. Und dem ist auf der anderen Seite die Nähe vieler typischer bayerischer Wörter zu lateinischen Vokabeln aufgefallen. Adam Hertel hat der Mann geheißen. Und für den war es keine Frage, was das heißen soll, griebig. Ganz im Gegensatz zu manchem Zeitgenossen heute.
2: Griebig? Wie haben Sie gesagt? Ich habe Sie nicht richtig verstanden.
3: Griebig oder was?
4: Soll das Englisch sein oder was?
3: Ja.
5: Es hört sich irgendwie sehr bayerisch an, Dialekt irgendwas. Tut mir leid, ich bin selber nicht aus Bayern, da kann ich Ihnen nicht weiterhelfen.
1: Aber selbst offenkundige Bayern kommen immer häufiger ins Stottern.
6: Grübig, grübig. Ist schon gut gesagt. Na ja, grübig, grübig.
1: Und so kommt es, dass viele mit grübig gar nichts mehr anzufangen wissen.
7: Grübig, das ist irgendwie, es bist so grübig. Ist das sowas? Was hast du? Irgendwie so nicht ganz gut drauf.
1: Und woher das Wort kommen könnte, kann sich sowieso keiner vorstellen.
7: Grieben, Schmalzgrieben essen. Ja, damit? Grieben, da haben wir früher viel gegessen. Kartoffeln und Grieben haben wir früher gegessen, gell?
1: Für den alten Lateinlehrer Hertel war die Sache klar. Griebig ist ein Mensch, wenn er, heute würde man sagen, gut drauf ist. Eine Situation kann auch griebig sein. Im Bierzelt etwa kann es griebig werden. Da sitzt man eng aufeinander. Und da ist unserem Lateinlehrer aufgefallen, dass lateinisch dicht gedrängt, dicht nebeneinander stehend, Kreber heißt. Und dann das Gegenteil von griebig, dasig. Wenn wir von einem Nichtbayern sagen, der ist recht dasig, dann würde der von sich behaupten, er fühle sich heute recht belämmert. Hertel zufolge geht dasig auf das lateinische Tacitus zurück, was so viel heißt wie still, schweigsam. Es kann aber auch sein, dass einer heute recht dasig ist, weil er sich irgendwie damisch fühlt.
8: Damisch ist dämlich, dumm. Dumm, deppert.
9: Na, damisch ist ein bisschen blöd.
1: Auf das wird das Damischsein heute reduziert. Es gibt aber noch andere Bedeutungen.
10: Ja, vielleicht leicht schwindelig, kann man vielleicht auch nennen. Leicht schwindelig.
7: Bist du ein bisschen damisch? Na, heute bin ich auch ein bisschen damisch.
1: Damisch, unser Lateinlehrer Hertel hat das klar erkannt. Damisch, das kommt von lateinisch temulare, das sich auch zu unserem Taumeln entwickelt hat. Und so führt es auch der große bayerische Sprachpapst Johann Andreas Schmeller auf. Als taumelig, schwindlicht, aber auch toll und unverständig. Der dumme Hans Dammerling, hochdeutsch Däumling im Märchen, das ist so ein ganz damischer. Gleichzeitig kann man auch etwas oder jemanden damisch machen. Fische zum Beispiel, um sie leichter fangen zu können. Damisch machen hat aber früher auch heißen können, dass man sich etwas zu Unrecht aneignet. Der hat mir mein Messer damisch gemacht, er hat's mir gestohlen, heißt das. Oder ein Bombrief obidammen, das heißt sich im Kartenspiel die untere Karte zu mischen. So einer, der sowas macht, der ist recht wief.
3: Wie? Wief?
1: Na, wief.
9: Ja, das ist ein Kopf ein bisschen. Intelligent.
7: Wief. Ja, gewitzt.
1: Richtig. Wief geht zurück auf das lateinische Wurzelwort vivus und das heißt so viel wie lebendig, lebhaft. Über das französische vif ist es zu uns gekommen. Und so ein Wiefer, der nimmt halt öfter einmal nicht alles so akkurat, lateinisch accuratus, genau. Er geht vielleicht auch mit den Vorschriften ein bisschen lax, lateinisch laxus, lässig um. Und da gäb's noch viel mehr Beispiele. Latein und Bayerisch haben eben viel miteinander zu tun. Und das, wo Latein doch schon seit Jahrhunderten eine tote Sprache sein soll. Ein Schicksal, das das Bayerische über kurz oder lang teilen wird, meinen viele Bayern.
8: Es stirbt aus, weil meine Enkelkinder auch schon die Wörter nicht mehr beherrschen. Aber manchmal gibt's Bayernunterricht bei mir.
1: Recht hat sie, denn woher sollen unsere Kinder Bayerisch können, wenn nicht von uns?

Heute der 24. Juni, das heißt Johannes der Täufer ist unser heutiger Namenspatron, Johanni eben. Er wird auch als Wegbereiter Christi bezeichnet. Seine Eltern Elisabeth und Zacharias waren Verwandte von Maria. Mit etwa 30 Jahren trat Johannes an die Öffentlichkeit, predigte am Fluss Jordan und am Toten Meer und verkündete das Kommen des Messias. Er forderte die Menschen auf, Buße zu tun, und das Volk verehrte den Propheten. Viele ließen sich von ihm taufen. Und auch als Jesus an den Jordan kam und auch von ihm getauft werden wollte, rief er: Seht an das Lamm Gottes, das die Sünden der Welt hinwegnimmt. Als seine Anhängerschaft immer größer wurde, ließ ihn König Herodes verhaften, einkerkern und zuletzt enthaupten. Johannes der Täufer ist Patron von ganz vielen Berufsständen, Ländern und Städten. Zum Beispiel haben wir den Malteserorden, Malta, die Provence, Florenz, dann die Bauern, die Hirten, die Weber, die Schneider, die Kirschner, die Färber, die Sattler und so weiter. Es gibt natürlich viele Bauernregeln zu diesem Tag. Wenn die Johanniswürmchen glänzen, sollst du richten deine Sensen.

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1: Guten Morgen, die Nachrichten des Bayerischen Rundfunks mit Gabi Hinterstößer. Die Übersicht. Bahnverkehr läuft nach bundesweiter Störung wieder. Bars verteidigt Pläne der Rentenkommission. Kolumbien hat sich durch Sieg gegen Kongo für die K.O.-Runde qualifiziert und das Wetter in Bayern. Viel Sonne, Höchstwerte 31 bis 37 Grad. Berlin. Bei der Bahn läuft der Zugverkehr nach einer bundesweiten Störung am späten Abend langsam wieder an. Nach Angaben des Konzerns kann es aber auch am Morgen noch zu Verzögerungen oder Zugausfällen im Regional- und Fernverkehr sowie bei den S-Bahnen kommen. Eine Störung des Bahnfunks GSMR hatte dafür gesorgt, dass rund 2 Stunden lang deutschlandweit ein kompletter Stillstand auf den Schienen herrschte. Betroffen waren neben den Fern- und Nahverkehrszügen auch S-Bahnen, wie etwa die in München. Viele Reisende saßen durch den Ausfall fest. Laut einem Bahnsprecher wurden Taxi- und Hotelgutscheine ausgegeben. Der Grund für die Störung des Funksystems, mit dem etwa Lokführer, Fahrdienstleiter und Betriebszentralen kommunizieren, muss noch geklärt werden. Es wird ein fehlerhaftes Software-Update als Auslöser vermutet. Nach RBB-Informationen gehen die Sicherheitsbehörden derzeit nicht von Sabotage aus. Berlin. Die Bundesregierung will die Empfehlungen der Rentenkommission möglichst 1:1 umsetzen. Bundesarbeitsministerin Baas hat im ZDF gesagt, man dürfe das Gesamtkonstrukt jetzt nicht zerreden. Alles hänge mit allem zusammen. Die Chefin des Deutschen Gewerkschaftsbunds Fahimi betonte im ZDF, es gebe ein paar richtige Tendenzen, aber auch Ungerechtigkeiten. Dazu gehört laut der DGB-Chefin das geplante Aus der vorzeitigen Rente ohne Abschläge, früher ab 63, heute ab 64,5 Jahren. Der Hauptgeschäftsführer des Arbeitgeberverbandes BDA Kampeter betonte, die Bundesregierung habe politischen Mut bewiesen, weil sie sich uneingeschränkt hinter die Vorschläge stelle. Kritisch sieht er aber die Kosten für eine Zwangsverpflichtung zu einer Kapitalrente und die geplante Abschaffung der Minijobs. Der Koalitionsausschuss am 1. Juli soll nun über den weiteren Fahrplan zur Rente beraten. Nagasaki. In Japan haben die Behörden wegen anhaltender Regenfälle vor Überschwemmungen und Erdrutschen gewarnt. Die 380.000 Bewohner der Großstadt Nagasaki wurden aufgerufen, sich in Sicherheit zu bringen und gefährdete Gebiete zu meiden. Dort gilt die zweithöchste Warnstufe. Die japanische Wetterbehörde sagte starke Regenfälle auch für andere Regionen voraus und warnte vor über die Ufer tretenden Flüssen und möglichen Überschwemmungen. Südlich von Japan bilden sich derzeit 2 Taifune. Wegen der Klimaerwärmung verzeichnet Japan immer mehr und heftigere Regenfälle. Calakmul. Mitten im mexikanischen Dschungel haben Archäologen eine jahrhundertealte Maya-Stätte entdeckt. Laut Kulturbehörde ist der Ruinenkomplex rund 15 Hektar groß. Er stammt aus der Zeit zwischen 600 und 900 nach Christus. Das mexikanisch-slowenische Archäologenteam musste zunächst mit Macheten einen 5 Kilometer langen Pfad freischlagen und anschließend weitere 6 Kilometer in den Regenwald vordringen, um die unberührte Fundstätte zu erreichen. Dort entdeckten sie einen 13 Meter hohen Pyramidentempel. Altäre, palastartige Gebäude, Plätze, Wasserkanäle sowie einen Stein mit einer eingravierten Enthauptungsszene. Die Ruinen wurden mit Hilfe laserbasierter Technologie erforscht und teilweise ausgegraben. Zum Fußball. Bei der Fußballweltmeisterschaft hat sich Kolumbien durch einen knappen 1:0-Sieg gegen die Demokratische Republik Kongo vorzeitig für die K.O.-Runde qualifiziert. Kroatien setzte sich ebenfalls mit 1:0 gegen Panama durch und hat gute Chancen aufs Weiterkommen. Für die Mittelamerikaner ist das Turnier hingegen nach der Vorrunde vorbei. England kam am späten Abend nicht über ein 0:0 gegen Ghana hinaus. Portugal gewann bereits am Abend 5:0 gegen Usbekistan. Das Wetter in Bayern. Sonnig im Tagesverlauf, ein paar Quellwolken. Nachmittags und abends kann es an den Alpen und am Bayerischen Wald Schauer und Gewitter geben. 31 bis 37 Grad. Von morgen bis Samstag weiter viel Sonne. Ab Samstagnachmittag kann es an den Alpen örtlich kräftige Hitzegewitter geben. Mit Höchstwerten von 32 bis 40 Grad besteht eine starke bis extreme Wärmebelastung. Soweit die Nachrichten. Jetzt ist es 7.05 Uhr. Der Verkehrsservice mit zwei Meldungen. A9 Nürnberg Richtung München zwischen Garching Süd und Schwabing 6 Kilometer Stau und A94 Passau Richtung München zwischen Pastetten und Parsdorf stockender Verkehr. Soweit der Service.
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2: Mit Bettina Arne, guten Morgen. Heute ist ja Johanni, das heißt Abschied nehmen von den weißen Stangerl. Die Spargelzeit geht offiziell zu Ende. Weil es so heiß und trocken war, haben viele Erzeuger schon etwas früher aufgehört. Aber insgesamt sagen sie, sie waren mit der Saison sehr zufrieden. Na dann, auf ein neues im nächsten Jahr. Hier ist die Außerfällende Danzelmusi und dann hören wir den Röpfel Familiengesang.

0: 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Und dann ging plötzlich gar nichts mehr. Bundesweit saßen gestern Abend Bahnreisende wegen einer Störung fest. Es ging nichts mehr auf den Schienen. Taxi- und Hotelgutscheine wurden verteilt, an den Bahnhöfen bildeten sich lange Schlangen vor den Infoschaltern und das Ganze dauerte etwa 2 Stunden. So lange wurden alle Züge an Bahnhöfen oder geeigneten Stellen zurückgehalten. Mittlerweile rollt's wieder, aber es dürfte noch vereinzelt Behinderungen geben. Lena Deutsch berichtet.
1: Auch in München ging nichts mehr. Stillstand nicht nur bei den Zügen der Deutschen Bahn, sondern ebenso beim Güterverkehr und den S-Bahnen. Ursache des bundesweiten Stillstands war eine Störung des digitalen Bahnfunks. Rund eine halbe Stunde nach Mitternacht fuhren dann die ersten Züge wieder. Danach lief der Verkehr am frühen Morgen nach Angaben der Deutschen Bahn Schritt für Schritt weiter an. Teils könnten die Probleme aber bis zum Berufsverkehr am Morgen anhalten. Reisende sollten sich deshalb vor Fahrtantritt über ihre Verbindung informieren. Durch den Ausfall saßen vielerorts Fahrgäste fest. Nach Angaben der Bahn wurden Taxi- und Hotelgutscheine ausgegeben. In Frankfurt am Main etwa berichteten Reisende allerdings, dass in der gesamten Stadt kaum noch Hotelzimmer verfügbar gewesen seien. Außerdem wurde mancherorts beklagt, dass es keine Auskünfte gab. Die Ursache der Störung hatte das Unternehmen noch in der Nacht festgestellt. IT-Experten hätten pausenlos daran gearbeitet, das Problem zu beheben. Wie es zu dem Ausfall kommen konnte, ist bislang noch nicht bekannt gegeben worden. Der Verband der privaten Güterbahnen fordert nun eine umfassende Aufarbeitung des rund 2-stündigen Ausfalls.

0: Das wissen wir alle noch aus unserer Schulzeit. Bei bestimmten Temperaturen gab's hitzefrei. Das war immer ein Jubel, gell? Meistens war es uns zu selten heiß und es war auch meistens zu selten heiß genug dafür, also für hitzefrei. Und wenn, dann war es meistens, naja, Mitte, Ende Juli, also wenn im Prinzip eh schon alles gelaufen war. Jetzt hat sich das mit den Temperaturen ja drastisch geändert, aber einen Anspruch auf hitzefrei gibt es nicht.
1: Die aktuelle Hitzewelle lässt die Menschen in Bayern schwitzen. Hitzefrei gibt es an den Schulen trotzdem nicht automatisch. Die Schulleitungen entscheiden selbst, ob und ab wann der Unterricht hitzebedingt früher endet. Entscheidend dafür, wie warm ist es in den Klassenzimmern, kann man in kühlere Räume wechseln oder helfen andere Maßnahmen wie Lüften am Morgen. Bayerns Kultusministerium betont auf BR24-Anfrage, die Schulleitungen hätten bei ihrer Entscheidung die Gesundheit aller Beteiligter im Blick, Kinder und Lehrkräfte. Wie oft es in Bayern derzeit hitzefrei gibt, dazu erhebt das Ministerium keine statistischen Zahlen. Für jüngere Kinder im Grundschulalter heißt hitzefrei oft einfach, dass sie früher in die Mittagsbetreuung oder in den Hort wechseln. Falls sie nach dem Unterricht auf den Schulbus angewiesen sind, sollen die Schulleitungen klären, dass der Bus bei hitzefrei entsprechend früher fährt. Aus München, Maximilian Heim, BR.

die Eigrätschenmusi. Wir schauen mal an, wie das Wetter sich anlässt. Ja, das geht halt einfach so weiter, gell? Auch heute scheint die Sonne zu ein paar harmlosen Quellwolken. Das Gewitterrisiko ist gering, wenn dann im Bayerischen Wald oder an den Alpen. Die Höchstwerte zwischen 31 Grad in manchen Alpentälern und im Bayerischen Wald, 37 Grad im Landkreis Aschaffenburg. Und so geht's auch weiter in den nächsten Tagen. Steigen die Temperaturen weiterhin leicht an. Morgen und am Freitag sind Spitzenwerte von 39 Grad drin. In Nordbayern soll es noch einmal wärmer werden. Am Freitag können es am Untermain örtlich sogar 40 Grad werden, sagen die Meteorologen. Dann steigt aber auch das Gewitterrisiko. Hier sind die Reichersdorfer Sänger.

Die Hammerauer Musikanten haben wir gerade gehört. Ich verstehe dich nicht. Ich bin im Funkloch. Das sind immer noch sehr oft Standardsätze bei Handytelefonaten. Aber wo genau in Bayern ist die Verbindung besonders schlecht? Auf der Autobahn, im Wald, in den Bergen? Das will die Bundesnetzagentur herausfinden.

0: finden. Heute startet die Mobilfunk-Messwoche in Deutschland und jeder kann mitmachen. Es ist sogar ausdrücklich erwünscht.
1: Checkdeinnetz.de lautet der Aufruf der Bundesnetzagentur, der Bundesregierung, der Länder und Kommunen. Je mehr Menschen mitmachen, desto genauer können Funklöcher identifiziert werden. In Bayern ist Wirtschaftsminister Hubert Aiwanger zuständig für die digitale Infrastruktur.
2: Die Bundesnetzagentur stellt hier eine App zur Verfügung, den Mobilfunk-Check heißt das Ding. Da klickt man drauf, geht durch die Landschaft und hat dann die Anzeige und die Daten werden automatisch übertragen, wie denn vor Ort die Mobilfunkversorgung ist. Wenn irgendwo Mobilfunklücken sind, wird das mitgeteilt, registriert und hoffentlich dann korrigiert.
1: Folgende Daten ermittelt die App: den Standort, den Mobilfunkbetreiber, die Technologie des Geräts und den Gerätetyp. Im vergangenen Jahr konnte damit an 30 Millionen Punkten in Bayern gemessen werden. Das Ergebnis: man kann im Freistaat fast überall mit 4G oder 5G telefonieren und surfen. Kein Netz gibt es in gut 1% der Messpunkte. Das ist mehr als im Bundesdurchschnitt. Da lag der Anteil der Funklöcher bei 0,76%. In Bayern sind vor allem die bayerischen Alpenlücken, der Bayerische Wald und Unterfranken. Die Daten der User, die mitmachen, fließen anonymisiert in das sogenannte Gigabit-Grundbuch ein, also sozusagen eine Funklochkarte. Sie bildet dann die Grundlage für den weiteren Netzausbau. Anita Fünfinger, München.

0: Die Lockstormusi. Es ist ein Rückschlag für alle, die auf Reformen in der katholischen Kirche hoffen. Laien, also Getaufte, aber nicht Geweihte, dürfen auch weiterhin nicht in einer heiligen Messe predigen. Einen entsprechenden Bescheid hat der Vatikan an die Deutsche Bischofskonferenz geschickt. Das hat ihr Pressesprecher Matthias Kopp mitgeteilt. Damit ist ein Vorhaben der Reformbewegung Synodaler Weg abgelehnt. Eckhard Querner berichtet.
1: In den Kirchen der deutschen katholischen Bistümer dürfen Laien im Rahmen einer Eucharistiefeier bislang nur in Ausnahmefällen predigen. Der zuständige Bischof muss dafür seine Genehmigung erteilen. Laut geltender Predigtordnung ist die Laienpredigt nur zu Beginn des Gottesdienstes erlaubt. Weil sich nach Auffassung der Deutschen Bischofskonferenz diese Regel in der Praxis nicht bewährte, beschlossen die Bischöfe eine Überarbeitung. Wie Priester sollten auch Laien direkt nach der Verkündigung des Evangeliums predigen können. Dafür hatte die Bischofskonferenz im März in Rom eine Sondererlaubnis beantragt. Die zuständige Vatikanbehörde lehnte den Antrag jetzt jedoch ab. Begründung: Eine Predigt an dieser Stelle in der Messe sei, Zitat, dem geweihten Amtsträger anvertraut, also dem Priester. Katholische Laien reagierten enttäuscht. Der Vizepräsident des Zentralkomitees der Katholiken in Deutschland, Christian Gärtner, sagte dem Bayerischen Rundfunk, die Entscheidung des Vatikan gehe an der Realität in Deutschland vorbei. In vielen Bistümern könnten bereits jetzt etwa Pastoralreferenten in Eucharistiefeiern

Und jetzt gehen noch Geburtstagsgrüße an Christel Neumann, und zwar zum 80. Ihre Tochter, die Martina Leinauer, und ihre Familie hat den Christel-Walzer bei uns bestellt. Und hier kommt er in der Version von der Gruppe Seitentanz.

0: Es wird gleich 8 Uhr, dann gibt's die Nachrichten aus Deutschland, Bayern und aller Welt. Und wir freuen uns, wenn Sie auch weiterhin bei uns im Heimatspiegel sind. Nach den Nachrichten hören wir uns wieder.
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2: Acht Uhr. Guten Morgen. Die Nachrichten des Bayerischen Rundfunks mit Gabi Hinterstreußer. Die Übersicht. Bahnverkehr läuft nach Panne wieder an. Rentenpläne sorgen für geteilte Reaktionen. Wetterdienst warnt vor Hitze- und Sonnenbrandgefahr. Das Wetter in Bayern viel Sonne, Höchstwerte 31 bis 37 Grad. Berlin. Der bundesweite Bahnverkehr ist nach der Störung am späten Abend wieder angelaufen. Nach Angaben des Konzerns herrscht wieder normaler Verkehr. Mögliche Verspätungen oder Zugausfälle haben demnach nichts mehr mit dem Ausfall des digitalen Bahnfunks zu tun, der in der Nacht zeitweise landesweit den kompletten Fern-, Regional- und örtlich auch S-Bahnverkehr lahmgelegt hatte. Betroffene Fahrgäste erhielten zum Teil Hotel- und Taxigutscheine. Laut Bundespolizei blieben Tumulte verärgerter Reisender aus. Die Ursache für den Ausfall des Funksystems ist noch unklar. Es wird ein fehlerhaftes Software-Update vermutet. Über den Bahnfunk kommunizieren etwa Lokführer, Fahrdienstleiter und Betriebszentralen. Berlin. Die Vorschläge der Rentenkommission haben gemischte Reaktionen ausgelöst. Der Hauptgeschäftsführer des Arbeitgeberverbandes BDA, Kampeter, sagte im Deutschlandfunk, grundsätzlich sei es richtig und notwendig, das Rentensystem zu reformieren. Arbeit müsse wieder wettbewerbsfähig werden in Deutschland. Vor allem die Idee, das verfrühte Rentenalter abzuschaffen, begrüßte er als überfällig. Laut Kampeter gehen vor allem Leistungsträger früher in den Ruhestand, weil sie es sich leisten können. Diese Arbeitskräfte fehlten dann der Wirtschaft. Der Deutsche Gewerkschaftsbund hingegen kritisierte das geplante Aus der vorzeitigen Rente als ungerecht. Die bisherige Regelung müsse beibehalten werden, so DGB-Chefin Fahimi. Die schwarz-rote Koalition will die Empfehlung der Rentenkommission möglichst rasch und unverändert umsetzen. Das hatte Arbeitsministerin Baas gestern Abend im ZDF noch einmal deutlich gemacht. Berlin. Die Hitze hat weite Teile Europas fest im Griff. An vielen Orten werden Rekordtemperaturen gemessen. Der Wetterdienst sagt auch für Deutschland extreme Hitze im Westen und Südwesten voraus, die sich nach Norden ausbreitet. So werden im Norden Höchstwerte bis 34 Grad erwartet, im Rest des Landes bis 39 Grad. Am Freitag sind sogar bis zu 40 Grad möglich. Heute und morgen werden die höchsten UV-Werte des Jahres erwartet, vor allem im Süden. Das hat das Bundesamt für Strahlenschutz mitgeteilt. Es ruft zum besonderen Schutz von Kindern auf, um Folgeschäden zu vermeiden. Aufgrund der Hitze wird vielerorts zum Wassersparen aufgerufen. Auch in anderen Teilen Europas ist es sehr heiß, etwa in Frankreich, Italien und Spanien. Berlin. Die Hilfswerke Terre des Hommes und Welthungerhilfe fordern mindestens 2,8 Milliarden Euro pro Jahr für humanitäre Hilfe. In ihrem diesjährigen Kompassbericht, der heute vorgestellt wird, appellieren die beiden Hilfswerke an die Bundesregierung, die von 2 auf 1 Milliarde Euro gekürzten Mittel für humanitäre Hilfe im Auswärtigen Amt wieder aufzustocken. Zudem solle von den geplanten Kürzungen in der Entwicklungszusammenarbeit abgesehen werden. Der jährlich erscheinende Bericht der Hilfswerke analysiert den Kurs der Bundesregierung in Zeiten geopolitischer Krisen. Zum Fußball. Kolumbien hat als nächstes Team die K.O.-Runde bei der Fußball-Weltmeisterschaft erreicht. Die Kolumbianer schlugen die Demokratische Republik Kongo am frühen Morgen mit 1:0. Auch Kroatien konnte sich durchsetzen mit einem 1:0 gegen Panama und warf die Mittelamerikaner damit vorzeitig aus dem Turnier. England spielte zuvor 0:0 gegen Ghana und Portugal feierte bereits am Abend einen 5:0 Kantersieg gegen Usbekistan. Das Wetter in Bayern. Weiter sonnig, im Tagesverlauf ein paar Quellwolken. Nachmittags und abends kann es an den Alpen und am Bayerischen Wald Schauer und Gewitter geben, 31 bis 37 Grad. Von morgen bis Samstag weiter viel Sonne. Ab Samstagnachmittag kann es an den Alpen örtlich kräftige Hitzegewitter geben. Mit Höchstwerten von 32 bis 40 Grad besteht eine starke bis extreme Wärmebelastung. Soweit die Nachrichten. Jetzt ist es 8.04 Uhr. Der Verkehrsservice. A9 Nürnberg Richtung München zwischen Garching Süd und Schwabing 8 Kilometer stockend. A92 München Richtung Deggendorf zwischen Plattling West und dem Kreuz Deggendorf 4 Kilometer Stau. A92 Deggendorf Richtung München zwischen Wörth an der Isar und Landshut Nord 5 Kilometer stockend. A93 Regensburg Richtung Kolledau zwischen Regensburg Nord und Pfaffenstein Tunnel ein LKW-Unfall. A94 Passau Richtung München zwischen Paarstetten und Parsdorf stockend. A96 Lindau Richtung München zwischen Greifenberg und Inning am Ammersee ein Unfall. Weiter Richtung München zwischen Gilching und Gräfelfing 5 Kilometer Stau an einer Baustelle. A99 Westumfahrung München Richtung Nürnberg am Tunnel Aubing Blockabfertigung und Stau. Am Allachat-Tunnel wird der Verkehr in beiden Richtungen blockweise abgefertigt. Und zuletzt A99 Westumfahrung München Richtung Lindau zwischen Ludwigsfeld und Germering Nord 6 Kilometer Stau. Soweit der Service.
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0: Mit Bettina Arne, schönen guten Morgen. Und ich freue mich, dass wir Sie in diesen Tag begleiten dürfen. Hier ist die Göllwurzenmusik zum Auftakt und danach hören wir den Duschelhofgesang.

0: Bei der Hitze sollten ältere Menschen ja lieber so gut es geht im Haus bleiben. Diesen Rat hört und liest man immer wieder, aber natürlich, was sollen sie tun, wenn sie Besorgungen machen müssen? In der Stadt Pfaffenhofen, da gibt's ein besonderes Hilfsangebot für hitzegeplagte Senioren.
1: Senioren helfen Senioren, so nennt sich ein Projekt in der oberbayerischen Kreisstadt. Dabei übernehmen ehrenamtliche Helferinnen und Helfer kostenfrei und unbürokratisch verschiedene Aufgaben für ältere Mitmenschen. Dazu gehören beispielsweise Einkäufe, Botengänge oder kleinere Hilfestellungen im Haushalt, wie das Aufhängen von Bildern oder Gardinen. Nicht übernommen werden Tätigkeiten, für die Handwerker oder andere Profis erforderlich sind. Wer Hilfe benötigt oder sich ehrenamtlich engagieren möchte, der kann sich im Seniorenbüro Pfaffenhofen melden. Bei Hitzeperioden wie der aktuellen empfiehlt das Seniorenbüro Pfaffenhofen älteren Mitmenschen, körperliche Anstrengungen möglichst zu vermeiden, sich während der heißen Tageszeiten in kühlen Innenräumen aufzuhalten und sich helfen zu lassen.

0: Die Tonisel Tanzelmusi. Der Bau des Südostlinks schreitet voran. Auch im Abschnitt zwischen Marktredwitz und Pfreimd werden ab sofort die Kabel verlegt und damit läuft in allen bayerischen Abschnitten des Südostlinks der Einzug der Kabel.
1: Die Gräben sind offen, rund 40 Meter breit, Schutzrohre verlegt, nun erfolgt schrittweise der Einzug der Kabel. Angefangen in Wernberg, Pfreimd und Trausnitz, ab Mitte Juli dann auch nördlicher in der Oberpfalz. Dazu müssen die riesigen Kabeltrommeln erst von den verschiedenen Lagern und Umladeplätzen in der Oberpfalz an die Baustellen gelangen. Das soll laut dem Unternehmen Tennet aber in Zeiten erfolgen, in denen das allgemeine Verkehrsaufkommen gering ist. In den anderen bayerischen Abschnitten werden die Kabel bereits seit längerem eingezogen. Seit 2023 wird am Südostlink gebaut. Es ist eines der größten Projekte der Energiewende in Deutschland. Die Planungen wurden jahrelang von massiven Protesten begleitet, bei denen ein dezentraler Netzausbau gefordert wurde. Die Gleichstromtrasse soll Windenergie aus dem Norden Deutschlands in den Süden transportieren. Frühestens im Jahr 2027 wird das der Fall sein. Aus dem BR-Studio in Amberg, Margit Ringer, BR.

0: das Harfenduo Weißreiter. Ja, jetzt haben wir eine interessante Frage. Was haben die alten Römer mit Fußball zu tun? Also wer sich ein bisschen mit Geschichte auskennt, der weiß natürlich, dass es zu Zeiten des Römischen Reiches noch keinen Fußball gab. Trotzdem läuft zurzeit in Augsburg eine Ausstellung mit dem Titel Römer am Elfmeterpunkt. Denn als vor knapp 20 Jahren das neue Stadion in Augsburg gebaut worden ist, da hat man die Gegend im Südwesten der Stadt auch auf Hinterlassenschaften der Römer untersucht und ist fündig geworden. Und das wird nun den Besuchern natürlich mit einem Augenzwinkern präsentiert. Erich Wartusch erzählt uns mehr.
1: So klingt es im Jahr 2026.
2: Zippelschritte, schießt flach, Tor!
1: So klang es im Jahr 226.
3: Vor ziemlich genau 2000 Jahren ist hier in der Stadt Augsburg das größte römische Militärlager zwischen Alpen und Donau. Diese Truppe, das sind etwa 3000 Soldaten, die in diesem Lager stationiert sind, und die brauchen was zu essen. Und man will nicht jeden Sack Weizen über die Alpen schleppen aus Italien, also versuchen die so schnell wie möglich sich autark zu versorgen. Und deswegen bauen die auf den sehr fruchtbaren Böden, wo heute das Stadion steht, das sind Lössböden, Siedlungen, um dort Landwirtschaft zu betreiben im großen Stil.
1: Sebastian Geierhoos war bei den Untersuchungen dabei, bevor das Gelände mit einem Fußballstadion und Parkplätzen überbaut wurde. Ein Glücksfall, denn so konnte man feststellen, dass die Römer damals offenbar schon sehr spezialisierte Landwirtschaft betrieben.
3: Riesige Plantagen, das ist bei den Olivenöl ist es so, das ist beim Wein so, aber das ist eben auch im Getreideanbau so.
1: Denn Rom selbst hatte Getreide sogar bis aus Nordafrika importiert. Für das Lager Augusta Vindelicum, also da, wo heute Augsburg steht, hätte man es über die Alpen befördern müssen. Also wurde es hier angebaut.
3: Und man merkt schon, dass die sich ganz gezielt diese Lössböden raussuchen. Also die wissen genau, wo ist der Boden, der die besten Erträge bringt.
1: Natürlich ist von damals einiges liegen geblieben. Die Jahrhunderte haben es verschüttet. Archäologen wie Georg Greven haben es wieder ausgegraben und untersuchen es und stellen die interessantesten Funde dann aus.
4: Wir haben hier auch eine Glaskanne in der Ausstellung, die unser Restaurator aus ca. 80 Scherben in einer wirklich mühsamen Busselei zusammengesetzt hat. Fehlen nur wirklich so ein paar Stückchen.
1: Bei den Ausgrabungen hat man sogar Austernschalen gefunden. Die Römer haben offenbar einen gewissen Luxus gepflegt. Das sieht man auch an den Glasfunden.
4: Leider nur in Fragmenten erhalten. Gibt's Stücke von sogenanntem Mosaikglas. Das ist Glas, was in verschiedenen Farben aufweist. Und das entsteht dadurch, dass man verschiedene Glasstäbe miteinander verzwirbelt und diese dann auseinanderschneidet und dann in einer Form wieder anschmilzt. Und dann erhält man ein schönes Mosaikmuster.
1: Ein besonderes Muster, nämlich ein Römermuster, hatte auch der FC Augsburg auf zwei Sondertrikots, die er den Fans anbot. Sie waren richtige Verkaufsschlager. 28.000 Stück davon wurden im August vergangenen Jahres innerhalb von 2 Tagen verkauft. Der Bundesligaverein versucht, die Geschichte der Stadt und seines Stadiongeländes immer wieder einfließen zu lassen. Und wie war das jetzt mit dem Sport bei den Römern?
4: Der römische Sport in der Antike ist natürlich vielfältig. Klassisch denkt man als allererstes natürlich an die Gladiatoren. Was aber noch treffender ist, ist eigentlich in der Antike, das sind die Wagenrennen. Bei den antiken Wagenrennen gibt es letztendlich 4 Vereine und die treten gegeneinander an im Zirkus. Die haben auch dann die Farben, also die Trikots an, ähnlich wie im heutigen Fußball. Auch in der Antike sind die Wagenlenker nicht nur für einen Verein gefahren. Nein, sie haben doch geschaut, okay, wo können sie ein bisschen mehr Geld verdienen, und haben dann immer wieder die Vereine gewechselt.
1: Und das ist nicht der einzige Vergleich zu heute. Auch die damaligen Nagelschuhe, die die Römer getragen haben, sind in gewisser Weise den Stollenschuhen heutiger Fußballprofis ähnlich. Und in der Ausstellung gibt sogar eine Venusstatue zu sehen, die, wenn man genau hinschaut, zu einem Volleyschuss ansetzt. Es kann nur ein Tor des Monats geworden sein.

Die Sterntaler Musikanten. Und jetzt gehen Geburtstagswünsche nach Wangen an die Zita-Oma, die da heute den 70. feiert. Es grüßen herzlich die Tochter Silvia mit Michi und die Enkel Matthias und Martin aus München. Und das Ständchen bringt jetzt das Zirchduo Andi und Michael, nämlich den Bergland-Landler. Viel Vergnügen!

0: unverkennbar, die Dellenhauser Musikanten. Und wir kommen in den Viktualienmarkt. Wir machen mal einen kleinen Bummel im Herzen der Münchner Altstadt. Jeder weiß, ein schöner Markt, besonderes Flair, lange Tradition, ein beliebter Platz für Genießer und Feinschmecker, aber auch für Besucher, die hier einfach alles finden, von exotischen Früchten über urbayerische Waren, was das Herz begehrt. Und meine Kollegin Christine Gaub, die hat mal ganz speziell geschaut nach Gewürzen, nach Eingelegtem und nach Käse.
1: Ein Ehepaar steht suchend neben dem Liesl-Karlstadt-Brunnen. Aus München sind sie nicht.
2: Nein.
3: Aus Rottweil am Neckar. Und wir suchen jetzt
2: den Meerrettich.
3: Weil der ist besonders gut hier. Den haben wir schon ein paar Mal gekauft.
2: Welche den Meerrettich? Haben wir unsere Zugfahrt jetzt unterbrochen und dass wir hierher können. Man genießt es jetzt, dass man da drüber bummeln kann. Und in 2 Stunden geht unser Zug wieder weiter, der nächste. Und dann fahren wir wieder weiter.
1: Der Meerrettich, der Grund oder vielleicht auch willkommener Anlass, einen Abstecher auf den Viktualienmarkt zu machen. Auch erstaunlich viele Münchnerinnen und Münchner oder aus dem Umland haben ein festes Ritual.
4: Wenn ich hier zum Viktualienmarkt gehe, dann esse ich einerseits Dillgurke. Und das seit 1968.
1: Seit 54 Jahren also. Tatsächlich war das auch für mich als Kind ein Ritual. Am sauren Eck eine Essiggurke auf die Hand, die Gurke damals größer als meine Hand. Wunderbar. Der Handel mit Gewürzen war für den Markt schon immer sehr wichtig. Ohne Salzhandel gäbe es heute keine Millionenstadt München. Früher hatte man mit Salzscheiben sogar gehandelt. Mit Salz vor allem aus Reichenhall und Berchtesgaden. Im Mittelalter hat jeder Münchner im Schnitt 640 Kilo Salz pro Jahr verbraucht, vor allem fürs Einlegen, fürs Haltbarmachen. Heute haben wir es da schon leichter und können bequem wählen. Eingelegte Paprika, Oliven, schwarz, grün, mit Mandel gefüllt oder Walnüssen, eingelegte Tomaten, Auberginen. Beim Stand von Sefta steht eine Kundin vor unzähligen Holzbottichen, gefüllt mit Aufstrichen.
5: Die Auswahl, die ist halt immens. Und was schmeckt jetzt am besten, ne?
1: Kein Problem, Sefta Yilmaz berät da gern.
6: Also zum Beispiel jetzt im Sommer so Basilikumfeige, so ein bisschen erfrischend, schmeckt sehr lecker. Oder Zucchini, Schafskäse, Minze, auch sehr erfrischend bei dem Wetter.
1: Sefta ist ein Familienbetrieb, schon fast 30 Jahre auf dem Markt.
6: Waren auch die ersten Türken auf dem bayerischen Markt.
1: Ob sie da gut aufgenommen wurden, die Frage erübrigt sich. Denn sie sind überhaupt nur wegen den Münchnern auf dem Viktualienmarkt. Die haben eine Unterschriftenaktion gestartet, damit die Yilmaz einen festen Stand bekamen. Sefta selbst ist da genauso weltoffen.
6: Ich liebe alle Küchen. Und wir haben vom bayerischen Oberster, vom griechischen Aufstrich, vom türkischen Aufstrich her, alle Aufstriche.
1: Jeden Tag frisch hergestellt. Käse, ob vom Schaf, der Ziege oder Kuh, gibt's auch bei Karin Meyer beim Caseus Käsestand. Eine echte Münchnerin, die den Stand von ihren Eltern übernommen hat und ebenso begeisternd von ihren Produkten erzählen kann.
7: Also wir sind wirklich bemüht, dass wir mit kleinen Firmen arbeiten. Also bei Frankreich, da holen wir die Ware direkt aus den Markthallen von Paris. Wirklich handwerklich hergestellte Käse. Die haben ihren Preis, das ist einfach so. Aber man muss sich absetzen, weil die Konkurrenz ist schon groß.
1: Absetzen können sie sich, indem sie Jamai-Käse anbieten. Der ist gerade unter Kennern sehr gefragt. Ein Produkt von 2 jungen Wilden aus Kempten, die ihren Käse nur auf die Märkte in Kempten, Murnau, München und Hamburg liefern und ihn derzeit auf 17 Almen besonders herstellen lassen.
7: Die Rinder müssen behörn sein. Sie zahlen auch 30% mehr Milchpreis. Dann müssen die Almen käsen nach ihren Vorstellungen. Und dann, wenn es im Sommer warm wird auf diese Almen, dann fahren sie und holen die Käse und deren ist dann in Kempten unterm Stiftskloster in diesen alten Eisbierkellern. Da werden sie dann gepflegt, ganz liebevoll. Also sie affinieren einfach großartig.
1: Logisch hat das auch seinen Preis, aber man schmeckt halt auch die Qualität. Denn beim Käse, so Karin Meyer, kann man nichts verbergen.
7: Es ist so ein ehrliches Produkt, der Käse.
1: Und wir haben jetzt genug Inspiration für eine ganz ehrliche Brotzeit.

Darf ich Ihnen noch erzählen, was es heute Vormittag in unserem Gästeratsch habe die Ehre gibt? Da geht es um eine besondere Jubiläumsfahrt, die sich da am 26. Juni in Würzburg auf den Weg macht. Dutzende Biker fahren mit ihren Motorrädern, Gespannen und Trikes auf das Gelände der mainfränkischen Werkstätten und holen die Menschen mit Behinderung zu einer Tagestour ab. Ganz vorne dabei in der Kolonne mit dunkler Sonnenbrille und weißem Bart Peter Schädel, Biker-Urgestein aus Randersacker. Er hat das Ganze nämlich vor 35 Jahren organisiert. Damals war es noch ganz klein, jetzt ist die Ausfahrt richtig groß. Und wie sich das alles entwickelt hat, das erzählt er heute bei meinem Kollegen Jochen Wopser ab 10 hier auf BR Heimat. Das war's von uns, vom Heimatspiegel. Ich sag Dankeschön fürs Zuhören und wünsche Ihnen einen schönen Tag. Kommen Sie gut durch.

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1: Die Nachrichten des Bayerischen Rundfunks mit Gabi Hinterstoißer. Die Übersicht. Großstörung bei der Bahn ist behoben. Hitzewelle sorgt für hohe Temperaturen in Bayern. Kolumbien hat Ticket für die K.O.-Runde gelöst. Und das Wetter in Bayern: viel Sonne, Höchstwerte 31 bis 37 Grad. Berlin. Nach einer deutschlandweiten Störung am Abend ist der Bahnverkehr wieder angelaufen. Nach Angaben des Konzerns fahren alle Fern- und Regionalzüge wieder weitgehend nach Plan. Etwaige Verzögerungen hängen demnach mit dem normalen Betrieb zusammen. Gegen 22 Uhr war der Verkehr bundesweit zum Erliegen gekommen. Grund dafür war eine Störung des digitalen Bahnfunks. Noch ist unklar, was dazu geführt hat. Offenbar wird ein fehlerhaftes Software-Update als Auslöser des Problems vermutet. Tausende Reisende waren von der Störung betroffen. Sie erhielten von der Bahn zum Teil Hotel- oder Taxigutscheine. Die Bundespolizei meldete, dass es trotz der massiven Behinderungen nicht zu Tumulten unter den Passagieren gekommen sei. Berlin. Die Bundesregierung will die Empfehlungen der Rentenkommission möglichst rasch umsetzen. Arbeitsministerin Baas hat dem ZDF gesagt, man dürfe das Gesamtkonstrukt jetzt nicht zerreden. Die Chefin des Deutschen Gewerkschaftsbunds Fahimi betonte, es gebe ein paar richtige Tendenzen, aber auch Ungerechtigkeiten. Zu letzteren gehöre das geplante Aus der vorzeitigen Rente ohne Abschläge, früher ab 63, heute ab 64,5 Jahren. Der Hauptgeschäftsführer des Arbeitgeberverbandes BDA, Kampeter, hingegen hält diese Idee für überfällig. Im Deutschlandfunk sagte er, viele Leistungsträger gingen zu früh in Rente und fehlten der Wirtschaft. München. Die Hitzewelle hat Bayern fest im Griff. In den nächsten Tagen steuern die Temperaturen auf die 40-Grad-Marke zu. In vielen Regionen wird es zumindest weit mehr als 30 Grad warm. Wie der Deutsche Wetterdienst mitgeteilt hat, muss heute besonders in den Alpen und im Bayerischen Wald auch mit Gewittern und vereinzelt Starkregen und Hagel gerechnet werden. Morgen soll es trocken bleiben. Experten warnen vor hohen UV-Werten und raten dazu, besonders Kinder zu schützen. Zwei Brücken. Fast 5 Monate nach dem tödlichen Angriff auf einen Zugbegleiter in Rheinland-Pfalz beginnt in diesen Minuten der Prozess. Vor dem Landgericht Zweibrücken muss sich ein 26-Jähriger wegen Körperverletzung mit Todesfolge verantworten. Er soll den Schaffner bei einer Fahrkartenkontrolle mit der Faust so hart gegen den Kopf geschlagen haben, dass dieser später im Krankenhaus starb. Der Verdächtige wurde kurz danach im Zug festgenommen. Die Tat löste bundesweit Entsetzen aus. Danach gab es eine Debatte über die Sicherheit des Zugpersonals sowie über steigende Gewaltbereitschaft in der Gesellschaft. Zum Fußball. Kolumbien hat bei der Weltmeisterschaft einen 1:0-Sieg gegen die Demokratische Republik Kongo geholt und damit das Ticket für die K.O.-Runde gelöst. Panama ist nach einem 0:1 gegen Kroatien vorzeitig ausgeschieden. Am Abend spielte England gegen Ghana 0:0, Portugal besiegte Usbekistan mit 5:0. Das Wetter in Bayern. Weiterhin sonnig, im Tagesverlauf ein paar Quellwolken. Nachmittags und abends kann es in den Alpen und am Bayerischen Wald Schauer und Gewitter geben. Höchstwerte 31 bis 37 Grad. Von morgen bis Samstag weiter viel Sonne. Ab Samstagnachmittag kann es an den Alpen örtlich kräftige Hitzegewitter geben. Mit Höchstwerten von 32 bis 40 Grad besteht eine starke bis extreme Wärmebelastung. Soweit die Nachrichten. Gleich ist es 9.04 Uhr. Der Verkehrsservice. A8 Salzburg Richtung München. Zwischen Schwarzbach und Bad Reichenhall ein Unfall. Die Polizei regelt den Verkehr. A8 München Richtung Stuttgart. Zwischen Kreuz Ulm-Elchingen und Ulm-Ost ein Unfall. Die Feuerwehr regelt den Verkehr. A9 Nürnberg Richtung München. Zwischen Garching Süd und Schwabing 7 Kilometer Stau und stockend. A92 München Richtung Deggendorf. Zwischen Plattling West und dem Kreuz Deggendorf 4 Kilometer Stau. A92 Deggendorf Richtung München zwischen Wörth an der Isar und Landshut Nord 6 Kilometer Stau nach einem Unfall. A94 Passau Richtung München zwischen Paarstetten und Parsdorf stockender Verkehr. A96 Lindau Richtung München zwischen Gilching und Gräfelfing 5 Kilometer Stau an einer Baustelle. Und zuletzt A99 Westumfahrung München Richtung Nürnberg am Tunnel Orbing Blockabfertigung und Stau. Am Allacher Tunnel wird der Verkehr in beiden Richtungen blockweise abgefertigt. Es staut sich auch in beiden Richtungen und auf der Eschenrieder Spange. Soweit der Service.
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1: Zehn Uhr. Die Nachrichten des Bayerischen Rundfunks mit Gabi Hinterstreußer. Die Übersicht. Schnieder fordert Aufklärung der Bahnstörung. Wetterdienst warnt vor extremer Hitzebelastung. Über 17 Millionen Menschen in Deutschland leben allein. Das Wetter, viel Sonne, Höchstwerte 31 bis 37 Grad. Berlin. Bundesverkehrsminister Schnieder hat nach der bundesweiten Störung im Bahnverkehr eine umfassende Aufklärung gefordert. Sollte es sich um Probleme mit Hardware-Komponenten oder Updates handeln, müsse die Bahn ihre Systeme so aufstellen, dass sich das nicht wiederhole, sagte der CDU-Politiker. Am späten Abend hatte eine Störung des digitalen Bahnfunksystems den Verkehr deutschlandweit für rund 2 Stunden komplett lahmgelegt. Zur Ursache machte die Bahn keine Angaben und sprach von einer technischen Störung, die in der Nacht behoben werden konnte. Inzwischen sind Sicherheits- und IT-Experten auf Fehlersuche. Nach Angaben des Bundesamts für Sicherheit in der Informationstechnik steht man mit der Bahn in engem Austausch zu dem Vorfall. Berlin. Am Mittag wird die Expertenkommission Kinder- und Jugendschutz in der digitalen Welt ihre Handlungsempfehlungen an Familienministerin Prien übergeben. Sie hatte die Fachkommission im vergangenen September eingesetzt. Im April hatte die Kommission bereits eine erste Bestandsaufnahme präsentiert. Darin hatte sie betont, dass der digitale Raum aus der Lebenswelt von Kindern und Jugendlichen nicht mehr wegzudenken sei und zugleich Gefahren und Chancen berge. Australien hatte im vergangenen Dezember als erstes Land der Welt ein Social-Media-Verbot für unter 16-Jährige eingeführt. Berlin. Die Hitze hat weite Teile Europas fest im Griff. So hat Frankreich die im Durchschnitt wärmste Nacht und den wärmsten Tag seit Aufzeichnung der Wetterdaten erlebt. Mit knapp 45 Grad war es einer der höchsten Werte, die je in einem Juni gemessen wurden. Auch in Spanien ächzen die Menschen unter den hohen Temperaturen. Dort wurden teils 45 Grad oder mehr gemessen. Der Wetterdienst sorgt auch für Deutschland extrem hohe Temperaturen voraus. So werden im Norden Höchstwerte bis 34 Grad erwartet, im Rest des Landes bis 39 Grad. Am Freitag sind dann in Bayern sogar bis zu 40 Grad möglich. Wiesbaden. Mehr als 17 Millionen Menschen in Deutschland leben allein, also etwa jeder Fünfte. Das hat das Statistische Bundesamt mitgeteilt. Die Zahl ist in den vergangenen 20 Jahren deutlich gestiegen. Im Vergleich zu 2005 um mehr als 22%. Ältere Menschen leben besonders häufig allein. Bei den 85-Jährigen war es mehr als jeder Zweite. In Deutschland leben anteilig deutlich mehr Menschen allein als in den meisten anderen Staaten der Europäischen Union. Calakmul. Mitten im mexikanischen Dschungel haben Archäologen eine jahrhundertealte Maya-Stätte entdeckt. Laut Kulturbehörde ist der Ruinenkomplex rund 15 Hektar groß. Er stammt aus der Zeit zwischen 600 und 900 nach Christus. Das Archäologenteam musste zunächst mit Macheten einen 5 Kilometer langen Pfad freischlagen und anschließend weitere 6 Kilometer in den Regenwald vordringen, um die unberührte Fundstätte zu erreichen. Dort entdeckten sie unter anderem einen 13 Meter hohen Pyramidentempel, Altäre, palastartige Gebäude und Wasserkanäle. Das Wetter in Bayern. Sonnig, im Tagesverlauf ein paar Quellwolken, nachmittags und abends kann es in den Alpen und im Bayerischen Wald Schauer und Gewitter geben. Höchsttemperaturen 31 bis 37 Grad, in der Nacht Tiefstwerte von 21 bis 13 Grad. Bis Samstag unverändert und noch heißer bei 32 bis 40 Grad. Soweit diese Nachrichten, es ist gleich 10.05 Uhr. Der Verkehrsservice mit nur noch einer Meldung: A99 Westumfahrung München Richtung Nürnberg am Tunnel Aubing Blockabfertigung und Stau, und am Allacher Tunnel wird der Verkehr in beiden Richtungen blockweise abgefertigt. Es staut sich in beiden Richtungen und auf der Eschenrieder Spange. Soweit der Service.
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2: Am Mikrofon begrüßt Sie Jochen Wopser. Schön, dass Sie eingeschaltet haben zu unserem Vormittagsratsch. Der kommt heute live aus Würzburg und der zeigt uns, was alles entstehen kann aus einem Ratsch, aus einem Gespräch in der Kneipe zum Beispiel. Denn vor 37 Jahren, da wurde in der Kneipe die Idee für eine Aktion geboren, die viele Menschen glücklich macht seitdem. Und zwar eine gemeinsame Motorradausfahrt von Bikern und Menschen mit Behinderung. Eine inklusive Tagestour sozusagen. Die gibt es seit 1989 in Franken, und einer der Ideengeber, der ist jetzt bei mir, Peter Schädel, Motorradfreak und Biker-Urgestein aus Randersacker. Schön, dass Sie da sind. Danke fürs Kommen.
3: Bedanke mich auch für die Einladung.
2: Herr Schädel, ich habe es gerade gesagt, vor 37 Jahren ist die Idee zum ersten Mal auf den Tisch gekommen für die Tour Biker und Menschen mit Behinderung. Inwiefern hätten Sie sich damals träumen lassen, dass daraus so eine Erfolgsgeschichte wird, die ja auch Vorbildcharakter hat für ähnliche Aktionen in ganz Deutschland?
3: Eigentlich überhaupt nicht. Am Anfang habe ich gedacht, das ist einmal so eine Eintagsfliege und dann nicht mehr. Aber man sieht, es ist immer mehr geworden, auch die Teilnehmer. Wir haben angefangen mit 16 oder 18 Teilnehmern und mittlerweile sind wir ja gut 80 bis 100 Motorräder, wo da fahren.
2: Also aus der scheinbaren Eintagsfliege ist eine Erfolgsgeschichte geworden. Die erzählen wir in den kommenden 2 Stunden mit besonderen Touren und Stationen, mit leuchtenden Augen und treuen Freundschaften, die da entstanden sind in den Jahren. Und wir gehen auch Ihrer besonderen Beziehung nach zwischen Peter Schädel und Motorrädern. Die gehen wir auf den Grund. Die hat schon in der Kindheit begonnen und führt bis in die USA, dem Ursprungsland legendärer Motorräder und eines Easy Rider Lebensgefühls. Und zum musikalischen Auftakt spielen jetzt die Lohnhardter Musikanten unserem Gast einen Schottisch. Hier ist der Peter Schottisch.

0: habe die Ehre. In einer Juniwoche, die uns ordentlich einheizt, dieser Juni, die 40-Grad-Marke könnte noch geknackt werden bis zum Wochenende. Wir haben es gerade in den Nachrichten gehört. Möglichst wenig Bewegung in der Sonne, ausreichend trinken, das sind mal zwei Maßnahmen, die da angeraten sind. Peter Schädel aus Randersacker, mein Gesprächspartner heute. Wie halten Sie es denn mit der Hitze? Was hilft Ihnen, da gut durch den Tag zu kommen?
1: Ich setze mich immer an der Werkstatt, weil es ist relativ kühl. Weil es steckt so halb im Berg drin und da ist doch nicht so heiß, weil in der Wohnung oben unterm Dach ist halt richtig heiß.
0: Also Werkstatt ein guter Platz daheim, ja, in Randersacker. Ja. Sie sind ja leidenschaftlicher Motorradfahrer, Biker durch und durch, wenn ich das so sagen darf. Wie vertragen sich denn Motorradfahren und Dauerhitze so im Allgemeinen? Ist es gut, weil es Fahrtwind hat, oder ist es einfach super heiß mit dem Helm, mit den Stiefeln und der Schutzkleidung?
1: Ja, wenn es jetzt so heiß ist, macht es keinen Spaß. Da fährt man fast wie gegen Föhn. Das ist also nicht schön.
0: Gibt es da Alternativen zur schweren Lederkluft, auf die man zurückgreifen kann, dass man nicht so eingepackt ist in so einen Ledermantel? Oder?
1: Sicherheit geht vor. Mhm. Aber was will man machen bei der Hitze? Löcher reinschneiden, dass es lüftet.
0: Ja, nicht so gut, ne? Aber gibt es so hitzetaugliche Alternativen, also so mit Protektoren, ja, und leichtere Sachen?
1: Es gibt schon modernere Anzüge, so Gore-Tex, was nicht so heiß ist wie das Leder. Wir haben ja früher fast nur Leder angezogen.
0: Ja. Also da hat sich ja irgendwas getan.
1: Da hat sich einiges getan, ja.
0: Weil es wird ja auch immer heißer in den
1: Sommer. Die haben dann Lüftungsklappen hinten drin, wo man aufmachen kann und so. Und da gibt es also schon viele Möglichkeiten.
0: Welche Rolle spielt denn die richtige Tourenplanung an heißen Tagen? Also Sie haben ja Ihr Leben lang oder fast Ihr ganzes Leben, Sie sind Jahrgang 50, 1950, fahren Sie schon auf zwei Rädern durch die Welt, haben wahrscheinlich schon etliche Touren absolviert, auch in den Sommern, in südlichen Gefilden. Worauf soll man da achten als Biker, wenn man eine Tour plant in der Hitze?
1: Dass man viel im Wald fahren kann. Wo Schatten ist, da ist es nicht so heiß.
0: Und Pausen wahrscheinlich, oder?
1: Und Pausen, ja, trinken.
0: An welche Tour erinnern Sie sich denn? Gibt es eine in einer bestimmten Region, in einem Land, wo Sie mal extremen Bedingungen ausgesetzt waren, also großer Hitze zum Beispiel?
1: Ja, in Florida, von Fort Lauderdale nach Key West. Da waren sie mal weit über 40 Grad. Also das war mit kurze Hose, Träger-T-Shirt, es war nicht auszuhalten. Hm. Weil der Fahrtwind, da meint man fährt wirklich gegen Föhn.
0: Und das schlaucht dann auch körperlich?
1: Das macht einen kaputt, ja.
0: Und man muss ja fit bleiben und fit sein, dass ja, die Konzentration auch bleibt.
1: Vor allen Dingen aufmerksam immer, ja.
0: Jetzt hebe ich ja nicht von ungefähr auf das Thema ab, auf die Hitze. Ich meine, klar, wir merken es alle, Sie vielleicht auch da draußen, je nachdem, wo Sie uns gerade hören, ob Sie draußen sind oder irgendwo im Dachgeschoss oder in einer kühlen Werkstatt. Aber eigentlich hätte jetzt am Freitag eine besondere Tagestour starten sollen, die Sie vor 37 Jahren mit initiiert haben. Seitdem jedes Jahr organisieren, bis auf die zwei Corona-Jahre. Es wäre die 35. Ausgabe gewesen, der Tour Biker und Menschen mit Behinderung, also eine Jubiläumstour, aber jetzt mussten sie die erstmal verschieben, wegen der Hitze.
1: Ja, weil wir sollen über 39, 40 Grad kriegen und das ist zu gefährlich, weil wir müssen ja die Leute mit Jacken, Schutzkleidung ausstatten, Helme auf und bei der Hitze ist es nicht angenehm. Und falls da irgendjemand runterfällt oder ohnmächtig wird, dann machen wir da mehr kaputt, als wenn wir in den 35 Jahren gut gemacht haben. Mhm. Darum haben wir jetzt abgesagt wegen der Hitze.
0: Aber verschoben, also soll noch stattfinden?
1: Ich hoffe, dass wir das heute nochmal machen können, aber wir müssen da auf die Polizei warten, weil wir haben immer Polizei als Begleitfahrzeug dabei, wo die Ampeln praktisch zumachen, dass wir immer durchfahren können, weil wir nicht stehen bleiben. Wenn wir stehen bleiben, zieht sich die Kolonne so auseinander, die kommt nicht mehr zusammen. Und da brauchen wir die Motorradstaffel von der Polizei.
0: Die ist immer dabei als Begleitung.
1: Die ist immer dabei und dann ist Rotes Kreuz und Johanniter und Malteser und von alle, wo Motorräder haben, die fahren damit zur Absicherung.
0: Also es ist schon eine Großveranstaltung geworden und da steckt eine Menge Organisation drin. Das heißt, eben auch ein Rattenschwanz, wenn man sagt, wir müssen es verschieben, macht keinen Sinn. Wann ist der Entschluss gefallen? Jetzt ganz frisch in den letzten Tagen?
1: Am Montagabend.
0: Und haben Sie das alleine beschlossen oder im Team?
1: Nein, von der Werkstatt habe ich einen Anruf bekommen. Sie Wohl ist Absach.
0: Also das sind die mainfränkischen Werkstätten.
1: Die mainfränkischen, ja.
0: Wo Menschen mit Behinderung eben arbeiten können. Ja. Das sind auch eben ihre Teilnehmenden, die kommen aus den mainfränkischen Werkstätten. Ist es schon mal passiert seit der ersten Tour 89 von Bikern und Menschen mit Behinderung, dass sie wegen des Wetters, also wegen Hitze oder vielleicht auch mal wegen einer Gewitterfront verschieben mussten? Oder ist es
1: einmal musste man Absach welchen sehr starken Regen. Aber mittlerweile haben wir für alle Teilnehmer Regenkombis und so angeschafft. Also wenn es mal nicht gießt, wie was von Himmel runterkommt, dann fahren wir trotzdem, dann sind wir Regenkombi an, wir trotzdem gefahren. Und einmal, ich bin aber nichts mehr sicher, wann das war, haben wir mal welche starke Hitze auch abgesagt.
0: Da ist es dann zu glitschig auf der Straße.
1: Ja, das wäre nichts.
0: Aber Hitze jetzt zum ersten Mal?
1: Nein, das zweite Mal.
0: Das zweite Mal,
1: Ich weiß aber nichts mehr, wann.
0: Jetzt heißt ja aufgeschoben, hoffentlich nicht aufgehoben. Und wir können ja trotzdem prima über die inklusive Motorradtour sprechen, die Sie ja logischerweise schon weit geplant haben, weil sie hätte ja übermorgen stattfinden sollen. Ich habe gesehen, Sie haben schon den Tourenplan dabei vor sich liegen. Wo soll es denn hingehen dieses Jahr? Welche Route haben Sie ausbaldowert?
1: Ja, abgefahren werden wir in der Ohmstraße von bei der Behindertenwerkstätte, der Mainfränkische Behindertenwerkstätte.
0: Also hier in Würzburg?
1: Ja, in Würzburg. Dann Richtung Rimbachhausen, Obereisenheim, Mainschleife.
0: Schöne Ecke, ne?
1: Ja, so recht schön. Machen wir immer so in Unterfranken, weil woanders in anderen Landkreisen, ich weiß dann immer nicht, wie es mit Genehmigungen ausgeht, muss man immer genehmigt alles lassen.
0: Also anderen und, Bezirken weiß man nicht so, aber sie bleiben hier im Bezirk Unterfranken.
1: Meistens, ja.
0: Und da kennen sie auch die Leute schon.
1: Ja.
0: Also die auch die Genehmigungen vielleicht erteilen und ihnen wohlgesonnen sind. Mainschleife, Volkacher Mainschleife ist ein toller Ort, kommen auch viele Leute zum Urlaub machen hin. Wie wichtig ist es denn, dass die Tour auch halt landschaftlich was zu bieten hat? Ich denke, sie werden jetzt nicht die breit ausgebauten Bundesstraßen abklappern, sondern schon wegen die kleinen netten,
1: kleine Nebenstraßen.
0: Kurvigen Nebenstraßen.
1: Ja,
0: wie wichtig ist das, dass es landschaftlich auch was hermacht?
1: Für dich als Fahrer kennst du eigentlich die ganze Gegend wahrscheinlich nicht so interessant, aber für die Behinderten schon, weil wann kommen die mal raus und sehen sowas? Das war ja damals auch der Hintergedanke bei dem Ganzen.
0: Also da gucken sie, dass sie einfach schöne Touren, Abschnitte haben, weil wie viele Kilometer kommen da zusammen bei so einer Tagestour?
1: Zwischen 140 und 160 Kilometer.
0: Okay, also das geht dann frühs los und am Nachmittag endet es dann mit einem gemütlichen Zusammensein? Oder wie ist dann normalerweise der Ablauf?
1: Früh um 9 Uhr, um 8 Uhr wird bei mir in Randersacker gestartet. Dann fahren wir mit der Polizei zur Behindertenwerkstatt, dann ist da Begrüßung, meistens der Landrat oder irgendjemand aus der Politik da. Dann werden die Menschen mit Behinderung auf die Fahrzeuge aufgeteilt, auf Dreiecks, Gespanne oder Solomaschinen, je nach Behinderung, wo sie drauf können oder wie sie sitzen können. Und dann geht's los. Nach eineinhalb Stunden machen wir meistens so eine kleine Frühstücks-, so Pinkelpause, sagen wir immer. Dann gibt's ein wenig Brezel oder irgendwas, was dann zum Beispiel die Firma Spiegel in Giebelstadt gesponsert hat. Und dann zum Mittag haben wir immer Firmen, wo uns einladen zum Mittagessen. Da waren wir schon öfters in Markt Breit oder bei der Firma Strohhofer in Geiselwind.
0: Ein großer Autohof da, ne?
1: Große Autohofe, genau. Da gibt's dann zwei, drei Gänge-Menüs sogar für uns.
0: Okay, super.
1: Und dann die letzte Tour ist dann irgendwie Richtung Heimat, Richtung Würzburg. Die vergangenen Jahre haben wir das immer im Hafen gemacht, bei meinem Motorradclub, Neidreiter MC.
0: Die haben da ihr Vereinsheim?
1: Da haben wir unser Clubhaus und da ist dann nochmal gegrillt worden. Hat es Bratwurst, Steaks gegeben, Getränke für jeden Fahrer und auch für die Menschen mit Behinderung. Und die meisten werden dann abgeholt dort oder sind dann so selbstständig, dass sie mit dem Bus oder was heimfahren oder in ihre Wohnheime. Und heuer hat der Motorradclub Flying Skull sich bereit erklärt, dass nicht immer mir dranhängen, alles bezahle, sie übernehmen das heuer.
0: Toll. Also die Motorradgemeinschaft, die Community, die hält da auch zusammen und sie kriegen da auch Unterstützung von anderen Motorradclubs.
1: Schon, ja.
0: Jetzt haben Sie schon eingangs gesagt, welche Dimension das so angenommen hat mittlerweile, was die Teilnehmerzahl betrifft. Könntest du gerade mal sagen, es waren glaube ich so 80, 90 Fahrzeuge, die da auf die Straße kommen.
1: Wir waren schon über 100 Motorräder. Das variiert jedes Jahr,
0: Aber da hat sich so eingebrannt.
1: Ja,
0: so.
1: Aber je nachdem, wann wir das machen, welche Urlaube und so. Ja. Weil die letzten Jahre ist ja schwierig, einen Tag Urlaub zu bekommen in Firmen. Ne? Und es geht also nur Freitag, weil dann sind die Menschen mit Behinderung versichert über die Werkstatt, weil das so arbeitsbegleitende Maßnahme ist. Ansonsten müssten wir das selber machen, eine Versicherung, das könnten wir gar nicht bezahlen.
0: Also auch wichtige organisatorische Fragen, die dann eben jetzt auch beim Ausweichtermin eine Rolle spielen werden.
1: Ja, ja.
0: Sie haben gesagt, das sind Solomaschinen, das sind Trikes, das sind, glaube ich, Fahrzeuge mit drei Rädern.
1: Drei Räder, ja.
0: Und eben auch Gespanne, also da ist dann ein Seitenwagen an der Seite.
1: Mhm.
0: Und dadurch können, glaube ich, auch Menschen mitfahren, die ansonsten im Rollstuhl sitzen.
1: Genau. Da ist ein Begleitfahrzeug, ein Auto oder zwei Auto meistens dabei. Da werden dann die Rollstühle und die Unterarmgestützen eingeladen.
0: Mhm.
1: Und die sitzen dann im Beiwagen. Auf Dreiecks muss es ja festgeschnallt werden. Ne? Da sind ja Schwerstbehinderte dabei, wo also wirklich gar nicht können. Die müssen wir mit drei, vier Mann reinheben und rausheben. Aber das funktioniert mittlerweile alles so super.
0: Das heißt aber, Sie brauchen auch Anmeldungen vorher, dass Sie wissen, wie viele Teilnehmer haben wir, was haben die vielleicht für eine Behinderung, was brauchen die für ein Fahrzeug. Und auf der anderen Seite brauchen Sie auch die entsprechenden Fahrzeuge. Also ist es vorher schon festgelegt, welcher Fahrer, welche Fahrerin welchen Teilnehmer mitnimmt? Oder wird das spontan vor Ort
1: entschieden? Das wird spontan an der Werkstatt oben dann gemacht.
0: Und das klappt gut.
1: Aber wir müssen halt wissen, wie viele Fahrzeuge wir sind, was für Fahrzeuge. Und das gebe ich dann der Behindertenwerkstatt weiter und die tun dann die Leute aussuchen, ne? So Auswahlverfahren.
0: Wenn ich das richtig weiß, fahren Sie üblicherweise ganz vorne an der Spitze des Zugs mit Ihrer dunklen Sonnenbrille, die Sie auch jetzt aufhaben und im weißen Bart. Flattert der dann im Fahrtwind oder tun Sie den so ein bisschen...
1: Ja, ich muss den mit Gummi festmachen, weil sonst geht er hoch und geht in die Brille rein. Da kann man nichts mehr sehen.
0: Ja. Aber Sie sind ganz vorne an der Spitze des Zugs. Was ist denn das für ein Gefühl, ganz vorne von so einem besonderen und sympathischen Tross zu fahren? Wie geht's Ihnen damit?
1: Da haben wir eigentlich noch nie Gedanken drüber gemacht. Ich fühle mich nicht jetzt als der, was weiß ich,
0: Sie sind Teil der Gruppe dann?
1: Genau, bin ein Teil von dem großen Ganzen.
0: Wenn Sie da in ein Dorf einfahren oder in eine Stadt, gibt es da auch Leute am Straßenrand, die reagieren, die vielleicht gucken, auch mal winken?
1: Ja, manchmal kriegen das Ortschaften mit und da steht dann der Kindergarten manchmal dort mit Fähnli und winken und so. Das macht dann schon Spaß. Ne? Das ist dann schon irgendwie doch ein Gefühl, ne? Wenn man da reinfährt, die stehen alle da. Und jubeln alle.

0: Biker und Menschen mit Behinderung. So nennt sich ein inklusives Motorradprojekt. Das hat vor 37 Jahren zum ersten Mal eine gemeinsame Tagestour durch Franken auf die Beine gestellt. Bei mir ist der Mitinitiator Peter Schädel. Und Ihre Faszination für Motorräder, Herr Schädel, der wollen wir jetzt mal auf den Grund gehen, die reicht noch ein bisschen länger zurück als 37 Jahre. Ich habe gelesen, dass Ihnen diese Leidenschaft angeblich in die Wiege gelegt worden ist. Sie sind Jahrgang 1950, stimmt's?
1: Ja.
0: Wie früh ging es denn tatsächlich los mit der Motorradliebe bei Ihnen?
1: Das weiß ich nichts mehr so genau. Also als ganz kleiner Bub war ich auf dem Tank immer drauf gesessen, beim Vater mitgefahren. Und meine drei älteren Schwestern auch, sind auch Motorrad gefahren. Und da war ich halt immer drin und in der Werkstatt repariert worden. Da war man halt den ganzen Tag dabei in dem Ganzen. Und ich glaube, so mit 9 oder 10 bin ich das erste Mal selber mit so einem NSU-Kubikel oder was das ist gefahren. Und da hat sich das daraus entwickelt.
0: Irgendwo in den Weinbergen bei Randersacker?
1: Ja, da hat er damals,
0: da hat's
1: noch nicht so viel Kontrollen gegeben. Und es war halt einfach anders.
0: Sie haben Werkstatt angesprochen. Das ist die Werkstatt des Vaters gewesen. Der hatte in Randersacker, in Ihrem Heimatort, Motorradhandel, Motorradwerkstatt. Was war das für ein Ort? Beschreiben Sie den mal. Woran erinnern Sie sich da?
1: Ja, Randersacker ist aber ein Ort, ein kleiner Ort, 3 Kilometer von Würzburg entfernt. Und da hat mein Vater ein NSU-Motorradwerkstatt betrieben.
0: Mhm. Und was für Leute sind zu ihm gekommen? Was für eine Reichweite hatte der für ein Einzugsgebiet? Die waren aus der
1: weiteren Umgebung. Also das waren von, ob das Markt Heidenfeld, Miltenberg oder Kitzinger Raum und noch weiter weg. Also da waren schon viele Leute immer da.
0: Und die Marke, das war NSU, NSU Motorenwerke, kam, glaube ich, aus der Nähe von Heilbronn.
1: Neckarsulm,
0: deswegen auch NSU. Und der hatte da so eine Art Vertragswerkstatt dann, oder?
1: Genau, war Vertragshändler für NSU.
0: Und was waren das? Ich bin jetzt totaler Laie. Sie müssen entschuldigen, was Mopeds und Motorräder betrifft. Den Namen kennt man schon, NSU Motorenwerke. Aber waren das schnelle Maschinen? Oder?
1: Eigentlich schon, ja. Die haben öfters Weltmeisterschaften sogar gewonnen.
0: Ah, okay.
1: Mhm. Werner Haas war damals so Rennfahrer auf NSU und so. Ja.
0: Also es waren richtige Maschinen, die da unterwegs waren in Franken und die sind dann zu ihrem Vater gekommen, weil sie wussten, der kann mir helfen.
1: Genau.
0: Hat er auch verkauft oder?
1: Auch Verkauf, alles, ja.
0: Mhm.
1: Und die Tankstelle dabei gewesen. Vorräte verkauft, Vorräte repariert.
0: Wie ist denn Ihr Vater auf diesen Geschäftszweig gekommen? Also Sie haben es schon selber erwähnt, Randersacker ist ein Weinort, große Tradition als Weinort. Der hätte ja mal Winzer werden können. Jetzt hat er gesagt, Motorräder statt Wein. Wissen Sie das?
1: Das weiß ich nicht. Kann ich nicht sagen. Können wir auch nie mit drüber unterhalten.
0: Ja, hat er nicht so erzählt. Aber Sie haben es miterlebt als Kind, als junger Kerl, waren in der Werkstatt mit dabei. Ist schon ein bisschen her, aber was für Bilder kommen da hoch, was für Eindrücke, was für Gerüche vielleicht auch, wo Sie sich
1: ja,
0: da...
1: Ja, nach Benzin und Abgas hat es immer gerochen. Und es ist heute noch was ich brauche, wenn manche bei mir in die Halle kommen, dahinter stinkt, ich rieche das gar nicht, das ist... Für mich ganz normal.
0: Lebenselixier auch. Positiv besetzt, auf jeden Fall. Ne? Denk ich mal. Das Wohnen, das Familienleben, waren das 2 getrennte Welten? Also hier wohnen, da arbeiten oder ist das irgendwie auch ineinander übergegangen?
1: Das ist eigentlich ineinander übergegangen. Da war das Wohnzimmer unten gleich neben der Werkstatt.
0: Also Sie haben direkt da gewohnt auch und so?
1: Im selben Haus, also im selben Gebäude, alles das. War ein und dasselbe. Da ist nicht viel getrennt worden, auch von der Familie her. Wir waren alle zusammen gewohnt.
0: Ja, das heißt eben auch, dass nicht so dieser klassische 8-Stunden-Tag, sondern dadurch, dass die Arbeit quasi direkt immer vor der Nase ist, man wohnt mittendrin, gibt es ja immer was zu tun.
1: Gibt es immer was zu tun.
0: Mhm. Haben Sie denn da auch mitgeholfen dann? Und auch reingeguckt in die Motorhauben und wenn es dran ging, die NSU-Maschine?
1: Später dann, weil wo ich dann das Lernen angefangen habe, 64, war ja schon mehr Auto angesagt wie Motorrad. Da war ja schon die Hauptmotorradzeit rum. Und dann habe ich als Autoelektriker bei Bosch angefangen und nach 3 Jahren oder 3,5 Lehrjahren musste ich aber dann wieder heim in den Betrieb, weil der Vater krank geworden ist.
0: Mhm.
1: so war ich dann im Betrieb, Tankstelle gemacht, Autoverkauf.
0: Wenn wir mal in die Zeit gehen, Ihrer Kindheit, Sie sind Jahrgang 1950, also schon in der Nachkriegszeit aufgewachsen. Ich habe gelesen, dass wohl die US-Streitkräfte, die haben ja auch motorisierte Streifen gehabt, waren da auch teilweise auf Harleys unterwegs. Sind es Erinnerungen aus Ihrer Kindheit und Jugend, dass Sie die da haben rumfahren sehen und das auch in gewisser Weise beeindruckt waren?
1: Ja, der Harley-Motor, der Flathead-Motor von den amerikanischen Motoren, der hat mich innen fasziniert, weil die Deutsche war der NSU Max oder so, das war ein Einzylinder. Und da hat mich immer das V von dem V-Motor hat mich so, und dann später irgendwann, glaube Ende 79 oder könnte 80, habe ich mir dann selber die erste Harley gekauft.
0: Da kommen wir auf jeden Fall noch hin zu Ihrer ersten eigenen Harley. Aber V-Motor für den Laien, was ist das Besondere und Charakteristische an einem V-Motor?
1: Ja, weil er aussieht wie ein V. Einer Zylinder geht nach vorne, der andere nach hinten.
0: Und das sorgt dann auch für die charakteristische Optik von der Harley?
1: Von der Harley, ja, genau.
0: Und da gibt es ja die Dinger noch, also mit den großen Lenkern. Die heißen dann...
1: Ape-Hänger.
0: Wie heißen die?
1: Ape-Hänger, die große Lenker.
0: Hat sie ihn auch angetan?
1: Ja.
0: Ich habe auch gelesen, dass Ihr Vater sogar Rennen gefahren ist für die NSU-Motorenwerke. Haben Sie das auch selber miterlebt oder war das vor Ihrer Zeit?
1: Nein, das war vor meiner Zeit, weit vor meiner Zeit. Ich habe nur noch die große Bugaule, wo daheim gestanden waren, da kann ich mich noch dunkel dran erinnern, aber mehr ist da auch nichts mehr da.
0: Hat er aber erzählt von der Zeit? Nicht so?
1: Wenig. Also ich kann mich da nicht mehr viel an was erinnern aus der Zeit.
0: Aber die Pokale auf jeden Fall?
1: An die kann ich mich noch gut erinnern, ja. Weil die waren bald so groß, dass ich mir reinsetzen konnte.

0: Schon in den Kindertagen von Peter Schädel ist der Grundstein gelegt worden für seine Leidenschaft für Motorräder, angekurbelt durch die Werkstatt und die Bike-Begeisterung des Vaters. Herr Schädel, wenn Sie sich an Ihre allererste eigene Maschine erinnern, wird er wahrscheinlich nicht gleich die erste Harley dann schon gewesen sein, die erste Harley Davidson. An Ihr erstes Motorrad, das ganz Ihres war, wissen Sie noch, was war das für eine Maschine?
1: Es war ein Hercules K50 Supersport. Rot.
0: Rot war gut?
1: Ja.
0: Schnell und wild?
1: Schnell, ja, 100, so 80, 100 sind die gelaufen. 6,25 PS haben die gehabt. Also war ein Mobile.
0: Wie alt waren Sie denn damals?
1: 16. Mhm.
0: Und der Peter Schädel mit 16, was war das für ein Kerl? Wild? Hm. Jung?
1: Wild.
0: Abenteuerlustig auch, oder?
1: Auch.
0: Wie hat sich das geäußert? Was haben Sie in Ihrer Freizeit getrieben? Mit dem Moped durch die Gegend gefahren?
1: Ja, Freizeit habe ich nicht viel gehabt, weil durch die Tankstelle, 7 Tage die Woche. Also zum Fußballspielen und so habe ich keine Zeit gehabt, konnte ich nie.

0: Sie denn auch eine, ja, gab es Freunde, die Moped oder Begeisterung mit Ihnen geteilt haben? Also waren Sie da in der richtigen Crew auch
1: Ja,
0: unterwegs?
1: viele, auch im Ort selber, waren dann eigentlich, haben wir bei uns die Motorräder oder die Mopeds gekauft. Und da waren wir so Clique, haben dann angefangen, die ersten Jeansjacken, die Ärmel abzuschneiden und mit Nieten hinten zu besetzen und anzumalen hinten drauf und ja.
0: Also das war dann auch so ein bisschen, ja, Pionierzeit vielleicht bei uns in der
1: So.
0: Ecke in Unterfranken, was so Motorradkultur betrifft, oder wie würden
1: Ja,
0: Sie das
1: nicht nur,
0: beschreiben?
1: das war überall, aber so in der Zeit sind die ganzen Motorradclubs, ne, die ersten sind erst 69 gegründet, aber so 66, das war so die Anfangszeit mit dem Moped, wo die Kliegen da so zusammengekommen sind, was dann später die Motorradclubs entstanden sind, ne.
0: Sie haben gerade das Jahr 1969 angesprochen, war für Motorräder in aller Welt, also in USA und auch in Europa, ein wichtiges Jahr, weil da ist nämlich der Film Easy Rider in die Kinos gekommen. Also ich habe mal geschaut gestern, 69 war mir noch bewusst, aber halt unterm Jahr 69 in den USA und dann im Dezember in Deutschland in die Kinos. Haben Sie den Film damals auch gesehen im Kino?
1: Ja.
0: Ja. Wissen Sie noch, wo das war, wo Sie Easy Rider gesehen haben?
1: Ich glaube im Bavaria-Kino. Ich
0: In
1: glaub's. Ich bin mir nicht ganz, aber ich glaube, es war das Bavaria-Kino
0: Würzburg.
1: in Würzburg.
0: Was hat der Film mit Ihnen gemacht? Was hat er Ihnen ausgelöst, Easy Rider? Das ist ja ein Kultstreifen.
1: Am Anfang hat man den, glaube ich, erst mal gar nicht so richtig verstanden, um was es gegangen ist. Und dann später, die Sehnsucht nach Freiheit und hat das Ganze halt ausgelöst. Hat es aber vorher schon so Low-Budget-Filme gegeben. Jahre, drei, 4 Jahre vorher war das auch schon.
0: Sie sagen, am Anfang hat man es vielleicht gar nicht so verstanden. Es ist ja ein sehr ungewöhnlicher Film, also auch ein bisschen höheres Budget, aber verglichen mit anderen Hollywood-Filmen der damaligen Zeit ein Schnäppchen gewesen. Hat dann, glaube ich, 60 Millionen Dollar damals allein in den USA eingespielt. Das war irgendwie 400.000 Dollar Budget für den Film. Und war, es dauert, glaube ich, auch eine ganze Weile, bis überhaupt die ersten Worte fallen und die ersten Dialoge. Es sind viel so Eindrücke und die Musik spielt auch eine wichtige Rolle. Waren Sie, was hat die Musik für Sie damals zum Beispiel für eine Rolle auch gespielt?
1: Ja, da hänge ich halt noch. Die Musik ist halt noch mal, was ich am liebsten höre. Ich habe da hab LP noch, habe, oh, jetzt weiß ich nichts mehr genau, vor 20 Jahren einmal von Peter Fonda in Daytona. Die Jacke aus dem Film, also nicht die Originaljacke, sondern ein Nachbau, aber aus gutem Leder mit Unterschrift in der Jacke hinten und zertifiziert, wo ich neben Peter Fonda gestanden war, hat das Zertifikat, dass die Jacke original ist, unterschrieben.
0: Also Sie haben Peter Fonda persönlich getroffen.
1: Ja.
0: Also ein besonderer Moment. Und diese Jacke haben Sie dann auch?
1: Die habe ich daheim noch, ja.
0: Also Easy Rider, ein wichtiger Film für Sie, für Ihr Leben, auch so ein bisschen Lebensgefühl vielleicht
1: Ja,
0: unterstützt und
1: ja.
0: entfacht. Und eben auch die Liebe zu Harley-Davidson-Maschinen auch nochmal befeuert, die durch die Militärpolizei in den USA schon so ein bisschen angeregt wurde. Ich habe auch gelesen, dass Easy Rider Harley-Davidson angeblich so quasi vor dem Konkurs gerettet haben soll, weil dann die Nachfrage in den Folgejahren so hoch ging. Und Ihre erste eigene Harley, wann war es denn soweit? Wann haben Sie die bekommen oder sich kaufen können?
1: Ich bin mir nicht ganz sicher, ich glaube, es war 79 oder 80. War eine gebrauchte Sporty mit 1200 Kubik. Und dann gleich umgebaut, Abhänger, große Lenker drauf und ein bisschen Lackierung geändert und so.
0: Das gehört auch dazu, oder? Dass man so als Motorradfreak dann auch selber Hand
1: Man
0: anlegt.
1: macht sich das so individuell, wie man es möchte. Das Motorrad, was für Sitz und was für Rückenlehne und was für Lenker und was für Fußrasten. Da gibt es so viele Möglichkeiten.
0: Haben Sie die noch, die erste?
1: Nee.
0: Musste irgendwann weg.
1: Ja, das ist immer so. Sonst hätten wir die nächste nicht kaufen können.

0: Der Tag, als Peter Schädel seine Leidenschaft für Motorräder ja endgültig zum Beruf gemacht hat, das müsste ein Tag des Jahres 1991 gewesen sein, auch wenn er vorher schon viel mitgeholfen hat im elterlichen Betrieb in Randersacker. Jedenfalls habe ich im Internet gefunden, den Beginn der Peter Schädel GmbH datiert aufs Jahr 1991 als Meisterbetrieb des Kraftfahrzeughandwerks für Harley-Davidson Motorräder und Seitenwagenbau. Sie haben dann damals die Werkstatt Ihres Vaters in Randersacker übernommen oder eine eigene noch nebenher aufgezogen? Nee, das war schon die Werkstatt des Vaters.
1: Das war die Werkstatt vom Vater, der elterliche Betrieb, ja. Und da haben wir noch VW Audi gehabt. Mhm. Und dann irgendwann ist VW Audi gekommen. Ich soll mein Bart schneiden und die lange Haare.
0: Jetzt echt, oder?
1: Und dann war für mich Schluss.
0: Okay. Also da ist jemand vom VW-Konzern gekommen, genau. Und hat gesagt, Herr Schädel, also Sie genau. können nur noch ja. verkaufen, ja. wenn Sie sich optisch anpassen.
1: Genau, so war das.
0: Also Sie haben ja den Bart noch, ne?
1: Ja.
0: Und die Sonnenbrille auf. Also das heißt, Sie haben gesagt, ich verbiege mich nicht.
1: Das passt nicht zum Image.
0: Aha.
1: Ist ja. Da habe ich gesagt, verbiege ich tue ich mir nicht Ausschluss. Aha. Dann habe ich mit einem Bekannten, mit Klaus Schmelzeisen, haben wir dann die Firma gegründet.
0: Also ein Freund von Ihnen aus
1: der Ecke? Ja, ein Freund von mir, da hat er die Meisterprüfung dann gemacht. Betreibt noch heute den Harley-Handel in Reichenberg. Und ja, so ist es entstanden.
0: So sind dann einige ja, Automarken weggefallen und Harley hat sich dann immer mehr
1: ja, das
0: Platz geschaffen.
1: Ich schon,
0: oder war das schon von Anfang an?
1: Harley habe ich früher schon so nebenbei immer gemacht. Mhm. Bei den großen Händlern, weil in Würzburg war ja kein offizieller Harley-Händler. Und irgendwann lernt man die Leute kennen. Und da habe ich immer mal so die Auslaufmodelle vom Vorjahr, habe ich dann gekauft, 2, 3 Stück. Mhm. Habe sie über den Winter so immer mal ein bisschen was umgebaut, wie ich mir es halt vorgestellt habe. Habe sie dann zwischen die Autos neu gestellt und immer früher waren die immer verkauft und irgendwie hat sich das so ergeben.
0: Also das heißt, das war schon, Sie haben gesagt, in Würzburg gab es das eigentlich nicht im Angebot. Das war jetzt nicht so ein Konkurrenzdruck mit anderen Händlern, die dann misstrauisch beäugt haben, Mensch, der Schädel in Randersacker, der macht jetzt auf, Harley, sondern Sie haben da so ein wenig Nische für sich gefunden.
1: Das war wie so eine Nische für uns. Dann hat es noch B&W Cycles gegeben. Mhm. Große Ersatzteilhändler, europaweit, weltweit sogar. Aber da hat es gute Kontakte gegeben, also da hat sich keiner einen anderen irgendwie das Geschäft krumm gemacht oder so. Nee, hat schon alles gepasst.
0: Was sind denn dann für Leute zu Ihnen gekommen, gerade in dieser Anfangszeit Ihrer eigenen Werkstatt und haben sich eine Harley-Davidson gekauft? Kann man das irgendwie über einen Kammscheren, verallgemeinern, gibt es den typischen Harley-Fahrer oder Fahrerin?
1: Früher ja, hat es immer den typischen Harley-Fahrer gegeben.
0: Wie sah der aus früher?
1: Jeans, meistens schwarze Hände, weil sie selber drauf geschraubt haben. Das waren so die typischen Harley-Fahrer. Ist dann aber in den 90er Jahren ist dann alles ganz anders geworden. Weil plötzlich Harley angesagt war. Ich habe viele Kunden gehabt, die haben Harley nur gekauft, weil sie eine haben mussten.
0: Mhm. Also auch ein bisschen als Statussymbol.
1: Sind sie gar nicht gefahren?
0: Okay. Ja.
1: Die habe ich abgeholt, Kundendienst gemacht und habe sie wieder in die Halle oder ins Wohnzimmer gestellt.
0: Ihnen als Händler wird es wahrscheinlich wurscht gewesen sein, weil sie müssen ja überleben und dann haben sie halt eine Harley verkauft. Aber eine Harley muss doch gefahren werden, oder?
1: Ja. Sollte.
0: Sollte, ja. Das heißt, die Menschen bringen alle ihren ganz eigenen Hintergrund mit, ihre eigene Motivation, Harley zu fahren oder überhaupt Motorrad zu fahren. Wie würden Sie das für sich beschreiben?
1: Das sind auch viele kommen mit der, war ich früher Mopedzeit zusammengefahren und dann plötzlich hast du 30, 40 Jahre nichts mehr gesehen. Mhm. So hat sie das Haus gebaut, ist das Haus bezahlt, die Kinder sind groß. Jetzt fahre ich wieder Motorrad, jetzt kaufen wir eine Harley. Und dann war das über mir, das steht, du lebst da noch, so ungefähr. Ne?
0: Aber das heißt, da sind dann auch Bekanntschaften wieder aufgeflammt.
1: Ja, logisch, logisch.
0: Ja. Gibt es denn Aufträge aus Ihrer Händler- und Werkstattzeit, an die Sie sich besonders gerne zurückerinnern? Ich meine, Sie haben über Jahre hinweg Motorräder repariert und verkauft, aber ist da irgendwas hängen geblieben, wo Sie sagen jetzt bei der Frage, Mensch, das war eigentlich ein Auftrag, an den erinnere ich mich immer wieder gerne zurück.
1: Ja, wir haben mal einen Kunden gehabt, der hat also war konnte gar nicht gescheit dicht, hat bloß so Stummel gehabt, also keine Hände und keine Arme vorne. Und den haben wir am Motorrad umgebaut, dass er fahren konnte. Das war also schon eine Erfahrung, was man da alles machen kann, wie es möglich ist. Und Genehmigung, das ist ja das Schlimme, bis man das alles dann genehmigt kriegt. Und das war schon ein anschneidendes Erlebnis.
0: Und als er dann das erste Mal auf seinem eigenen Motorrad gefahren ist, das war nicht nur für ihn was Besonderes, sondern auch für Sie.
1: Für uns auch, ja.
0: War das dann auf dem Firmengelände bei euch?
1: Erste Mal, ja.
0: Ja. Wie hat man das hinbekommen? Also was musste man da umbauen?
1: Ja, die Hebel alles, weil da hat er keine Finger gehabt. Dass der alles mit praktisch mit Druck, wie so mit so Sensoren und ich weiß, es ist schon so 20 Jahre
0: her. Aber schön, ja. Das baut ja auch eine Brücke dann zu ihrem sozialen Engagement.
1: Da hat versucht auch Beschleunigungsrinnen zu fahren, so Dreckster zu fahren. Und
0: gehen wir nochmal zurück zu Ihrem Betrieb nach Randersacker. Von den Anfängen Ihrer Harley-Begeisterung haben wir ja schon gesprochen und auch schon von diesem Easy-Rider-Gefühl, was da so aufgekommen ist. Und was mich interessieren würde, inwiefern das dann wirklich auch mit einer generellen Faszination für die USA einhergegangen ist. Wir haben schon erwähnt, wir haben in Florida, Fort Lauderdale, mal eine extrem heiße Motorradtour gehabt. Ist das auch durch Easy Rider so ein bisschen befeuert worden, dass Sie sich eigentlich für dieses riesige Land USA angefangen haben, sich zu erwärmen und zu begeistern?
1: Nee, das kommt noch weiter zurück.
0: Ja, durch
1: die, Cowboy-Filme und so. Das hat mich schon immer begeistert. Das Wild West. Und dann die Motorräder noch dazu, dann hat alles zusammengepasst. Ich bin ja 40 Jahre in der Donau auf Bike Week gewesen oder 36 Jahre auf Sturgis, auf die großen Treffen.
0: Alle in den USA, Motorradtreffen?
1: Ja, das sind ja Millionen Leute und mehr. Hab einen großen Dauerrun in Fort Lauderdale, ich glaube 10 oder 15 Mal mitgefahren, das ist kurz vor Weihnachten. Und da wird dann eine Woche später 500.000 für ein Kinderkrankenhaus in Miami gespendet, was alles bei dem Teuran eingeht.
0: Also es ist eine große Motorradtour und dann werden Spenden gesammelt oder das auch die Teilnahmegebühr?
1: Die Teilnahme 10 Euro plus ein ungebrauchtes Spielzeug. Das geht dann alles an das DiMaggio Kinderkrankenhaus. Und da sind also 60.000, 80.000 Motorräder sind da unterwegs. Da ist die I-95 von oberhalb von Lauderdale bis kurz nach Miami komplett nur für Motorräder gesperrt. Und immer nur zwei nebeneinander. Das sind 6 Spuren, aber fahren nur 2 Motorräder nebeneinander. Kein Auto, nix.
0: Wahnsinn. Und das sind auch Erlebnisse, die nimmt man wahrscheinlich dann sein ganzes Leben lang mit,
1: oder? Das nimmt man mit, ja.

Motorräder haben es Peter Schädel angetan, besonders die Maschinen der US-Marke Harley-Davidson. Über Jahre war seine Werkstatt im Weinort Randersacker ein Treff für Harley- und Motorradfans aus Unterfranken und darüber hinaus. Aber in seinem Fuhrpark gibt's auch Liebhaberstücke auf vier Rädern, echte Hingucker, die er gerne auch präsentiert auf Ausstellungen und Messen. Und gleich in Runde 2 von Habe die Ehre, da geht's zum Beispiel darum, wie viel Arbeit und Leidenschaft nötig sind, bis ein Oldtimer-Traum auf vier Rädern Wirklichkeit wird.

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1: Um 11 Uhr mit Gabi Hinterstreußer. Seit Monaten wird über eine Altersgrenze für soziale Medien in Deutschland diskutiert. Eine Expertenkommission hat sich mit dem Thema befasst und übergibt heute ihre Handlungsempfehlungen an Bundesfamilienministerin Prien. Neben vielen Befürwortern gibt es auch Gegner eines solchen Verbots, etwa die Bundesschülerkonferenz oder die Jugendnothilfe. Ihre Argumente fasst Sarah Beham zusammen.
2: Soziale Medien, die bieten neben all den Schattenseiten auch ganz viele Vorteile. Das sind vor allem Räume für Information, Orientierung und vor allem Hauptargument für Teilhabe. Also ein Verbot würde Jugendliche und Kinder da aussperren und stattdessen fordern sie, ja, dass die Plattformen in die Pflicht genommen werden und mehr Medienkompetenz vermittelt werden soll. Auch der Ethikrat hält wenig von einem starren Mindestalter und es ist dieser Spagat zwischen Schutz und Teilhabe, den die Experten in der Kommission auch im Blick haben müssen.
1: Der Zugverkehr in Deutschland rollt wieder. In der Nacht ging nichts mehr wegen einer bundesweiten Störung des digitalen Bahnfunks. Details, warum das System ausgefallen war, nannte die Bahn noch nicht. Zumindest die Reisenden können jetzt aufatmen, wie Anton Rauch berichtet.
3: Die Bahn in Berlin sagt, sie haben aufgrund dieser Funkstörung keine Verzögerungen mehr. Also die Züge fahren alle. Fernverkehr fährt, die ICEs starten, die Regionalzüge, ob von der DB oder von den privaten Gesellschaften, die fahren alle, genauso wie die S-Bahn. Allerdings ist jeder normale Tag auch ein Tag mit Verspätungen bei der Bahn. Also genau schauen in die App. Aber von der Bahn heißt es, wir haben einen normalen Verkehr heute früh.
1: Rekordtemperaturen in Frankreich von über 40 Grad, Hitzealarmstufe rot in mehreren italienischen Städten und auch in Bayern wird es heute wieder heiß. Bis zu 37 Grad sind vorhergesagt. Die Hitze macht Schülern und Lehrkräften zu schaffen, aber automatisch hitzefrei gibt es deshalb nicht. Die Schulleitungen entscheiden selbst, ob und ab wann der Unterricht hitzebedingt früher endet. Das Bayerische Kultusministerium betonte auf Anfrage des BR, die Schulleitungen hätten dabei die Gesundheit der Kinder und der Lehrkräfte im Blick. Die Stimmung in den deutschen Unternehmen hat sich etwas aufgehellt. Der IFO-Geschäftsklima-Index ist im Juni zum zweiten Mal in Folge leicht gestiegen. In dem Index ist abgebildet, wie rund 9000 vom Institut befragte Führungskräfte die Lage ihrer Unternehmen beurteilen. IFO-Chef Fuß sagte, die deutsche Wirtschaft hoffe auf eine Entspannung der weltpolitischen Situation, auch angesichts der Friedenssignale im Iran-Krieg. Knapp 5 Monate nach der tödlichen Attacke auf den Zugbegleiter Serkan Çalar in Rheinland-Pfalz hat der Prozess gegen den mutmaßlichen Täter begonnen. Die Staatsanwaltschaft hatte den 26-Jährigen wegen Mordes angeklagt. Das Landgericht Zweibrücken wertet die Tat aber als Körperverletzung mit Todesfolge. Dem mutmaßlichen Täter droht eine Haftstrafe von 3 bis 15 Jahren. Er hatte den 36-jährigen Zugbegleiter Serkan Çalar Anfang Februar bei einer Fahrkartenkontrolle mehrfach gegen den Kopf geschlagen. Der Schaffner starb an einer Hirnblutung. Das Wetter in Bayern. Sonnig, im Tagesverlauf ein paar Quellwolken. Nachmittags und abends kann es in den Alpen und im Bayerischen Wald Schauer und Gewitter geben. Höchstwerte 31 bis 37 Grad. Nächtliche Tiefstwerte 21 bis 13 Grad. Bis Samstag bleibt es unverändert und es wird noch heißer bei 32 bis 40 Grad. Es ist jetzt 11.04 Uhr. Der Verkehrsservice mit 2 Meldungen. A3 Nürnberg Richtung Passau zwischen Laber und Sinzing 5 Kilometer stockender Verkehr und A93 Rosenheim Richtung Kiefersfelden zwischen Brandenburg und Oberaudorf 5 Kilometer stockender Verkehr. Soweit der Service.
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4: Ja, die Vorbereitungen, die laufen schon eine ganze Weile für die diesjährige Ausgabe der Motorradtour Biker und Menschen mit Behinderung. 37 Jahre nach der Ursprungsidee. Jetzt am Freitag, da hätte sie wieder starten sollen auf dem Gelände der Mainfränkischen Werkstätten in Würzburg. Wegen der krassen Hitze haben Peter Schädel und sein Team entschieden, die Tour ein bisschen zu schieben, denn bei 40 Grad unter Motorradhelm, das ist einfach zu heftig für die Teilnehmenden dieser inklusiven Tour. Aber sie soll ins Rollen kommen, wie in den vergangenen Jahrzehnten auch. Und auch die Erinnerungen von Peter Schädel, die kommen jetzt gleich in Bewegung in Runde 2. Schauen wir zurück auf die Anfänge, auf die erste Idee und die Premiere 1989 und auf Begegnungen und Begebenheiten in den Jahrzehnten danach. Und da geht es auch darum, was da entstehen kann, wenn sich scheinbar völlig unterschiedliche Menschen jedes Jahr zur Motorradtour durch Franken treffen. Peter Schädel jedenfalls, der zeigt schon lang, dass er ein Biker mit Bart und Herz ist und ein treues Herz hat. Und so heißt auch der folgende Titel. Hier ist das Duo Hölzer-Hattori an Gitarre und Querflöte und ein treues Herz.

0: So, wir fahren jetzt zurück ins Jahr 1989. Das machen wir auf einem Motorrad, vielleicht auf einer Harley, der bevorzugten Marke von Peter Schädel aus Randersacker, eine Weinort bei Würzburg, Herr Schädel. 89, vor 37 Jahren, da soll es in einer Kneipe zu einem folgenreichen Treffen gekommen sein, und zwar zwischen Ihnen und Daniela Steuer. Das ist eine Sozialpädagogin, die bei den Mainfränkischen Werkstätten in Würzburg arbeitet, wo Menschen mit Behinderung arbeiten. Also ein Kneipengespräch quasi als Geburtsstunde von einem Erfolgsprojekt. Nehmen Sie uns mal mit. Was war denn das für eine Kneipe? Fangen wir ganz vorne mal an.
1: Es war in Abelstadt die Biker-Kneipe Territory vom Kaspar Schmidt.
0: Also ein bekannter Biker-Treff.
1: Ja, sehr bekannt.
0: In der Szene. Mhm.
1: Kaspar ist selber Motorrad oder fährt selber Motorrad, ist auch voll in der Szene und hat halt eine Biker-Kneipe aufgemacht. Und da hat die Band gespielt und der Mann, Daniele, ihr Mann, hat in der Band mitgespielt. Und wir waren außen auf der Treppe gesessen, der Kaspar, der Daniele, und da sind wir so ins Gespräch gekommen, was wir so machen, was wir Probleme haben, die Biker, wenn man irgendwo hingeht, in Schwarz angezogen, ja meistens in Schwarz, tätowiert und so, die ganzen Vorurteile von den Leuten. Das Gleiche ist ja mit Behinderten. Ich weiß es bei uns im Ort selber, da waren behinderte Kinder, die sind nie rausgekommen, die waren abgeschottet, aus, hat niemand gesehen. Mhm. Und um das Ganze mal, um beiden zu helfen, wir tun was für die behinderten Menschen und die tun was für uns, unser Image aufpolieren. So ist das Ganze entstanden.
0: Also auf der Treppe vor der Kneipe ist da, seid ihr ins Reden gekommen und dann kam eins zum anderen. Und das war quasi, Sie haben es gerade schon so ein bisschen beschrieben, also Sie sind dann irgendwie draufgekommen, sage ich, zwei Gruppen, die so ein bisschen an den Rändern der Gesellschaft unterwegs waren, sind, vielleicht damals noch stärker als heute, aber die eben auch mit Vorurteilen konfrontiert waren. Sie als Biker mit Bart und Tattoos auf dem Arm, wie oft waren Sie damals mit Vorurteilen konfrontiert? Weil Curtis zu Ihrem täglich Brot gehört, wenn Sie irgendwo hingekommen sind.
1: Ja, aber gerade am Wochenende, wenn man mal unterwegs war mit dem Motorrad und so, da bist du schon irgendwo mal hinkommen an Kneipen, bist du auch gekommen mit dem Helm unter dem Arm.
0: Gleich wieder gehen.
1: Ja, mhm. Und so war es mit Behinderten ja genauso. Mhm. Und um das Ganze abzubauen, eben haben wir das Ganze gemacht. Zwei Randgruppen begegnen sich.
0: Mhm. Die Vorurteile gegen Motorradfreaks Ende der 80er für die breite Masse war gleichbedeutend, also Rocker ist gleich kriminell.
1: Ganz genau.
0: Das war so die normale Zuschreibung sozusagen. Hat Sie das geärgert oder haben Sie da vielleicht auch drunter gelitten? Oder?
1: Geärgert hat mich nicht, das war mir eigentlich egal. Mhm. Ich habe mein Ding durchgezogen und fertig.
0: Es gibt ja immer verschiedene Möglichkeiten, wie man reagieren kann, also Gegenangriff, Schamoffensive oder halt Schulterzucken und weitermachen. Hm. Und Sie haben weitergemacht. Und
1: genau.
0: Könnte man Buckel runterrutschen.
1: Hm. So ungefähr, ja.
0: Also 89 war dann diese Idee im Raum in der Biker-Kneipe. Wir machen gemeinsame Sache. Zwei Randgruppen tun sich zusammen. Motorradfahrer und Menschen mit Behinderung helfen sich gegenseitig auch, begegnen sich auch. Inwiefern hatten Sie denn vor 89, vor diesem ersten Projekt, Kontakte zu Menschen mit Behinderung? Vielleicht Bekanntschaften oder?
1: Eigentlich überhaupt nicht. Man wusste gar nicht, wie, das war da vor der ersten Ausfahrt, wie begegnet man den Menschen jetzt? Was sagt man denen?
0: Das war aber auch auf Ihrer Seite eine Unsicherheit da.
1: Total, total unsicher. Ich wusste nicht, wie soll ich jetzt mit denen umgehen? Aber mittlerweile ist es so, wie mit jedem anderen Menschen auch. Die haben halt eine Krankheit. Gott sei Dank haben sie mir nicht. Aber genauso, wenn die was falsch machen, genauso hart, so geht's nicht. Akzeptieren die auch. Fertig.
0: Das heißt, es war nicht nur so, ganz am Anfang, dass man sich sozusagen nach außen in die Gesellschaft rein ein Signal setzen wollte für gegenseitiges Verständnis und auch untereinander.
1: Dann. Untereinander, ja.
0: Haben Sie selber auch Vorurteile gehabt oder Vorbehalte?
1: Eigentlich nicht, ne.
0: Nur eine Unsicherheit. Weil
1: Unsicherheit. Man hat immer geschaut und dann wieder weggeschaut.
0: Wie haben Sie das von Seiten der Menschen mit Behinderung empfunden? Haben die auch hingeguckt und weggeguckt? Weil sie, wenn Sie den Peter Schädel mit der schwarzen Sonnenbrille gesehen haben?
1: Am Anfang? Auch.
0: Ein auch. Bisschen Muffe gehabt dann, oder?
1: So ungefähr, ja. Mhm. So war das am Anfang. Haben die so Berührungsängste wegen, sag ich jetzt mal, ne? Mhm. Haben die auch schon mal ein bisschen gehabt, aber das ist mittlerweile total weg. Die sind happy, wenn wir kommen und umarmen uns und Wahnsinn.
0: Die Premiere, die hat dann vor ziemlich genau 37 Jahren stattgefunden, wenn ich das richtig nachgelesen habe. Ich habe geguckt, es muss wirklich im Juni gewesen sein, also vor 37 Jahren, im Juni 1989. Welche Erinnerungen haben Sie noch an diese erste gemeinsame Ausfahrt? Ist da noch was hängen geblieben?
1: Nichts mehr viel. Nur, dass wir so, ich denke mal so 18, 20 Motorräder waren, ohne Polizei, ohne alles, einfach gefahren. Wir haben selber dann, ist einer vorgefahren, hat die Straße zu, einfach quergestellt. Da sind wir durch, hinter ist er nach, wieder vor, überholt, wieder absperrt. Das war halt das Problem, wir mussten immer die Straße absperren. Weil wenn wir an der Ampel stehen bleiben oder an der Kreuzung, die Kolonne ist bei 20, geht es ja noch. Aber wenn es mal mehr Motoren, das reißt ab, das holst du nicht mehr auf. Das,
0: ja, klar.
1: Da müsste die hintere 100, 150 fahren, dass die vordere mal 30 oder 40 fahren, wieder einholen. Wie bei der Bundeswehr-Kolonne.
0: Ging damals noch, vielleicht eher, weil es eben 18, 20 waren. Heute sind es 90 bis 100, manchmal auch über 100. Wie herausfordernd war das denn für Sie damals, Biker-Kolleginnen und Kollegen zu gewinnen für die Idee? Komm, fahr mit.
1: Eigentlich, damals war das kein Problem. Mittlerweile ist es ein wenig schwieriger.
0: Echt, ja?
1: Weil die Leute ja nicht, sind einen Tag Urlaub. Mhm. Wenn die so umbauen, doch, tun die Firmen eher einen Urlaub her. Aber bloß einen Tag.
0: Aber so die erste Crew, die da zusammengekommen ist, die 18, 20, das waren dann Leute, die sie halt kannten von dem Motorradclub oder Kumpels von
1: alle ihnen. Aus der Kneipe.
0: Mhm. Und die waren dabei und haben gesagt, Mensch, das machen wir jetzt. Ja. Wie war es auf Seiten der Teilnehmenden mit Behinderung? Da hat dann die Daniela, die das mit ihnen in die Welt gesetzt hat, hat in den mainfränkischen Werkstätten Leute zusammengetrommelt. Genau. Wissen Sie noch, wie das Echo war auf deren Seite? Musste die da viel trommeln oder waren die Menschen gleich dabei?
1: Gar nicht viel, die waren gleich alle total begeistert. Und das Ganze ist damals auch so als, wie soll ich mich jetzt ausdrücken, um nichts falsch zu sagen.
0: Probieren Sie es mal.
1: So als Belohnung, wenn Sie Ihre Arbeit alles gut gemacht haben und nicht einmal so einen Ausraster gehabt haben, dann durfte sie mitfahren.
0: So als Anreiz sozusagen.
1: Genau.
0: Hat sich wahrscheinlich auch entwickelt seitdem und geändert.
1: Da hat mich die Daniela öfter schon mal angerufen, wenn ich an der Probe war und hat überhaupt gar nicht gespürt. Sagt sie, Mensch, komm mal rauf. Ich bin aufgekommen, hab mit den Gerätsachen da. Bei der nächsten Ausfahrt, wenn du dich wieder so benimmst, fährst du nichts mehr mit.
0: Okay.
1: Und schon war das geredet.
0: Das verdammt. Klingt jetzt fast so ein bisschen nach der Drohung, aber sie waren da halt eine Autoritätsperson dann in dem Moment auch, oder?
1: Mhm.
0: Und das hat dann auch gewirkt. Mhm, interessant. Welche organisatorischen Hürden gab es denn zu meistern in der Anfangszeit? Oder haben sich da keinen Kopf drauf
1: gemacht? Am Anfang haben wir uns gar keinen Kopf darüber gemacht. Später dann, weil es ja mehr worden sind, und mit der Absperrung, da haben wir mit der Polizei gesprochen. Und so, das ist damals auch alles recht unkompliziert alles gegangen, ohne groß zu schreiben. Aber später ist es dann einmal los, ja, da mussten wir Genehmigungen einholen und alles. Und dann einmal hat es geheißen, Polizei, ja, es geht nichts mehr, die können das nichts mehr machen, die haben die Zeit nicht dafür. Dann habe ich gesagt, na okay, bei der nächsten Ausfahrt ist Presse oder was dabei, da sage ich das, dass die Polizei das nicht für wichtig findet, bei sowas mitzumachen. Und in dem Moment wieder Schalter umgelegt. Das war nicht so gemeint, es geht.
0: Da ging es dann doch.
1: Ja.
0: Aber es ist schon wichtig, dass Sie diese Begleitung haben. Ne?
1: Auf jeden Fall.
0: Und ich denke mal, die Polizisten und Polizistinnen auf den Maschinen, die fahren schon gern mit.
1: Ja.
0: Was kriegen Sie von denen für Resonanzen?
1: Sind ja alle sehr begeistert davon.
0: Sie haben gesagt, Sie haben immer so wahnsinnig viele Erinnerungen an die Premiere vor 37 Jahren. Aber gab es da eine Diskussion drüber danach, ob es eine Fortsetzung geben wird, oder war das irgendwie klar nach der Premiere im Juni 89, dass das weitergehen muss?
1: Also für mich war das eigentlich klar.
0: Warum? Wo war der Punkt, wo Sie gesagt haben?
1: Das kann ich jetzt echt nicht sagen. Ja, also ich weiß, es ist eigentlich zu lang her, ich weiß es nicht. Aber für mich war es klar, es muss weitergehen. Weil es bringt uns was und bringt den Menschen mit Behinderung was. Und so machen wir es.
0: Und so ist es dann auch gekommen. Ja, und über besondere Erlebnisse der Touren in den nächsten 37 Jahren sprechen wir gleich in der nächsten Runde.

0: Der Peter, der ist mein Freund. Diesen Satz hat eine Teilnehmerin gesagt, der Motorradtour Biker und Menschen mit Behinderung. Und zwar zu einem Reporterkollegen der Mainpost, Tageszeitung hier. Nachzulesen ist der Satz in dem Bericht über die Ausfahrt vor einigen Jahren. Und gemeint sind Sie, Peter Schädel. Der Peter, eben als einer derjenigen, der diese Tour jedes Jahr auf die Straße bringt. Was bedeutet Ihnen das, wenn das jemand über Sie sagt? Der Peter ist mein Freund.
1: Das macht mich stolz. Weil meistens wird man ja als Motorradfahrer so ein wenig, so auf Seite geschoben und ist zwar jetzt nicht mehr so schlimm wie nur vor 30, 40 Jahren, aber es hat sich da, ich finde auch durch die Ausfahrten, vieles geändert. Mhm. Auch in meinem Kopf, der Umgang mit den behinderten Menschen und so. Unheimlich.
0: Ja, ich finde, der Satz, der kommt ja irgendwie, kommt er erstmal so ziemlich schlicht drüber, ne? Mhm. Peter ist mein Freund, okay. Freundschaft ist ja so ein bisschen inflationär geworden, sozialen Medien, da wird man, muss man klicken, dann wird man zum Freund, man kann ihn genau, wieder wegklicken, dann ist man kein Freund mehr. Und ich finde, vor dem Hintergrund von Ihrer Motorradaktion, da steckt halt echt Tiefe in den paar Worten, Peter ist mein Freund, weil es halt auch jemand sagt, wo vermutlich die Erfahrung von Freundschaft jetzt außerhalb von Werkstätten für Menschen mit Behinderung, vielleicht von Wohnheimen, eben auch was Außergewöhnliches ist, was Wertvolles. Haben Sie was über Freundschaft gelernt in den 37 Jahren, wo Sie diese inklusive Tour machen? Hat sich da was verändert für Sie?
1: Eigentlich für mich nicht.
0: War schon immer ein besonderer Wert?
1: Ja, auf jeden Fall.
0: Sind denn auch Teilnehmer dabei, wo Sie sagen, das ist mein Freund? Also ist da auch eine Gegenseitigkeit
1: auch,
0: da?
1: Auch, ja. Mhm. Sind schon dabei.
0: Was gehört da dazu, zu so einer Freundschaft?
1: Dass man sich gegenseitig immer hilft, wenn irgendwie was ist. Oder auch immer spricht, wenn man Probleme hat, wo man vielleicht mit gar keinem anderen reden kann. Ist mir auch passiert, dass ich oben in der Werkstatt mit Leuten einfach immer gesprochen habe über ganz was anderes, was gar nichts mit der Ausfahrt zu tun gehabt. Aber es hat der gut getan und mir auch.
0: Und gehört ja vielleicht auch dazu, zu einer Freundschaft, dass man sich ernst nimmt. Und Sie haben mir vorhin erzählt, als die Musik gelaufen ist, die Finanzierung dieser Ausfahrt, die läuft ja mittlerweile über Sponsoren. Können wir auch noch drüber reden, wie herausfordernd das teilweise geworden ist. Aber am Anfang, da haben Sie Festle gemacht in Randersacker, also Bikerfeten. Und da haben die Menschen mit Behinderung, haben mitgeholfen, waren eingebunden. Da haben Sie gesagt, eigentlich haben wir Inklusion gemacht, bevor es das Wort überhaupt gegeben hat. Wie sah das konkret aus bei diesen Festen?
1: Ja, ich habe 10 Jahre Bikeshow bei mir auf dem Gelände gemacht. Mhm. Da waren immer so 100 Motorräder ausgestellt. Dann haben die ganzen Firmen und Händler, mit denen man zu tun gehabt hat, Pokale gespendet. Die sind dann auch verliehen worden an die schönsten Maschinen. Bei anderen auch die Barbara Stamm da, hat die Pokale überreicht und lauter so Leute halt, ja, Politik auch immer mal ein bisschen kommen und haben halt ein wenig gesprochen und so. Und da haben wir die Behinderten an der Kassen sitzen gehabt, die haben die Kassen gemacht, haben Hälfte die Bänke aufgestellt, haben auch sauber gemacht, abgeräumt, haben Getränke ausgegeben, haben gegrillt, also die waren überall mit integriert, dass es nicht so als Almosen angeschaut wird, sondern dass sie dazugehören.
0: Und die haben wahrscheinlich auch ihren Impuls und Input reingegeben, dass es durch sie besser geworden ist, als es sonst geworden wäre.
1: Auf jeden Fall, ja.
0: War nicht irgendwie Beschäftigungstherapie, sondern
1: genau.
0: Das finde ich die bringen dann sich als Persönlichkeit auch mit rein. Ja. Und das ist ja auch Teil von der Freundschaft, dass es auf Augenhöhe passiert.
1: Die waren schon Jahre, sag ich, Stunden vorher waren die schon da und wann geht's jetzt los, wann machen wir? Haben gesagt, warte mal ein bisschen.
0: Großes Engagement
1: auf jeden Fall.
0: Und es gehört auch dazu, zu Freundschaft, dass sie eben gelebt wird, gewissermaßen auch gepflegt, dass man sich halt sieht, ganz einfach, und austauscht. Sie haben jetzt diesen festen Termin, dieses Date sozusagen, einmal im Jahr auf jeden Fall mit der Ausfahrt, aber gibt es auch Kontakte darüber hinaus? Also sehen Sie sich auch sonst öfter mal mit Leuten, die bei der Tour mitmachen?
1: Ja, mit den Fahrern auf jeden Fall. durch die Motorradtreffen.
0: Und mit den Teilnehmenden auch teilweise?
1: Mit den, also mit den Teilnehmern, auch mit den Behinderten. Ja, beim Einkaufen mal trifft man hier und da mal jemand. Oder auf Kilian, auf so einem Festl. Oder wenn man mal in der Stadt unterwegs ist. Hallo Peter! Da kriege ich also, was ist denn das jetzt? Muss ich überlegen, weil ich bin ja nichts mehr die Jüngste. Und so viele Leute kennt man. Ne? Das ist
0: und es waren wahrscheinlich waren ja auch im Verlauf von all den Jahren auch viele Menschen, die mitgefahren sind.
1: Sehr viele, ja.
0: Gab es da, also wie üblich war das, dass es da Wiederholungstäter gab? Also quasi auf Seiten der Teilnehmer, aber auch der Fahrerinnen und Fahrer?
1: Auf jeden Fall, ja. Mhm. Fahrer sind viele, wo schon, ich glaube, 20 Jahre oder länger dabei sind. Und von den Menschen mit Behinderung auch.
0: Und entstehen da auch bestimmte Tandems oder Teams, also von Leuten, die besonders gut miteinander können? Wie ist das? Erzählen Sie
1: ja,
0: mal.
1: Ja, die rennen schon, wenn wir raufkommen mit dem Motorrad, da rennen die schon hin. Das war mein Fahrer vom letzten Jahr, da bin ich wieder drauf. Und wir müssen halt auch ein Gewicht als mal, manche sind ja ein bisschen fühliger. Das haut halt nicht ein, wenn es ein kleines Motorrad ist. Ne? Da muss man halt immer ein bisschen schauen.
0: Ich habe gehört, dass eure Tour Biker und Menschen mit Behinderung in den knapp 40 Jahren, wo es sie jetzt gibt, auch ja quasi inspiriert hat zur Nachahmung und ähnlichen Aktionen. Ist es so? Also kennen Sie andere Ausfahrten, die so ein bisschen auf Ihrem Modell basieren?
1: Es gibt viele mittlerweile, ja. Ja? Ich bin auch von etlichen angerufen worden, wo ich dann hingefahren bin. Entschuldigung. Und habe das erklärt, wie das Ganze abläuft. Vor allem, dass es also bei uns wenig nur Freitag geht, nicht Samstag. Weil dann sind die nicht versichert. Dann müssen wir eine Versicherung abschließen. Weil wenn heute was passiert, ist das, was man in der Jahre gut macht, mit einem Schlauch kaputt.
0: Ja, klar. Also das sind dann so Unwägbarkeiten oder einfach Parameter, Eckpunkte, die wichtig sind, wenn man sowas auf die Beine stellt. Und das waren Sie dann Ansprechpartner. Also Sie haben dann Ihr Wissen quasi weitergegeben.
1: Ja, bin ich oft angesprochen worden oder angerufen, dass Sie vorbeikommen oder ich bin einmal hingefahren. Haben uns so drüber unterhalten, ja.
0: Aber schon schön, oder? Wenn man sowas irgendwie durch ein Kneipengespräch auf den Weg bringt, dann macht das auf einmal Schule. Sie haben ja auch 2018 ein Zeichen der Wertschätzung bekommen. Es war die mal gucken, wie der genaue Wortlaut ist, heißt nämlich Verdienstmedaille des Verdienstordens der Bundesrepublik Deutschland. Also kurz gesagt, es ist die Bundesverdienstmedaille. Die haben Sie bekommen, auch die Daniela Steuer, also quasi das Kneipenteam da von der Treppe in Albelstadt. Welche Erinnerungen haben Sie an diesen Tag, an diese Überreichung? Hat es einen besonderen Platz in Ihrem
1: ja, schon,
0: inneren
1: weil
0: Kalender?
1: Es war ja irgendwie was kriegt ein Biker sowas? Wo ich erfahren habe, dass ich da rein soll ins Landratsamt, was wollen die von mir, was habe ich denn angestellt, dass ich dann laufen muss? So ungefähr. Und dann, dann habe ich das Ding überreicht gekriegt, unter anderem dann ein Whisky, weil ich also nicht der Weintrinker bin, obwohl ich aus dem Weinort komme. Lieber Schorle. Als wie Wein, da kann man mehr trinken. Als wie Wein.
0: Wahrscheinlich ist es das, was sie verdächtig gemacht hat in Randersacker. Gar nicht die Tätowierungen und der Bart, sondern dass sie keinen Wein trinken. Vermutlich. Nee, aber sie wussten da gar nicht, was da für ein Termin ist im Landratsamt, als sie dahin sind? Oder war schon klar, dass sie jetzt was kriegen?
1: Ein paar Tage, drei Tage oder vier Tage vorher habe ich dann gewusst, warum.
0: Ja.
1: Aber am Anfang, ich soll mir dann einen Termin frei halten. Und was wollen denn die von ihr?
0: Ja. Ja, sie sind ja kommen ja so unprätentiös rüber und sagen, ja, habe ich es halt gekriegt. Aber ist es schon was dann was in einem auslöst und sagt, im Rückblick, irgendwie habe ich doch anscheinend ein bisschen was gut gemacht die letzten 37 Jahre, wenn ich hier in der Art ausgezeichnet werde?
1: Eigentlich nicht. Also ich empfinde es nicht so, dass das jetzt so für mich was Besonderes wäre.
0: Ich könnte mir vorstellen, dass es vielleicht von der Außenwirkung ganz gut auch ist. Was so mögliche Sponsoren betrifft, Sie haben schon erwähnt, also das kostet ja auch Geld, ich meine, es ist ein Essen dabei, Vollverköstigung den ganzen Tag über. Und wie herausfordernd ist es denn für Sie, da auch die nötige Unterstützung zu kriegen inzwischen?
1: Ja, mittlerweile nach Corona ist es sehr schwer geworden. Da habe ich, also die erste Zeit nach Corona, habe ich, ich glaube, 30 oder 40 Firmen angerufen, versucht fürs Mittagessen oder für den Abschluss was zu bekommen. Keine Chance, alle abgesagt. Es geht finanziell, geht es nicht mehr, seit Corona, fertig. Mhm. Dann haben die Knight Rider Würzburg haben dann gesagt, okay, Abschluss übernehmen wir komplett. Es ist dann Bratwurst, Steaks, Grillen, Getränke für 170 Leute, wo wir dann insgesamt ja immer sind.
0: Also die Knight Rider, muss man nochmal sagen, das ist ihr Motorradclub.
1: Ja. Gegründet 1969. Mhm. Einer der ältesten in Deutschland.
0: Also und die haben gesagt, wir stehen dafür ein, wir machen das.
1: Ja. Die letzten Jahre haben komplett das gemacht und heuer hätte es der Flying Skull, also im Kitzinger Raum ist das einmal, haben gesagt, sie müssten nicht immer alle Jahr ihr bezahlen, wir machen es heuer einmal.
0: Also das heißt, Firmen haben sich teilweise zurückgezogen.
1: Viele, ja.
0: Und die Motorradclubs, die springen dann ein. Sie können gern Appell loswerden, wenn es irgendjemand da draußen hört, warum sollte man sich engagieren bei der inklusive Motorradtour. Warum ist das wichtig?
1: Kann ich jetzt eigentlich nichts dazu sagen.
0: Aber vielleicht einfach mal mitfahren und sich's angucken.
1: Ja, das natürlich. Das auf jeden Fall. Mal mitfahren. Da wäre das, ich glaube, da gehen auch die Gedankengänge dann einmal ein bisschen in eine andere Richtung wie bei manchen.

0: habe die Ehre, heute mit einer Motorradtour durch Franken gemeinsam mit dem Harley-Davidson-Enthusiasten Peter Schädel aus Randersacker. Aber Herr Schädel, wir könnten bei unserer Tour auch auf einen Ford T-Bucket aus den 1920er umsteigen, also auf vier Räder. Ich habe zumindest im Internet habe ich ein Video gesehen aus dem Jahr 2010, also ein bisschen ist es schon her. Da fahren Sie in so einem Oldtimer vor, wirklich bemerkenswert, blau lackiertes Fahrzeug. Haben Sie diesen Ford T-Bucket noch in Ihrem Fuhrpark?
1: Nee, der ist verkauft.
0: Der musste weg.
1: Der musste weg, ja.
0: Was sind so Argumente, wo man dann sagt...
1: Er war zu klein.
0: Er war zu klein?
1: Ja, ich konnte so schwer einsteigen. Ich musste immer oben drüber steigen und dann noch um das Lenkrad runterkrabbeln praktisch mit den Füßen. Also bequem war es nicht.
0: Aber schaut cool aus oder hat gut ausgesehen. Also Leute haben jetzt nicht einen Eindruck.
1: Vor allen Dingen, man sieht halt sowas überhaupt nicht mehr.
0: Weil das ist ein echt altes Auto. Also
1: Baujahr 23.
0: Baujahr 23. Aber das Interessante ist ja, da hat man schon das Gefühl, dass der irgendwie überarbeitet wurde oder modifiziert. Also neu lackiert, klar, auf jeden Fall. Der war blau. Ne?
1: Ja,
0: und mit
1: blau,
0: so,
1: mit grün.
0: So
1: grün. Grünes Galops auf der Seite gehabt, ja.
0: Mhm. Wie viel legt man da Hand an und wie viel ist noch original 1923? Jetzt bei diesem Ford T-Bucket zum Beispiel?
1: Außenrahmen nichts mehr viel. Vielleicht Vorderachs, Hinterachs, aber Motor sind meistens, waren früher rein Vierzylinder-Modelle mit 28 oder 18 PS.
0: Mhm.
1: Und der hat jetzt 350 gehabt. Oder 5,7 Liter Chevy-Motor.
0: Also da haben Sie auch selber richtig viel Hand angelegt.
1: Nee, ich habe das Auto fertig gekauft in Amerika.
0: Und wie viel Pflege muss man aber reinstecken in so ein Fahrzeug?
1: Ja, muss halt gefahren werden.
0: Ja.
1: Immer mal ein wenig putzen, ein bisschen Pflege. Weil wenn sie nicht gefahren werden, gehen die Dinge mehr kaputt wie alles andere. Weil die Dichtungen trocknen aus. Dann beim nächsten Anlassen läuft das Öl davon.
0: Also Ford T-Bucket, bin wirklich kein Autoexperte, aber das Modell T oder T von Ford, das ist schon eine Legende, oder?
1: Also, das ist ein Legende-Auto, ja.
0: Das ist, glaube ich, so eins der ersten,
1: gebaut worden ist.
0: Genau, was ja in Großserie gemacht wurde und dann auch für die breite Masse quasi erschwinglich war.
1: Ja.
0: Was gefällt Ihnen daran, solche Autolegenden zu haben und dann auch... Ja, dran rumzuschrauben und unterwegs zu sein.
1: Weil es amerikanisch ist.
0: Ja, tatsächlich.
1: Ja, komisch. Irgendwie, weil es amerikanisch ist.
0: Mhm.
1: Und irgendwie bei uns die Autos sind irgendwie so langweilig mittlerweile. Es sieht ja ein Auto wie das andere fast aus. Früher hat man jedes Modell gekannt vom Ausschauen. Ach, das ist der, das ist halt. Schau sie alle rund und so geleckt aus. Es ist also nichts mehr schön.
0: Gibt es denn ein zeitgenössisches Auto, ein Gegenwartsauto, was Ihnen trotz allem gefällt, wo Sie sagen, das ist irgendwie charakteristisch, das taugt mir?
1: 300er Mercedes SL von 1953 werde ich mir aber nie leisten können, weil die Autos werden mittlerweile mit weit über 2 Millionen gehandelt.
0: Echt? Okay, wow, ja. Aber es gibt, glaube ich, ein amerikanisches Fahrzeug, Chevy SSR, also ein Chevrolet, die Marke kenne auch ich als Laie. Das kommt so, glaube ich, von Anfang der 2000er, dieser Chevy SSR. Ich habe nämlich einen Artikel auch gefunden, wo Sie da abgebildet sind vor so einem Auto und Sie haben, glaube ich, auch ein Treffen organisiert, ein bundesweites. Was ist denn das Besondere an diesem Chevy-Modell, das Sie ansprechen?
1: Ja, es ist ein Coupé, ist ein Pickup und ist ein Cabrio.
0: Also von allem ein bisschen
1: ja,
0: was, oder wie?
1: Das Dach geht der Klappe auf, verschwindet das Dach wie beim Mercedes SLK nach hinten rein, hat hinten eine große Ladefläche und hat einen gescheiten V8-Motor drin.

0: Geht auch ein bisschen was.
1: Geht gut und ist also nicht wie immer amerikanische Autos sind, so Säufer, überhaupt nicht. Wenn ich das Auto nicht über 160, 170 fahre, fahre ich den mit 11 Liter.
0: Wie viele Autos haben Sie denn eigentlich in Ihrem Fuhrpark gerade aktuell? Sie zeigen, man sieht es nicht, aber 10 sind es. Und was ist das Älteste? Der Ford T-Bucket ist ja weg von 1923.
1: Ford Modell A, Baujahr 29.
0: Also auch
1: Dann
0: noch in den 20ern.
1: noch ein 31er, noch ein 32er, ein 57er Bel Air.
0: Also kommt schon irgendwas zusammen.

0: So, eine kurze Runde drehen wir noch zusammen mit Peter Schädel, Motorrad- und Autofreak aus Randersacker. Wir waren ja gerade viel in der Vergangenheit unterwegs, nehmen wir mal Fahrtrichtung Zukunft, was noch so ansteht. Zunächst mal eben doch die Tour 2026, die Inklusionstour, Biker und Menschen mit Behinderung, die Hitze hat es verhindert jetzt am Freitag. Was hängt denn jetzt alles dran, um den Alternativtermin zu finden? Bring das nochmal auf den Punkt. Was musst du jetzt alles in Bewegung bringen, die nächsten Tage und Wochen?
1: Ja, wir müssen jetzt erst mal alles absagen. Die ganzen Sachen, wo wir eingeladen waren zum Essen. Hm. In der Kadel-Knauthalle in Iphofen und bei den Flying Skull, wo einen Abschluss machen, dass die nichts einkaufen. Das doch geht kaputt, ne?
0: Weil, ja, klar.
1: Und dann, ja.
0: Und dann geht es an die neue Organisation.
1: Land absagen, Polizei und so. Mhm. Und dann gleich versuchen, neue Termin für heute noch zu kriegen, dass die Polizeistaffel wieder mitfährt.
0: Ja. Ich meine, die Tour steht, also der Plan, wo es hingehen soll. Das ist gut. Die Leute auch, die mitmachen wollen. Jetzt muss er halt noch die Fahrer zusammenkriegen und die Verpflegung und die Zwischenstationen. Ja. Wie optimistisch bist du? Zweckoptimist oder Hand aufs Herz, hast du ein bisschen deine Zweifel, ob es klappt heuer?
1: Ich bin ein wenig am Zweifeln, weil es war jetzt teurer, ganz schwierig, Fahrer zu kriegen. So viele, wie es früher immer waren, ohne dass da groß Werbung gemacht worden ist. War es heuer nicht. Heuer war es ein wenig schwieriger, die Leute aufzutreiben. Mhm. Warum? Ich weiß nicht. Sind es die Spritpreise oder ich kann es nicht sagen, warum.
0: Vielleicht hört ja jemand zu gerade und hat Lust mitzufahren auf so einer besonderen
1: Recht gern
0: Tour.
1: Bei mir melden.
0: Der kann sich dann bei dir melden. Kontakte findet er im Internet auf jeden Fall. Und gut, die Jubiläumstour, jetzt haben wir die 35. 37 Jahre ist es her, dass die Idee war. Abzüglich zweimal Corona-Ausfall, wäre es jetzt zum 35. Mal. Das 40-Jährige hast du aber auch im Blick, oder? So lange willst du auf jeden Fall machen, die Tour.
1: Ich hoffe es.
0: Das wäre dann 2029. Aber schon ein Ziel, das du dir gesetzt hast?
1: Wenn es möglich ist, ja. Wenn es die Gesundheit zulässt, weil im Moment kränke ich immer ein bisschen mehr rum.
0: Mhm. Ich hoffe es auf jeden Fall und ich wünsche es dir.
1: Ja, ich hoffe es auch.
0: Ja, klar. So ein bisschen Zukunftsprojekte habe ich im Internet geschaut, was ich finde. Und ich bin da auf eine witzige Sache gestoßen. Motocross-Strecke in Randersacker. Da bist du so als ein Kopf, der sich dafür einsetzt. Du grinst. Da wollte ich jetzt nochmal drauf zu sprechen kommen. Was hat's mit dieser geplanten Motocross-Strecke in Randersacker auf sich? Aber da hast du gesagt, das ist ein Aprilscherz gewesen.
1: Das war ein Aprilscherz.
0: Von wem ist der ausgegangen? Ich bin ja voll auf den Leim gegangen.
1: Vom Bürgermeister selber.
0: Vom Randersackerer Bürgermeister. Ja. Wie ist die Geschichte dahinter? Der ist auf dich zugekommen, oder?
1: Ja, da hat mich angerufen, wie schaut's aus, willst du da mitmachen? Das ist aber kein Problem.
0: Für sowas bist du immer zu haben.
1: Ja, für sowas immer, klar.
0: Ja. Und dann, wie war die Resonanz? Also ich bin jetzt auf jeden Fall drauf reingefallen, im Hochsommer auf den Aprilscherz. Wie ist es den Leuten bei dir im Heimatort gegangen?
1: Ja, viele haben gesagt, wie könnt ihr sowas machen? Da wird jetzt ein Altenheim gebaut und so betreutes Wohnen und so. Wie könnt ihr da Motorstrecke bauen in unmittelbarer Nähe? Weil das wäre ja fast gegenüber gewesen, ne?
0: Also es hat sich schon gelohnt, diesen Scherz zu machen. Es gab eine Reaktion und Resonanz.
1: Auf jeden Fall, ja.
0: Und als die Auflösung dann da war, wie haben die Menschen reagiert?
1: Okay.
0: Gewisse Erleichterung.
1: Gelacht haben sie, du wieder, du Spitzbo.
0: Abschließend noch eine kurze Frage. Was würdest du sagen? Wir haben gesagt, mit welcher Grundidee ihr rangegangen seid, 89. Ihr wollt Vorurteile abbauen. Inwiefern ist es gelungen?
1: Also ich habe das Gefühl, es ist uns sehr gut gelungen. Weil so wirst nichts mehr angeschaut als der böse Motorradfahrer, wie früher, wie das früher mal war, in den wilden 60ern, 70ern.
0: Also hat sich gelohnt, das auf den Weg zu bringen.
1: Hat sich auf jeden Fall gelohnt, ja.

0: So, Einfahrt in die Garage, unsere Habe die Ehre-Ausgabe für heute, die rollt jetzt aus, gemeinsam mit Peter Schädel aus Randersacker. Herr Schädel, ich bin echt dankbar, dass Sie uns mitgenommen haben und reingelassen haben in Ihre Welt, in die Welt der Motorradlegenden und heißen Öfen, und dass Sie uns gezeigt haben, das ist keine abgeschottete Welt, sondern da tun sich auch Wege auf zum Miteinander und zum gegenseitigen Verständnis, wenn man sich eben zusammen auf den Weg macht. Zum Beispiel für eine Motorradtour durch Franken. Ich wünsche Ihnen alles Gute für Sie, Ihre Aktionen, und vielen Dank für das Gespräch.
1: Ich bedanke mich auch für die Einladung und für das schöne Gespräch.
0: Und der Dank geht auch an Sie da draußen fürs Zuhören, für Ihr geschätztes Interesse. Das BR Heimatteam dieser Sendung freut sich wirklich über Ihre Aufmerksamkeit. Sascha Wehmeier in der Studiotechnik. Die Musik hat Markus Barleck für uns zusammengestellt. Und am Mikrofon verabschiedet sich Jochen Wopser. Machen Sie es gut. Ade, kommen Sie gut durch die Hitze.

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1: Um 12 Uhr mit Diana Gaul. Was soll die Politik tun, um Kinder und Jugendliche in der digitalen Welt besser zu schützen? Eine Expertenkommission übergibt in diesen Minuten Empfehlungen an Bundesfamilienministerin Prien. Einige Details sind schon durchgesickert, zum Beispiel was die Social-Media-Nutzung angeht, berichtet Alexandra Schöffel.
2: In puncto Mindestalter legt sich die Kommission nicht fest, sondern schlägt zwei Alternativen vor. Ein gesetzliches Mindestalter von 13 Jahren mit abgestuften Schutzvorkehrungen für Jugendliche bis 18 oder eine Altersbeschränkung, die vom jeweiligen Risiko der Dienste abhängt. In beiden Fällen, so die Experten, sollte sich die Bundesregierung für eine europäische Regelung einsetzen. Familienministerin Prien plädiert, wie sie selbst sagt, für Vorschlag 1, also dafür, soziale Medien grundsätzlich erst ab 13 Jahren zu erlauben.
1: Beim weltgrößten Passagierjet, dem Airbus A380, sind Risse in Tragflächenteilen entdeckt worden. Deshalb hat die Europäische Luftfahrtbehörde EASA entschieden, insgesamt 16 Maschinen der Fluggesellschaften Emirates und Qantas müssen kurzfristig untersucht werden. 5 der doppelstöckigen Flugzeuge müssen nun vor ihrem nächsten Flug zum Check, die übrigen nach 25 Flugzyklen. Die entdeckten Risse in bestimmten Strukturteilen der Flügel könnten die Stabilität der Tragflächen beeinträchtigen, hieß es weiter. Die Firmen in Deutschland bewerten ihre aktuelle Lage etwas besser als noch zuletzt. Die Stimmung hat sich im Juni also etwas stabilisiert. Das zeigt der Geschäftsklimaindex des Münchner IFO-Instituts. Der hat zum zweiten Mal in Folge zugelegt. Einzelheiten von Hans-Joachim Viehweger.
3: Die Hoffnung auf Entspannung im Nahen Osten sorgt für eine leichte Erholung beim IFO-Index. Die befragten Manager bewerten sowohl die aktuelle Situation ihrer Unternehmen als auch die weiteren Geschäftsaussichten etwas besser als noch im Mai. Insofern deutet der Index zwar auf eine leichte Stabilisierung der deutschen Wirtschaft in diesem Jahr, ein deutliches Wachstum bleibt jedoch in weiter Ferne.
1: Die Bundesmarine bekommt keine Fregatten des Typs F-126. Verteidigungsminister Pistorius hat die Beschaffung dieser 6 großen Kampfschiffe offiziell abgesagt, obwohl die erste dieser Fregatten schon im Bau ist. Mehrere Medien hatten über die bevorstehende Entscheidung berichtet. Als Grund heißt es aus dem Ministerium, bei dem Projekt habe es erhebliche Verzögerungen gegeben und es wäre deutlich teurer geworden als ursprünglich geplant. Stattdessen sollen jetzt 8 kleinere Fregatten des Typs MEKO 200 angeschafft werden. Sie sollen vor allem gegnerische U-Boote jagen können. In die Oberpfalz. In der Regensburger Altstadt mussten heute früh mehrere Häuser vorübergehend geräumt werden, wegen eines massiven Wasserschadens. Nach Angaben der Polizei waren mehrere Keller vollgelaufen. Eine Frau verletzte sich an einer Tür, die infolge des Wasserdrucks aufsprang. Betroffen vom Wasserschaden waren knapp 30 Bewohner. Die meisten konnten inzwischen in ihre Häuser zurückkehren. Der Grund für den Wasserschaden ist bislang nicht bekannt. Das Wetter in Bayern. Sonnig, im Tagesverlauf ein paar Quellwolken. Nachmittags und abends kann es in den Alpen und am Bayerischen Wald Schauer und Gewitter geben. Die Höchstwerte 31 bis 37 Grad. In der Nacht Tiefstwerte von 21 bis 13 Grad. Bis Samstag unverändert und noch heißer bei 32 bis 40 Grad. Soweit die Nachrichten. Es ist 12.04 Uhr. Die Verkehrsmeldungen. A8 Salzburg Richtung München. Zwischen Holzkirchen und dem Kreuz München Süd 7 Kilometer stockender Verkehr. A9 München Richtung Nürnberg. Zwischen Manching und Ingolstadt Süd 4 Kilometer Stau nach einem Unfall. A72 Plauen Richtung Hof. Zwischen Hof Töpen und Bayerisches Vogtland stockender Verkehr an einer Baustelle. A93 Rosenheim Richtung Kiefersfelden, zwischen Dreieck Inntal und Oberaudorf 9 Kilometer stockend und A99 Westumfahrung München Richtung Lindau, zwischen Neuherberg und Dreieck Allach 6 Kilometer stockender Verkehr. Soweit die Übersicht.
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4: Es eine Affenhitze haben wir in Bayern. Heute Nachmittag können die Thermometer im Schatten auf bis zu 37 Grad steigen. Dazu haben wir heute in Bayern einen besonders hohen UV-Index. Das heißt, heute und morgen ist die UV-Strahlung besonders schädlich. Die Sonnenstrahlen haben im Moment einen kurzen Weg durch die Atmosphäre und es gibt aktuell wenig schützendes Ozon über Bayern. Also bitte nicht nur abkühlen, sondern auch unbedingt vor der Sonne schützen. Servus und grüß Gott und herzlich willkommen zu unserem Mittagsmagazin mit den tagesaktuellen Themen aus ganz Bayern. Ich bin der Andreas Essen und ich freue mich, dass wir Sie durch die Mittagszeit begleiten dürfen. Im Hintergrund ist es die Göllwurzenmusik, jetzt sind wir schon mittendrin im Bass

Heimat aktuell und das sind einige unserer Themen in der ersten Stunde. Die Thermometer steigen heute Nachmittag in manchen Regionen in Bayern bis auf 37 Grad und am Samstag sogar bis auf 40 Grad. Wir hören gleich, mit welchen raffinierten Ideen sich die Menschen in Bayern abkühlen und wir stellen ihnen Projekte vor, die sich bei der großen Hitze um die Gesundheit von Senioren kümmern. Außerdem haben Sie das gewusst, das Spielzeug Playmobil wurde Anfang der 70er Jahre in Bayern erfunden. Jetzt gibt es einen historischen Umbruch. Nach über 50 Jahren wird das Werk im fränkischen Dietenhofen geschlossen. Wir berichten darüber. Und immer öfter gibt es an Musikschulen und Grundschulen das sogenannte Bläserklassenmodell. Wir erfahren, warum die Bläserklassen, in denen alle Kinder miteinander von Anfang an Instrumente lernen, so erfolgreich sind. So, und jetzt geht's los mit der Viertakt der Musi und der Johanni Polka, nämlich zum heutigen Johannitag. Heidi Summerhansel.

0: Die Viertakter muss ich mit der Johanni-Polka zum heutigen Johanni-Tag. Es ist heiß in Bayern, bis zu 37 Grad. Kann's kriegen in einigen Orten, heute Nachmittag. Und das ist noch nicht das Ende der Fahnenstange. Am Samstag werden in Mittel- und Unterfranken bis zu 40 Grad erwartet. Da braucht man Strategien, dass man durch die Hitze kommt. Ja, wie machen Sie das?
1: Meine Freundin hat auf dem Balkon ein Planschbecken aufgebaut und hat sich da reingelegt.
2: Wenn man beim Einkaufen einfach ein bisschen länger vor der Kühltheke stehen bleibt, tut es unglaublich gut und dann erträgt man die Hitze auch wieder viel besser, wenn man rausgeht.
3: Vor dem Rausgehen einfach Haare waschen und nicht föhnen und dann mit nassen Haaren vor die Türe gehen.
4: Mein Sohn hat letzte Nacht mit Kühlaggregaten im Bett geschlafen. Der hat sich sämtliche Kühlaggregate aus dem Tiefkühler geholt, in ein Handtuch gewickelt und darauf geschlafen. Und das hat ihm richtig, richtig gut getan.
0: Ja, es ist schon interessant, wie erfinderisch manche sind im Umgang mit der Hitze. Wie kann man sich am besten schützen? Dazu berät auch das sogenannte Hitzetelefon, zum Beispiel in Würzburg. Und dieses Hitzetelefon berät vor allem Seniorinnen und Senioren. Wie das funktioniert, weiß unser Kollege Jona Gebhardt.
5: Wenn's in Würzburg so richtig heiß wird, dann greift Hildegard Musmecher zum Telefon.
6: Hier ist das Hitzetelefon, die Frau Musmecher. Wie geht es Ihnen denn?
5: Denn wenn eine Hitzewarnung des Deutschen Wetterdienstes vorliegt, ruft sie vormittags Seniorinnen und Senioren an, die auf der Liste des Würzburger Hitzetelefons stehen. Die Dame am Telefon erzählt, dass sie nachts wegen der Hitze kaum schlafen konnte. Frau Musmecher hört zu, fragt nach und gibt praktische Hitzetipps.
6: Ab und zu die Unterarme in ein gefülltes Waschbecken reinlegen, bis 30 zählen und dann die Arme einfach ausschleudern.
5: Die beiden kommen ein wenig ins Plaudern. Die Dame erzählt ein bisschen von ihrem Tag und auch von schönen Kindheitserinnerungen. Das komme häufig vor, sagt Hildegard Musmecher.
6: Ich merke die Freude, wenn sie angerufen werden, gerade in dieser bedrückenden Hitze, die sie zu Hause erleben oder jetzt im Moment erleben, sind sie ja isoliert. Und da denke ich, ist das auch gegen die Einsamkeit eine gute Prävention.
5: Die anhaltende Hitze ist für viele in Unterfranken gerade eine enorme Herausforderung. Umgehört in der Würzburger Innenstadt.
7: Problemlos kann man nicht damit umgehen, schlaflose Nächte.
8: Tagsüber gehe ich immer früh in die Stadt bei Zeiten, sodass ich spätestens um 10 Uhr wieder zu Hause bin.
9: Ich schaue, dass ich so schnell wie möglich wieder heimkomme. Das ist nichts für mich. Das wird mir 82 Jahre und dann muss man schon ein bisschen aufpassen auf sich. Ne?
5: Jede fünfte Person in Würzburg ist über 65 Jahre alt. Und für diese Bevölkerungsgruppe ist die Hitze eine besonders große Gefahr. Jährlich gibt es Hitzetote, sagt Kerstin Klein. Sie leitet die Seniorenarbeit der Stadt Würzburg.
10: Zum einen ist es so, dass die Hitze auch nicht mehr so wahrgenommen wird wie in jüngeren Jahren. Also das liegt einfach an Rezeptoren in der Haut, die das gar nicht mehr so empfinden können. Und auch das Durstgefühl ist im Alter verringert. Und das zusammen ist einfach eine ungünstige Konstellation.
5: Zu wissen, wie man sich schützt, sei das eine. Zu erkennen, wann man sich schützen muss, das andere. Neben dem Hitzetelefon bietet die Seniorenarbeit der Stadt Würzburg darum auch Aufkleber für die Wohnung mit einer Spezialbeschichtung an. Wird es über 28 Grad, verfärbt sich der dunkle Aufkleber knallrot. Die Aufkleber gibt es kostenlos an mehreren Orten in Würzburg.
10: Wir möchten weniger Hitzetote in Würzburg. Wir möchten einfach, dass die Hitzefolgen nicht dazu führen, dass in Würzburg Menschen sterben müssen.
5: Noch den ganzen Sommer lang sind darum 10 Ehrenamtliche am Hitzetelefon im Einsatz.
0: Ein tolles Projekt, das Hitzetelefon. Ja, die Hitze ist besonders für die Kleinsten und für die Älteren gefährlich. Gleich stellen wir Ihnen noch ein Projekt vor, und zwar im oberbayerischen Pfaffenhofen. Dort übernehmen Ehrenamtliche Botengänge für Senioren in der Hitze.

0: Wie kommen wir in dieser Woche möglichst gut durch die Hitze? Ja, wir müssen auf uns selber aufpassen, aber auch auf unsere Mitmenschen. Vor allem auf die Kleinsten und auf die Älteren in unserem Land. Ein tolles Projekt gibt's dazu auch in der oberbayerischen Stadt Pfaffenhofen.
1: Senioren helfen Senioren. So nennt sich ein Projekt in der oberbayerischen Kreisstadt. Dabei übernehmen ehrenamtliche Helferinnen und Helfer kostenfrei und unbürokratisch verschiedene Aufgaben für ältere Mitmenschen. Dazu gehören beispielsweise Einkäufe, Botengänge oder kleinere Hilfestellungen im Haushalt, wie das Aufhängen von Bildern oder Gardinen. Nicht übernommen werden Tätigkeiten, für die Handwerker oder andere Profis erforderlich sind. Wer Hilfe benötigt oder sich ehrenamtlich engagieren möchte, der kann sich im Seniorenbüro Pfaffenhofen melden. Bei Hitzeperioden wie der aktuellen empfiehlt das Seniorenbüro Pfaffenhofen älteren Mitmenschen, körperliche Anstrengungen möglichst zu vermeiden, sich während der heißen Tageszeiten in kühlen Innenräumen aufzuhalten und sich helfen zu lassen.
0: Das war ein Beitrag von Susanne Pfaller aus Pfaffenhofen.

0: Das Spielzeug mit dem Namen Playmobil ist weltberühmt. In vielen Kinderzimmern weltweit sitzt irgendein Playmobil-Menschgerl. Haben Sie gewusst, dass Playmobil, dieses weltberühmte Playmobil, bei uns in Bayern erfunden worden ist? In Zirndorf bei Nürnberg ist Playmobil erfunden worden und seit der Markteinführung im Jahr 1974 ist es zu einer globalen Kultmarke geworden. Weltweit sind seitdem über 3,8 Milliarden Playmobil-Menschgerl produziert worden. Rein rechnerisch besitzt damit fast jeder zweite Mensch auf der Erde eine Playmobil-Figur. Jetzt gibt's in Bayern aber einen historischen Umbruch bei Playmobil. Nach über 50 Jahren wird das Werk im fränkischen Dietenhofen geschlossen. Die Playmobil-Produktion in Deutschland ist damit Geschichte, unser Kollege Oliver Tubinauer berichtet.
1: Die international bekannten Playmobil-Spielfiguren werden künftig in den Werken in Malta und Tschechien produziert. In Deutschland sollen nur Produktentwicklung, Verwaltung und Logistik bleiben, sagte ein Sprecher des Herstellers, der Horst Brandstätter Group. Für die rund 350 betroffenen Beschäftigten in Dietenhofen wurde ein Sozialplan vereinbart. Die Gewerkschaft IGBCE und der Betriebsrat kritisieren aber nicht nur die Schließung, sondern vor allem die Kommunikation. Für viele sei eine Welt zusammengebrochen, sagte der Betriebsratschef Michael Ulbrich. Man habe einen wertschätzenden Umgang vermisst. Denn im Februar wurde die Schließung verkündet, nachdem eine Woche zuvor von der Unternehmensleitung noch von einer Trendumkehr gesprochen worden war.

0: Heimat aktuell, ganz genau 12.30 Uhr, halb eins. Ich freue mich, dass Sie für uns Zeit haben. Es ist ein oft gehörter Ratschlag, die eigenen Ersparnisse nicht auf einem Girokonto liegen lassen, weil es ja da zu wenig Zinsen gibt und weil man möglicherweise auch Gebühren zahlen muss, sondern investieren. Aber die große Frage ist ja dabei immer, wie? Es gibt unzählige Finanzdienstleister und man kann dabei auch baden gehen, so wie mehrere Privatleute in Schwaben. Sie haben ihre Ersparnisse bei einem Augsburger Unternehmen investiert, aber jetzt ist das Geld offenbar futsch. Eine Recherche des Bayerischen Rundfunks deckt die Masche der Firma auf, unser Kollege Tobias Hildebrand berichtet.
1: Die Regionalmesse Wir in Dillingen oder die Donau-Ries-Ausstellung in Donauwörth. Viele bekannte Firmen aus der Region präsentieren sich dort. Auch mit dabei Lorenzo und sein Unternehmen, die Wirtschaftsmanufaktur Catalano und Kollegen. Kontaktaufnahme mit zukünftigen Kunden. Eine dieser Kundinnen, Jutta. Sie will anonym bleiben. Ihre Stimme ist nachgesprochen. Sie beschreibt Lorenzo so.
2: Sehr verständnisvoll, hat immer wieder von seinen Kindern erzählt, er hat immer wieder betont, also er hat kein Interesse daran, dass sein Geschäft pleite geht, sondern er möchte Geld verdienen. Er möchte, dass alle Geld verdienen.
1: Jutta unterschreibt und investiert den Großteil ihrer Ersparnisse, 15.000 Euro. Der versprochene Zinssatz 7,5%, Auszahlung monatlich. Nach 3 Jahren soll sie ihre Einlage zurückbekommen. Doch die Zinsen kommen nicht so wie geplant.
2: 2-3 Monate hat's gut geklappt. Dann sind da angeblich die Banken umgestellt worden. Dann hat man Mitarbeiter ausgewechselt. Also es war immer irgendeine Begründung.
1: Ähnlich berichten es mehrere andere Betroffene, mit denen der BR gesprochen hat. Sie haben in einem Fall sogar bis zu 100.000 Euro in die Wirtschaftsmanufaktur Catalano und Kollegen investiert. Für solche Einlagegeschäfte hätte das Augsburger Unternehmen eigentlich eine Erlaubnis der Bankenaufsicht BaFin benötigt, meint Stefan Greger. Der Fachanwalt für Bank- und Kapitalmarktrecht verweist auf das KWG, das Kreditwesengesetz.
3: Eigentlich ein relativ klarer Fall, dass das hier ein Verstoß ist gegen das KWG, was im Übrigen auch im Kreditwesengesetz ein Straftatbestand ist.
1: Die Staatsanwaltschaft Augsburg ermittelt mittlerweile gegen die Wirtschaftsmanufaktur Catalano und Kollegen. Es gilt die Unschuldsvermutung. Das Unternehmen hat inzwischen Insolvenz angemeldet. In einem ersten Bericht der Insolvenzverwalterin heißt es, die Unterlagen der Firma seien, Zitat, völlig ungeordnet und konfus. Die Ersparnisse der ehemaligen Kunden zum Großteil weg. Das bestätigen mehrere Betroffene dem BR. Einer von ihnen, Björn Bergel aus Donauwörth. Ihm hat Lorenzo zusätzlich eine Wohnung im sächsischen Wurzen als Immobilieninvestment vermittelt. Offenbar völlig überteuert, für 70.000 Euro. Und nicht nur das. Die angebliche Wohnung stellte sich vor Ort als ein nicht ausgebauter Dachboden heraus.
4: Wie Sie sehen, ist das quasi ein leerstehender Speicher. Also total unausgebaut, nichts verputzt, alles Rohwände, kein fließend Wasser, keine Heizung.
5: Wie kann es sein, dass Sie einen Dachboden kaufen für das Geld?
4: Man hat mir tatsächlich eine völlig andere Wohnung gezeigt, genau die, die im Verkaufsexposé, also in den Unterlagen, die man mir vor Verkauf gezeigt hat.
1: Dass Björn Bergel vor dem Kauf tatsächlich eine andere Wohnung in dem Gebäudekomplex gezeigt wurde, lässt sich nicht belegen. Er war allein bei der Besichtigung, hat keine Zeugen. Allerdings zeigt sein Wohnungsexposé Beispielbilder, Laminatböden, weiß gestrichene Wände und definitiv keinen unausgebauten Dachboden. Björn Bergel hat Anzeige erstattet und sich einen Anwalt genommen. Aber wie lange er sich den noch leisten kann, weiß er nicht. Durch fehlende Mieteinnahmen bei laufendem Kredit steht er kurz vor der Privatinsolvenz.
4: Vielleicht hätte ich misstrauischer sein sollen, aber wie heißt es so schön, im Nachhinein ist man immer schlauer, das hilft mir jetzt halt gar nichts.
1: Die Gläubiger fordern insgesamt 1,7 Millionen Euro von der Wirtschaftsmanufaktur Catalano und Kollegen. Wo ihr Geld hin ist, unklar. Lorenzo hat eine Anfrage des BR nicht beantwortet.

0: Estner, du, ich verstehe dich im Moment nicht. Ich verstehe dich überhaupt nicht. Ich bin gerade in einem Funkloch. Solche Sätze kennen Sie mit Sicherheit. Das sind Standardsätze bei Handytelefonaten. Die Frage ist, wo genau in Bayern sind diese Funklöcher? Wo gibt's noch welche? Wo ist die Verbindung besonders schlecht? Auf der Autobahn, im Wald, in einer Schlucht oder irgendwo auf der Alm? Genau das will die Bundesnetzagentur herausfinden und bittet um unsere Mithilfe. Heute startet die Mobilfunk-Messwoche in Deutschland und bei der kann jeder mitmachen.
1: Checkdeinnetz.de lautet der Aufruf der Bundesnetzagentur, der Bundesregierung, der Länder und Kommunen. Je mehr Menschen mitmachen, desto genauer können Funklöcher identifiziert werden. In Bayern ist Wirtschaftsminister Hubert Aiwanger zuständig für die digitale Infrastruktur.
2: Die Bundesnetzagentur stellt hier eine App zur Verfügung, den Mobilfunkcheck heißt das Ding. Da klickt man drauf, geht durch die Landschaft und hat dann die Anzeige und die Daten werden automatisch übertragen, wie denn vor Ort die Mobilfunkversorgung ist. Wenn irgendwo Mobilfunklücken sind, wird das mitgeteilt, registriert und hoffentlich dann korrigiert.
1: Folgende Daten ermittelt die App: den Standort, den Mobilfunkbetreiber, die Technologie des Geräts und den Gerätetyp. Im vergangenen Jahr konnte damit an 30 Millionen Punkten in Bayern gemessen werden. Das Ergebnis: man kann im Freistaat fast überall mit 4G oder 5G telefonieren und surfen. Kein Netz gibt es in gut 1% der Messpunkte. Das ist mehr als im Bundesdurchschnitt. Da lag der Anteil der Funklöcher bei 0,76%. In Bayern sind vor allem die bayerischen Alpenlücken, der Bayerische Wald und Unterfranken. Die Daten der User, die mitmachen, fließen anonymisiert in das sogenannte Gigabit-Grundbuch ein, also sozusagen eine Funklochkarte. Sie bildet dann die Grundlage für den weiteren Netzausbau. Anita Fünfinger, München.

0: Das war die Kapelle Schabernack mit der berühmten Polka Späte Liebe. Ja, die Blasmusik ist in Bayern sehr, sehr stark verankert. Es gibt bei uns im Land mehr Musikkapellen als Gemeinden. Die Blasmusik ist ein wichtiger Teil im Dorfleben und in der Festkultur in Bayern. Wie aber wird der Nachwuchs für die vielen Musikkapellen generiert? Wie kann man Kinder dafür begeistern? Immer öfter gibt es an Musikschulen oder auch an Grundschulen das sogenannte Bläserklassenmodell. In solchen Bläserklassen musizieren alle Kinder von Anfang an miteinander. Das Instrument wird quasi gemeinsam erlernt. Und diese Bläserklassen sind ein Erfolgsmodell. Wie funktioniert das? Unsere Kollegin Katrin Küchs hat sich in Karlstein in Unterfranken umgehört.
1: Die Viertklässler der Karlsteiner Grundschule harmonieren schon sehr gut. Seit 2 Jahren spielen sie gemeinsam.
2: Johann, wie lange hat es denn gedauert, bis du der Klarinette Töne entlocken konntest?
3: Am Anfang war es schwer, aber dann wurde es ganz einfach.
2: Tarik, du hast ja ein größeres Instrument hier.
4: Also ich spiele ein Saxophon. Irgendwann wurde ich halt immer besser.
2: War ein cooles Gefühl, als was rauskam?
4: Ja.
2: Jonas, warum macht dir die Posaune gerade Spaß? Die hat ganz schön Wumms, ne?
5: Ja, mir macht es generell einfach Spaß, mit der Gruppe zu spielen, weil es auch schön klingt.
2: Maxim, am Sonntag habt ihr ein Konzert. Ist man da aufgeregt vorher ein bisschen?
6: Ja, schon beim ersten Mal ist man schon sehr aufgeregt. Also man gewöhnt sich dran.
1: Statt Musikunterricht haben die Grundschüler jede Woche eine Doppelstunde Bläserklasse über 2 Schuljahre hinweg in der 3. und 4. Klasse. 2 Musikvereine aus dem Ort ziehen hier an einem Strang.
7: Die Motivation war ganz klar, dass so um 2010 rum der Nachwuchs in beiden Karlsteiner Musikvereinen Dettingen und Großwelsheim weniger geworden ist. Deshalb war das fast aus der Not heraus geboren, das Bläserklassenkonzept, was in unserer Region noch wenig, aber in anderen Regionen schon vermehrt angeboten wurde, zu übernehmen.
1: Stefan Trageser ist der Vorsitzende des Musikvereins Harmonie Dettingen, der in diesem Jahr 100-jähriges Bestehen feiert und so gut dasteht wie noch nie. Er schwärmt von den Bläserklassen, die in Sachen Nachwuchsgewinnung ein Bombenerfolg sind.
7: Im Schnitt fangen jedes Jahr 12 bis 16 Kinder an. Wenn man das jetzt über die 12 Jahre rechnet, 2 Drittel davon haben jedes Jahr weitergemacht oder sind teilweise heute noch mit im Boot. Da sitzt eine 15-Jährige neben einem 72-Jährigen und das funktioniert. Das ist auch sprachenunabhängig. Unabhängig, da kann man, woher auch immer man kommt, die Noten sind dieselben und man kann gemeinsam musizieren.
1: Der Berufsmusiker Valentin Huber trifft den richtigen Ton mit den Kindern. Er weiß, welchen Effekt das gemeinsame Musizieren auf die Schüler haben kann.
8: Die Konzentrationsfähigkeit, das Durchhaltevermögen, das ist so eines der entscheidenden Sachen, weil am Anfang alles nicht so klingt, wie man sich's vorstellt vielleicht. Keiner mehr musiziert und keiner mehr spielt, dann schläft es natürlich ein über die Jahre.
2: Ja. Und dann wird es leise in unserer Welt.
8: Ja, dann wird es leise und dann treffen sich die Leute nicht mehr und man hat sich ja immer zum Musizieren getroffen und das gibt es dann irgendwann alles nicht mehr und es wäre sehr schade.
1: Laut dem Nordbayerischen Musikbund klagen viele Vereine über Nachwuchssorgen. In Karlstein sind bislang 100 Grundschüler dem Blasinstrument treu geblieben. Den Bläserklassen sei Dank.

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1: Um 13 Uhr mit Diana Gaul. Eine Expertenkommission hat ein Paket mit Vorschlägen präsentiert, wie Kinder und Jugendliche besser im Netz geschützt werden könnten. Empfohlen werden mehrere Varianten, abhängig vom Alter. Bundesfamilienministerin Prien sprach sich dafür aus, dass erst Jugendliche ab 13 Jahren Social Media nutzen dürfen und nannte dafür mehrere Gründe.
2: Wir erleben nicht nur Hass und Manipulation und suchtfördernde Mechanismen in sozialen Medien. Wir erleben eben auch, dass jedes vierte Kind ein problematisches Nutzungsverhalten hat. Und wir spüren eben auch, dass das Auswirkungen auf Konzentrationsfähigkeit, auf soziale Kompetenzen, auch auf das Leistungsvermögen in anderen Bereichen, namentlich auch in Schule, hat.
1: Die Experten schlugen außerdem vor, an den Schulen bis zur 7. Klasse die private Nutzung von Handys im Unterricht und den Pausen zu verbieten. 250 prominente Frauen fordern schärfere Gesetze gegen Deepfakes und Femizide. Sie übergeben gerade eine Petition mit insgesamt 10 Forderungen an die Bundesregierung. Unter dem Titel »In Solidarität mit Colleen Fernandes« fordern sie auch härtere Strafen für Deepfakes und Femizide. Mitinitiiert wurde die Petition von der früheren Bundesvorsitzenden der Grünen, Ricarda Lang. Unterschrieben haben sie auch Maria Furtwängler, Veronika Ferres, Caroline Kebekus und Kathi Hummels. Auch der bayerische Justizminister Eisenreich will aktiv werden. Er fordert für sexualisierte Deepfakes einen Strafrahmen von bis zu 5 Jahren Haft und hat einen Gesetzentwurf dazu vorgelegt. Ein Fall wie ein Politthriller beschäftigt gerade die Justiz in Deutschland. Heute gab es deshalb Razzien in Berlin und Frankfurt am Main. Der Verdacht? Russische Geschäftsleute wollten vor etwa 4 Jahren Anteile einer Gasfirma kaufen, um dann große Teile der deutschen Gasspeicher außer Betrieb nehmen zu können. Holger Schmidt berichtet.
3: Diese These steht schon seit Jahren im Raum. Es geht um den Verkauf von Anteilen der Gazprom Germania, einer Tochter des russischen Gazprom-Konzerns. Doch das Bundeswirtschaftsministerium griff damals ein und verhinderte eine mögliche Einflussnahme durch, so sah es die Bundesregierung, russische Strohmänner. Doch nicht nur das Wirtschaftsministerium, auch der Generalbundesanwalt interessierte sich für den Vorgang. Seine These lautete, der damals geplante Kauf zielt tatsächlich auf die deutschen Gasspeicher und könnte deshalb der Versuch einer verfassungsfeindlichen Sabotage gewesen sein.
1: Die Kaufkraft in Bayern ist in den letzten Jahrzehnten stark gestiegen. Wie das Landesamt für Statistik mitteilt, hatten die privaten Haushalte im Jahr 2024 rund 33.200 Euro zur Verfügung. Im Vergleich zum Jahr 1991 hat sich der Wert mehr als verdoppelt. Zwar haben auch die Preise für Waren und Dienstleistungen erheblich angezogen, die stiegen aber nicht so stark wie die Einkommen. Deswegen spricht man von einer höheren Kaufkraft. Gut jeder fünfte in Deutschland lebt allein. Laut Statistischem Bundesamt ist die Zahl hierzulande deutlich gestiegen, auf zuletzt mehr als 17 Millionen Menschen. Das sind fast 21% der Gesamtbevölkerung. Überdurchschnittlich häufig allein sind ältere Menschen und Großstädter. Im EU-Vergleich leben nur in Nordeuropa, also zum Beispiel in Litauen, Finnland oder Dänemark, mehr Menschen alleine. Das Wetter in Bayern. Sonnig, im Tagesverlauf ein paar Quellwolken. Nachmittags und abends kann es in den Alpen und am Bayerischen Wald Schauer und Gewitter geben. Höchstwerte 31 bis 37 Grad. In der Nacht Tiefstwerte 21 bis 13 Grad. Bis Samstag unverändert und noch heißer bei 32 bis 40 Grad. Soweit die Nachrichten. Es ist 13.04 Uhr. Die Verkehrsmeldungen. A3 Nürnberg Richtung Passau. Zwischen Laber und Sinzing 5 Kilometer stockender Verkehr an einer Baustelle. A6 Nürnberg Richtung Heilbronn. Zwischen Kreuz Nürnberg Süd und Nürnberg Münchner Straße ein Unfall auf der rechten Spur. A9 München Richtung Nürnberg, zwischen Langenbruck und Ingolstadt Süd, 7 Kilometer Stau nach einem Unfall, dort sind 3 Spuren blockiert. A72 Plauen Richtung Hof, zwischen Hof Töpen und Bayerisches Vogtland, stockender Verkehr an einer Baustelle. A93 Kiefersfelden Richtung Rosenheim, zwischen Oberaudorf und Nickelheim, 5 Kilometer stockend. In Richtung Kiefersfelden, zwischen Inntal-Dreieck und Oberaudorf 10 Kilometer stockend und A99 Westumfahrung München Richtung Lindau, zwischen Neuherberg und Dreieck Allach 7 Kilometer stockender Verkehr. Soweit die Übersicht.
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4: Und da sind wir wieder. Grüß Gott, wenn Sie gerade eingeschaltet haben, dann heiße ich Sie herzlich willkommen zu unserem aktuellen Magazin mit den wichtigsten Themen des Tages aus ganz Bayern. Ich bin der Andreas Esner und ich freue mich, dass wir Sie durch die Mittagszeit begleiten dürfen.

Ganz Bayern erlebt im Moment eine historische Juni-Hitzewelle. Abkühlung im Schwimmbad ist dabei sehr beliebt, aber leider nicht mehr ganz selbstverständlich. Weil Schwimmbäder sind sehr, sehr teuer für Städte und Gemeinden. Und wir schauen in dieser Stunde nach Nonnenhorn am Bodensee und hören, wie eine Gemeinde um ihr Schwimmbad kämpft. Außerdem, Lesen ist sehr, sehr beliebt und Büchereien liegen wieder hoch im Kurs. Was aber macht eine moderne und ansprechende Bücherei aus? Wir stellen Ihnen eine besondere Bibliothek im Landkreis Neustadt-Waldnab vor. Und wir schauen nach Regensburg ganz aktuell. Dort gibt es seit heute früh in der Altstadt einen massiven Wasserschaden. Wir berichten gleich darüber. Schön, dass Sie mit dabei sind.

0: Heim und aktuell am Mittwochmittag und wir schauen zuerst nach Regensburg. Dort gibt es seit heute früh in der Altstadt einen massiven Wasserschaden. Unser Kollege Norbert Bauer berichtet.
1: 4 Häuser seien am Morgen kurzfristig evakuiert worden, so die Polizei. Rund 30 Bewohner seien an den Sammelstellen gezählt worden. Nach aktuellem Kenntnisstand der Polizei wurde eine Frau leicht verletzt. Sie wurde offenbar beim Verlassen der Wohnung durch eine vom Wasserdruck aufschwingende Tür getroffen. Außerdem mussten Gas, Wasser und Strom am Morgen abgeschaltet werden. Inzwischen konnten die meisten Bewohner in ihre Häuser zurück. Der genaue Grund für den Wasserschaden ist noch nicht bekannt. Geprüft wird derzeit, ob eine angrenzende Straße unterspült worden ist. Aus dem BR-Studio Regensburg, Norbert Bauer.

0: Es ist heiß in Bayern und viele flüchten heute in die Schwimmbäder. Wenn es bei Ihnen ein Schwimmbad gibt in der Nähe, dann können Sie sich glücklich schätzen, weil das ist nicht mehr so selbstverständlich. Viele Schwimmbäder in Bayern sind in die Jahre gekommen und dringend sanierungsbedürftig und das stellt die Städte und Gemeinden teilweise vor fast unlösbare Aufgaben. So wie in Nonnenhorn am Bodensee. Die Gemeinde versucht zurzeit beim Bund eine Förderung aus dem Sondervermögen Infrastruktur zu bekommen, weil das Geld fehlt. Die Frage ist nur, was ist, wenn die Gemeinde die nichts bekommt. Unser Kollege Steffen Armbruster hat sich umgehört in Nonnenhorn am Bodensee.
1: Wenn man das Nonnenhorner Strandbad betritt, geht der Blick über das Freischwimmerbecken und den Bodensee direkt in Richtung Schweizer Berge. Das Bad punktet mit Platz für Schwimmer, einem Kinderplanschbereich mit Rutsche und eben dem Zugang zum Bodensee. Es ist ein beliebter Treffpunkt für viele im Ort und aus der Nachbarschaft, sagen Badegäste.
2: Ich bin schon als Kind hier gewesen und für mich gehört das Nonnenhorner Bädle einfach dazu.
3: Wir gehen mit beiden Kindern hier zu baden, deswegen bin ich jetzt auch so hektisch. Die sind schon da nach der Schule, ich gehe jetzt hinterher.
4: Einfach schön, schönes, kleines, schnuckliges Strandbad.
5: Ich bin in der Wasserwacht und es macht halt sehr viel Spaß. Und ich habe hier früher schwimmen gelernt und ich will, dass mein kleiner Bruder auch noch schwimmen lernen kann hier.
2: Meine Kinder haben alle hier schwimmen gelernt und meine Enkel auch. Und ich habe 9 Enkel, die haben alle hier ihr Seepferdchen gemacht.
1: Inzwischen ist das Strandbad mehr als 50 Jahre alt. Der Betrieb kostet die Gemeinde jährlich 200.000 Euro. Die Becken sind oft geflickt worden, die Abdeckplane dafür ist gerissen. Eine Sanierung oder ein Neubau wäre dringend notwendig. Doch die Gemeindekasse ist leer. Ein Förderverein hat sich gegründet. Mitglieder haben die Sanitäranlagen renoviert und einen Baum für Schatten gespendet. Das Kioskteam hat dem Bad einen neuen Anstrich verliehen, von knallig gelb bis rosa. Viel Engagement, doch all das reicht nicht. Beheizt wird das Wasser mit einer Gastherme. Wenn die alte Technik ausfällt, muss das Bad schließen. Training der Nonnenhorner Wasserwacht. Sie üben für das Rettungsschwimmerabzeichen. Reanimation und Personen aus dem Wasser ziehen. Felix Zöller von der Wasserwacht.
6: Es ist wichtig tatsächlich, weil ohne, dass wir hier ein Strandbad hätten oder das Becken hätten, könnten wir somit unsere eigenen Leute nicht ausbilden, könnten keine Jugendausbildungen mehr machen, könnten unser Schulschwimmen im Ort nicht mehr anbieten. Da würde uns eine große, große Infrastruktur zusammenbrechen, die für uns natürlich für unsere Aufgabe der Wasserrettung auch ein exorbitant wichtiger Baustein ist.
1: Deshalb sucht Nonnenhorn nach Geldgebern. Durch das Sondervermögen Infrastruktur des Bundes stehen zurzeit für Kommunen viele Millionen bereit. Die Gemeinde hat ihr Interesse bekundet und auch schon Ideen für einen möglichen Neubau. Ein Naturbad mit wenig Technik und dadurch günstig im Unterhalt, erklärt Bürgermeister Tobias Pellott.
7: Also ich rechne mal so mit 5 bis 5,5 Millionen. Die Förderung, wenn es gut läuft, sind so 2 Millionen wahrscheinlich. Es ist ja nicht alles immer förderfähig. Und dann ist halt noch so ein großer Batzen, wo wir selber noch nicht wissen, wie wir es bezahlen sollen.
1: Deshalb sucht Nonnenhorn derzeit nach großzügigen Sponsoren und Spendern. Die Gemeinde soll im Herbst Bescheid bekommen, ob eine Förderung in Frage kommt. Dann wird in Nonnenhorn entschieden, wie es weitergeht mit dem Strandbad am Bodensee.

0: Es ist heiß in Bayern und über Mittag hat sich die Luft jetzt noch weiter aufgeheizt. Die höchsten Temperaturen werden im Moment aus Dolbach im Landkreis Augsburg gemeldet und aus Rhein im Landkreis Straubing-Bogen. Da hat es jeweils 35 Grad. Ja, bei so einem Wetter, da heizen sich sogar die Badeseen auf. Spürbar. Unser Kollege Matthias von Lieben hat sich in Niederbayern und in der Oberpfalz umgekehrt.
1: Ende Mai hatte der Friedenhainsee im Landkreis Straubing-Bogen zum Beispiel noch eine Wassertemperatur von 23 Grad Celsius. Anfang dieser Woche hat das Landratsamt dort bereits 27 Grad gemessen, wie an vielen Seen in Ostbayern. Insgesamt gibt es im Landkreis Straubing-Bogen 16 Badestellen. Darunter sind auch kleinere, nicht besonders tiefe, wie der Neuweiher Wiesenfelden oder der Dorfweiher Falkenfels. Hier wurden zuletzt Blaualgen nachgewiesen. Vom Baden wird dort abgeraten, heißt es vom Landratsamt. Das gilt etwa auch für den Dreiburgensee im Landkreis Passau. Insgesamt ist die Wasserqualität aber vor allem an den größeren Badeseen in Niederbayern und der Oberpfalz sehr gut. So zum Beispiel auch im größten See der Oberpfalz, dem Steinberger See im Landkreis Schwandorf. Relativ kühl ist aktuell noch ein Sprung in die Donau bei Regensburg. 24 Grad werden da aktuell gemessen. In fließenden Gewässern ist aber wegen möglicher Strömungen besondere Vorsicht geboten. Der Regen erreicht im Tagesverlauf teilweise fast 30 Grad. Von Abkühlung kann da keine Rede mehr sein.

0: Büchereien liegen wieder hoch im Kurs. Wie eine Statistik der Fachstelle für das öffentliche Bibliothekswesen in Bayern zeigt, steigen die Entleihzahlen wieder auf das Niveau von der Zeit vor der Corona-Pandemie. Dabei sind die Büchereien nicht nur reine Stellen zum Bücherausleihen, sondern mittlerweile oft richtige Erlebnis- und Begegnungsräume geworden. Ein Beispiel aus der nördlichen Oberpfalz, aus Parkstein im Landkreis Neustadt-Waldnaab, von unserer Kollegin Margit Ringer.
1: Da merkte Lieselotte, dass heute etwas anders war.
2: Vorlesezeit in der Bücherei in Parkstein. Rund 15 Kinder von 2 bis 8 sitzen rund um Christine Melchner auf orangefarbenen Stühlchen. Anschließend dürfen die Kinder oft basteln. Heute gibt es Steine mit Gesichtern zu bemalen oder sie dürfen sich ein kleines Figürchen aussuchen.
3: Das ist ein Wildschwein oder ein Nilpferd.
2: Dann sucht Niklas auch gleich noch einen Stapel Bücher aus und nimmt eine bunte zugeklebte Tüte vom Tischchen. Drin ist eine Hörfigur, Blind Date mit einem Tony, eine aktuelle Aktion der Bücherei. Währenddessen stöbern auch Ferdinand, Rosalie, Franziska, Lenia und Nele mit ihren Mamas in den Regalen zwischen Zeitschriften, Büchern, DVDs und vielem mehr.
4: Diese Lappe, das schaue ich an und dann gehe ich nach Hause.
5: Aber wenn man günstig tolle Medien ausleihen kann, ohne dass man kann die testen und ja, bevor man alles neu kauft, kann man es hier ausleihen. Und die Kinder gehen gern her, weil man immer wen trifft.
6: Was auch sehr gut für die Erwachsenen oder Oma-Opas ist, ist die Landlust. Da muss man hier kein Abo machen, sondern man kann sich die immer ausleihen, lesen und wieder zurückgeben, auch zwecks der Nachhaltigkeit.
7: Also meine Kinder nehmen immer eine ganze Riesentasche voll mit Hamm und sie könnten aber auch die ganzen 2 Stunden, wo offen ist, da bleiben und könnten lesen.
2: Längst geht es hier nicht mehr nur ums reine Bücherausleihen, sagt die Chefin Doris Neumann. Büchereien sind Begegnungs- und Erlebnisräume geworden.
8: Tonis oder CDs oder Spiele, die sind zum Teil also ein bisschen so als Lockmittel.
2: Beim letzten Mal konnten die Kinder spontan Bienchen basteln. Leser können sich in Ruhe zurückziehen auf Sesseln. Kinder kuscheln in der Ecke mit einem riesigen Drachen. Und nach der Ausleihe gibt es heute ein Stückchen Schokolade, weil die neue WhatsApp-Gruppe der Bücherei 100 Abonnenten hat.
8: Wenn man gute Ausleihe zahlen möchte, dann glaube ich, muss man tatsächlich über die reine Ausleihe rein was anbieten. Müssen tun wir aber gar nichts, weil wir sind alle ehrenamtlich.
2: Finanziert wird die Bücherei aus Zuschüssen von der Kommune und vom St. Michaelsbund und aus Jahresbeiträgen der Leser. Nur 8 Euro pro Jahr. Aber es soll eben jeder Zugang zu Büchern haben.
8: Also auch für Erwachsene würde ich vielleicht sagen, wenn man nicht so viel Geld hat oder wenn man sehr viel liest, meine Bücher sind mittlerweile ganz schön teuer geworden. Aber dann auch vor allem für Kinder, dass halt Kinder, die in der Grundschule oder halt hier im Ort sind, dass die einfach zu Fuß wirklich in die Bücherei kommen können und weil wir einfach finden, dass Lesen so eine ganz furchtbar wichtige Sache ist.
2: Laut Statistik sind im Jahr 2025 in Bayern so viele Kinder- und Jugendbücher in öffentlichen Bibliotheken ausgeliehen worden wie nie zuvor. Auch der Besuch der Veranstaltungen wie Vorlesestunden ist angestiegen. Dominik hat heute seine Oma dabei und sich Pettersson und Findus ausgesucht, das die Oma gleich vorliest.
9: Was ich an der Bücherei schätze, ist einfach die schöne Atmosphäre, die es da gibt. Einfach die Ruhe, wenn man reinkommt. Die Kinder werden ruhig. Also das Angebot ist riesig.

0: Wenn das fotografierte Gesicht eines Menschen täuschend echt in ein anderes Foto oder in ein Video gebastelt wird, mit Hilfe von künstlicher Intelligenz beispielsweise, ist von einem Deepfake die Rede. Besonders gravierend wird es für das Opfer, wenn das eigene Gesicht auf diese Weise plötzlich in einem Porno-Video auftaucht. Der bayerische Justizminister Eisenreich plädiert dafür, solche sexualisierten Deepfakes noch härter zu bestrafen, als die Bundesregierung in einem neuen Gesetzentwurf gerade vorsieht. Passiert ist sowas auch der Münchner Schauspielerin Teresa Rizos, wie unsere Kollegin Eva Eichmann berichtet.
1: Scham, Entsetzen, Schock. So beschreibt

Bis zu 2 Jahre Haft sind vorgesehen. Eisenreich will mehr, fordert bis zu 5 Jahre. Seiner Meinung nach verfügen Deepfakes über ein, Zitat, ähnlich hohes Schadenspotenzial wie eine Körperverletzung, Zitat Ende. Genaue Zahlen zu Opfern von Deepfakes gibt es nicht. Allerdings gilt digitale Gewalt mittlerweile als Massenphänomen. Eva Eichmann, München.

0: Beim Radlfahren in einer Stadt kann es sehr turbulent zugehen. Das zeigt sich jeden Tag im Berufsverkehr der Stadt München. Unachtsame Autofahrer, kamikaze-artige Radlfahrer, Baustellen oder Fahrradwege, die plötzlich nicht mehr weitergehen. Einmal abgesehen davon, dass Radlfahrer auch selber gut aufpassen müssen und Rücksicht nehmen müssen, gibt es Gefahren, die immer wieder zu schweren Unfällen führen. Eine neue App mit dem Namen GoBike will solche Gefahrenstellen sichtbar machen, noch bevor Unfälle passieren. Und damit soll das Radlfahren in der Stadt sicherer werden. In München läuft gerade ein Pilotprojekt dazu. Unsere Kollegin Anna Fries berichtet.
1: Hannes Lerchel fährt jeden Tag mit dem Fahrrad quer durch München zur Arbeit. Dabei erlebt er viele gefährliche Situationen.
2: Also ich habe mindestens einmal am Tag einen Rechtsabbieger, der mich übersieht. Ich habe wahrscheinlich einmal die Woche Situationen, wo ich Vollbremsung machen muss. Das ist normaler Radpendleralltag.
1: Solche Beinahe-Unfälle tauchen in keiner Statistik auf. Lerchel filmt seine Fahrten deshalb seit kurzem mit der App GoBike des Münchner Startups Blossom Edge. Eine KI wertet die Bilder aus und markiert gefährliche Stellen auf einer Karte. Etwa wenn ihm ein Auto den Weg abschneidet oder der Fahrradweg in einer Baustelle endet. Die App speichert dazu ein kurzes Video. Entwickler Dominik Busching und sein Team prüfen die Videos und erstellen auf einer Karte eine Heatmap mit besonders problematischen Orten im Stadtgebiet.
3: Ich hätte gedacht, dass die Infrastruktur insgesamt schon etwas robuster ist. Aber man sieht schon, wenn man sich hier die Karte anschaut, das ist schon übersät noch von roten Stellen. Und das zeigt, wie viel Arbeit da noch zu tun ist.
1: Mitmachen kann jeder. Bisher gibt es die App in London, Amsterdam und München. Weitere bayerische Städte sollen folgen. In München beteiligen sich etwa 400 Radfahrende. Mehr als 900 Gefahrenstellen hat der Anbieter bisher verifiziert. Die Daten zeigen ein Muster.
3: Stellen, die besonders schlecht ausgebaut sind, wo enge Fahrradwege sind, wo Baustellen sind, da kommt es zu sehr vielen Risikosituationen. Was man aber auch sieht, ist, dass Stellen, die gut ausgebaut sind, wo die Radwege breit sind, wo die Stadt die Infrastruktur verbessert hat, deutlich weniger markiert werden. Man sieht auch, dass solche Maßnahmen wirklich Wirkung zeigen.
1: 18.500 Radfahrer wurden im vergangenen Jahr in Bayern verletzt. 600 mehr als davor. 82 kamen ums Leben. Die meisten Unfälle passierten laut dem Innenministerium in München, Nürnberg und Augsburg. Für die Stadt München ist die Unfallstatistik die Handlungsgrundlage. Das greife aber zu kurz, sagt Holger Quick vom Bündnis Radentscheid München.
4: Verbesserungen in der Infrastruktur auf dokumentierte Unfälle zu basieren, das ist für uns ein Unding, weil da ist ein Unfall passiert. Das ist immer eine Stufe zu spät.
1: Die App bietet eine objektive Basis, um gefährliche Stellen zu entschärfen. Radfahrern wie Hannes Lerchel sind solche Gefahrenstellen längst bekannt. Sie hoffen nun, dass die Heatmap tatsächlich zu Verbesserungen führt.

0: Wenn in diesen Tagen langsam die Sonne untergeht und die Temperaturen ein bisschen angenehmer werden, dann sorgen Sie für den Klang des Sommers. Gemeint sind die Grillen. Das Zirpen der Grillen begleitet vielerorts die Abende und für viele klingt das Zirpen nach Kindheit, nach Sommer oder einfach nach Natur. Unsere Kollegin Christina Dumas hat sich im Allgäu im wörtlichen Sinn umgehört.
1: Ja, das finde ich wunderschön, besonders wenn man am Abend dann da draußen sitzen kann und sich die Grillen einfach mal so anhört.
2: Sind Sie aus dem Allgäu, oder?
1: Nein, aber ich mach gerade Urlaub und am Abend, wenn man draußen sitzt, wenn es nicht geregnet hat, dann hört man die Grillen wunderbar an.
2: Seit dem Frühjahr ist das Zirpen der Feldgrillen in vielen Regionen des Allgäus zu hören, etwa am Alpsee oder rund um Bad Händelang. An warmen Tagen und oft bis spät in die Nacht hinein begleiten die Insekten Spaziergänger und Urlauberinnen mit ihrem Gesang. Felix Steinmeier vom Landesbund für Vogelschutz arbeitet als Gebietsbetreuer für die Allgäuer Hochalpen. Er beobachtet die Entwicklung der Artenvielfalt in der Region und ist regelmäßig mit Besuchergruppen in der Natur unterwegs.
3: Also was wir jetzt hören, das sind ausschließlich Feldgrillen. Die gehören zu den Heuschrecken. Die sind vielleicht so 2-3 Zentimeter lang. Die zirpen jetzt eben. Die Männchen graben Röhren im Boden und genau verstecken sich in denen und sitzen dann eben jetzt vor den Röhren und musizieren, um die Weibchen anzulocken zur Paarung.
2: Die männliche Feldgrille ist circa 2 Zentimeter groß und schwarz mit einem kugligen Kopf. Trotz ihrer Flügel können die Tiere nicht fliegen, sind aber flinke Läufer. Was die Männchen hier veranstalten, ist also nichts anderes als Balz. Für viele Menschen klingt dieses Werben um die Weibchen allerdings fast wie Musik. So auch für diese Spaziergängerin.
4: Mich erinnert das Grillenzirpen an meine Studienzeit in China. Ich war in Shanghai und zu bestimmten Zeiten waren dann die älteren Herrschaften in den Parks und haben dann ihre Grillen ausgeführt. Die hatten oft so ganz hübsche kleine Kästchen aus Holz und haben die zirpen lassen. Und insofern für mich ist es eine wunderbare Erinnerung an meine tolle Studienzeit dort, wo ich das jetzt gerade hier im schönen Allgäu bei diesen saftigen Wiesen sehe, erinnert es mich auch ein bisschen an heiße Nächte in Italien.
2: Die Feldgrille gehört zu den wenigen Grillenarten, die überwintern. Deshalb beginnt ihr Konzert schon vergleichsweise früh im Jahr. Und dafür findet sie im Allgäu besonders gute Bedingungen, sagt der Biologe Felix Steinmeier.
3: Also die Grillen sind Bewohner von eher mageren Wiesen oder Weideflächen. Die sind eigentlich wärme- und trockenheitsliebend. Klar haben wir hier auch hohe Niederschläge, aber übers Jahr hin schon eine sehr hohe Sonnenscheindauer. Und die brauchen eben ja extensiv genutzte Bereiche, also die nicht zu oft gemäht werden, nicht zu hoher Viehbesatz. Genau, im Allgäu haben wir eben viele Weideflächen. Da ist es zum Glück noch eine häufige Art.
2: Für Felix Steinmeier gehört das Zirpen der Feldgrillen deshalb längst zum Allgäu dazu, wie Kuhglocken oder Vogelgesang.

13:58 Uhr, 2 Minuten vor 2, das war Heimat aktuell am Mittwochmittag. Ich wünsche Ihnen jetzt einen möglichst angenehmen, erträglichen Nachmittag. Schützen Sie sich vor der Hitze, wie es noch gerade geht, und machen Sie es recht gut. Ich freue mich, wenn Sie morgen wieder dabei sind. Der Andreas Esner sagt Servus, Ade und für Gott.

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1: Um 14 Uhr mit Diana Gaul. Die Vorschläge sind umfangreich. Am Mittag hat eine Expertenkommission der Politik zahlreiche Empfehlungen gegeben, wie Kinder und Jugendliche vor den Gefahren im digitalen Raum besser geschützt werden könnten. Bundesfamilienministerin Prien hat bereits betont, dass sie ein Mindestalter für soziale Medien bevorzugen würde. Die Nutzung von TikTok oder Snapchat wäre dann erst ab 13 Jahren erlaubt. Die Experten schlagen auch vor, das Smartphone in der Schule bis einschließlich zur 7. Klasse zu verbieten. Und sie raten, Eltern stärker in die Pflicht zu nehmen und das auch ins Gesetz zu schreiben. Das Phänomen ist durch die Schauspielerin Colleen Fernandes einer breiten Öffentlichkeit bekannt geworden. Sogenannte Deepfakes, bei dem im Netz Bilder von echten Personen manipuliert und beispielsweise in eine Pornosequenz eingefügt werden. In Berlin ist ein Aufruf an die Bundesregierung übergeben worden, härter gegen Deepfakes vorzugehen. Auch Bayerns Justizminister Eisenreich fordert das, berichtet Eva Eichmann.
2: Inzwischen gibt es einen Gesetzentwurf des Bundesjustizministeriums, der das Erstellen und Verbreiten sexualisierter Deepfakes unter Strafe stellt. Bis zu 2 Jahre Haft sind vorgesehen. Eisenreich will mehr, fordert bis zu 5 Jahre. Seiner Meinung nach verfügen Deepfakes über ein, Zitat, ähnlich hohes Schadenspotenzial wie eine Körperverletzung, Zitat Ende. Genaue Zahlen zu Opfern von Deepfakes gibt es nicht. Allerdings gilt digitale Gewalt mittlerweile als Massenphänomen.
1: Heruntergerechnet passieren in Deutschland jeden Tag 11 antimuslimische Vorfälle. Von schweren Gewalttaten über Beleidigungen und Versuche, Mädchen ihr Kopftuch herunterzureißen, bis zu Problemen bei Behörden, ist alles mit dabei. Das hat ein Lagebild zum Thema ergeben. Matthias Bertsch berichtet darüber, was das zivilgesellschaftliche Netzwerk Claim heute bekannt gegeben hat.
3: Nach einem Bericht des Nationalen Diskriminierungs- und Rassismusmonitors hat nur noch jeder 7. Muslim in Deutschland Vertrauen in Politiker. Das habe stark damit zu tun, dass der Islam in gesellschaftlichen Diskursen fast immer mit Gewalt in Verbindung gebracht werde. Muslime würden häufig pauschal als gefährliche andere gesehen und nicht als das, was sie vor allem seien: Menschen aus der Mitte der Gesellschaft. Pflegerinnen, Taxifahrer, Verkäuferinnen, Gastronomen und Ärzte.
1: Die E5, das sind Deutschland, Großbritannien, Frankreich, Italien und Polen. Das E steht für Europa. Gemeinsam bereiten deren Staats- und Regierungschefs in Berlin den nächsten NATO-Gipfel vor. Dazu kommen sie heute auf Einladung von Kanzler Merz in Berlin zusammen. Es geht um inhaltliche Abstimmung, etwa bei der weiteren Ukraine-Unterstützung. Der kommende NATO-Gipfel beginnt in 2 Wochen im türkischen Ankara. Die Aussichtsplattform in der Hamburger Elbphilharmonie ist ein Publikumsmagnet. Da die Hansestadt Geld braucht, wird ab Oktober ein Eintrittspreis von 5 Euro verlangt. Das haben die Haushaltsberatungen des Senats ergeben. Bislang war der Zugang zu der Plattform kostenlos. Die Plaza mit Ausblick auf Stadt und Hafen wird im Jahr von rund 2 Millionen Menschen besucht. Das Wetter in Bayern. Sonnig, im Tagesverlauf ein paar Quellwolken. Nachmittags und abends kann es in den Alpen und am Bayerischen Wald Schauer und Gewitter geben. Höchstwerte 31 bis 37 Grad. In der Nacht Tiefstwerte 21 bis 13 Grad. Bis Samstag unverändert und noch heißer bei 32 bis 40 Grad. Soweit die Nachrichten. Es ist 14.04 Uhr. Die Verkehrsmeldungen. A9 München Richtung Nürnberg, zwischen Manching und Denkendorf, stockender Verkehr nach einem Unfall. A93 Kiefersfelden Richtung Rosenheim, zwischen Oberaudorf und Nickelheim 8 Kilometer stockender Verkehr. A93 Rosenheim Richtung Kiefersfelden, zwischen Reichenhardt und Oberaudorf 6 Kilometer stockend. A99 Eschenrieder Spange Richtung Allach, zwischen dem Dreieck Eschenried und Dreieck Allach 4 Kilometer Stau. A99 Westumfahrung München Richtung Nürnberg, zwischen dem Dreieck Südwest und Ludwigsfeld 11 Kilometer Stau und die Westumfahrung Richtung Lindau zwischen Neuherberg und Dreieck Allach 7 Kilometer stockender Verkehr wegen Bergungsarbeiten nach einem Unfall. Der Allacher Tunnel ist aber wieder offen. Soweit die Übersicht.
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1: Um 15 Uhr mit Diana Gaul. Wie können Kinder und Jugendliche im Netz besser geschützt werden? Dazu hat eine Kommission insgesamt 56 Empfehlungen an Familienministerin Prien übergeben. Wie Birte Sönnigsen berichtet, will die Ministerin, dass Kinder und Jugendliche soziale Medien wie Instagram, TikTok oder Snapchat erst ab 13 Jahren nutzen dürfen.
2: Ausnahmen sollen möglich sein für bestimmte Angebote, zum Beispiel Messenger-Dienste wie WhatsApp, damit eben auch jüngere Kinder mit ihren Eltern oder ausgewählten Freunden chatten können. Diese grundsätzliche Altersgrenze von 13 Jahren, die soll dann in Zukunft auch wirklich überprüft werden, findet die Ministerin. Und dann sollen Kinder und Jugendliche ab 13 Jahren dann nicht plötzlich alles dürfen, sondern dann sollen da nochmal abgestufte Regeln gelten. Sprich, die 16- bis 18-Jährigen, die sollen dann mehr Möglichkeiten bekommen als Jüngere. Die Ministerin sagt, sie stützt sich da eben auf die Empfehlung der Kommission.
1: Bayerns Justizminister Eisenreich fordert härtere Strafen bei digitaler Gewalt. Der CSU-Politiker sagte, bei schwerwiegenden Fällen wie bei pornografischen Deepfakes seien bis zu 5 Jahre Haft angemessen. Eisenreich hob hervor, dass die Geschädigten in der Regel Mädchen und Frauen sind, die dadurch bloßgestellt und erniedrigt werden sollen. Deepfakes hätten ein ähnlich hohes Schadenspotenzial wie Körperverletzung. Die Bundesanwaltschaft hat heute Wohnungen und Geschäftsräume in Frankfurt am Main und Berlin durchsuchen lassen, wegen des Verdachts eines versuchten Anschlags auf die Gasversorgung. Hintergrund ist der geplante Verkauf einer Tochter des russischen Gazprom-Konzerns vor 4 Jahren. Dies wurde von der Bundesregierung gestoppt. Ermittelt wird nun gegen 2 Personen aus Russland. Es wird untersucht, ob sie Anteile an der Firma nur deshalb kaufen wollten, um damit große Teile der deutschen Gasspeicher lahmzulegen. Nach der bundesweiten Störung im Bahnverkehr gestern Abend läuft der Verkehr wieder weitgehend reibungslos, wie die Bahn mitteilt. Probleme gibt es den Angaben zufolge noch im Güterverkehr. Infos von Jakob Mayer.
3: Die Bahn erklärt den Ausfall mit dem planmäßigen Tausch einer technischen Komponente. Der hat nach den Worten des Vorstandschefs der Infrastruktursparte Philipp Nagel zu der Störung des digitalen Bahnfunks geführt. Das zeigt nach Ansicht des SPD-Verkehrsexperten Armand Zorn, wie verwundbar Teile der kritischen Infrastruktur sind. Zorn forderte Sicherheitsbehörden, Bahn und das zuständige Ministerium auf, zeitnah die Sicherheit der Systeme zu verbessern.
1: In Bayern wird die Fachkräftelücke in den nächsten 10 Jahren weiter wachsen. Eine aktuelle Studie im Auftrag der Vereinigung der Bayerischen Wirtschaft geht davon aus, dass bis 2035 insgesamt 290.000 Arbeitskräfte fehlen, 60.000 mehr als derzeit. Besonders betroffen sein werden demnach der Norden und Nordosten Bayerns, zum Beispiel Tirschenreuth und Kulmbach. Die größten Defizite wird etwa bei Lkw-Fahrern oder in Reinigungsberufen erwartet. Ein Überangebot dagegen im Bereich Marketing, in der Land- und Forstwirtschaft, aber auch bei Umweltschutzberufen. Das Wetter in Bayern. Bis zum Abend sonnig mit ein paar Quellwolken. Die Höchstwerte 31 bis 37 Grad. An den Alpen und am Bayerischen Wald kann es vereinzelt Schauer und Gewitter geben. In der Nacht klar bei 21 bis 13 Grad. Auch in den nächsten Tagen viel Sonnenschein und heiß. Ab Samstagnachmittag steigt das Gewitterrisiko, vor allem an den Alpen. Soweit die Nachrichten. Es ist 15.04 Uhr. Die Verkehrsmeldungen. A9 München Richtung Nürnberg. Zwischen Manching und Denkendorf 13 Kilometer stockender Verkehr nach einem Unfall. A70 Bayreuth Richtung Schweinfurt-Werneck. Zwischen Rossdorf am Berg und dem Kreuz Bamberg 2 Kilometer Stau nach einem Unfall. Dort werden sie über den Standstreifen geleitet. A93 Rosenheim Richtung Kiefersfelden. Zwischen Reichenhardt und Oberaudorf 5 Kilometer stockend. A99 Westumfahrung München Richtung Nürnberg. Zwischen Lochhausen und Ludwigsfeld 5 Kilometer stockender Verkehr nach einem Unfall. Dort sind 2 Spuren blockiert. Und noch die A99 Westumfahrung München Richtung Lindau. Zwischen Neuherberg und Dreieck Allach 7 Kilometer stockender Verkehr wegen Bergungsarbeiten nach einem Lkw-Unfall. Soweit die Übersicht.
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1: Um 16 Uhr mit Diana Gaul. Eine Expertenkommission hat ein Paket mit Vorschlägen präsentiert, wie Kinder und Jugendliche besser im Netz geschützt werden könnten. Empfohlen werden mehrere Varianten, abhängig vom Alter. Bundesfamilienministerin Prien sprach sich dafür aus, dass erst Jugendliche ab 13 Jahren Social Media nutzen dürfen und nannte dafür mehrere Gründe.
2: Wir erleben nicht nur Hass und Manipulation und suchtfördernde Mechanismen in sozialen Medien. Wir erleben eben auch, dass jedes vierte Kind ein problematisches Nutzungsverhalten hat. Und wir spüren eben auch, dass das Auswirkungen auf Konzentrationsfähigkeit, auf soziale Kompetenzen, auch auf das Leistungsvermögen in anderen Bereichen, namentlich auch in Schule, hat.
1: Die Experten schlugen außerdem vor, an den Schulen bis zur 7. Klasse die private Nutzung von Handys im Unterricht und den Pausen zu verbieten. In Berlin ist eine Petition gegen männliche und digitale Gewalt übergeben worden. 250 teils prominente Frauen haben die Eingabe vor dem Reichstag offiziell überreicht. In der Petition wird von der Bundesregierung eine nationale Strategie gefordert, etwa mit Blick auf Deepfakes. Unterschrieben haben mehr als 336.000 Menschen, darunter Aktivistin Luisa Neubauer, Comedian Hazel Brugger und Schauspielerin Annette Frier. Kanzler Merz will, dass die für die Rentenreform nötigen Gesetze möglichst bis zum Jahresende verabschiedet werden. Das sagte er bei einer Regierungsbefragung im Bundestag und rief die Abgeordneten zur Unterstützung der geplanten Reform auf. Gestern hatten Merz und Arbeitsministerin Baas 33 Empfehlungen einer Rentenkommission entgegengenommen. Union und SPD wollen die Empfehlungen nach eigenen Angaben 1:1 umsetzen. Die Polizei hat in Nürnberg zwei Männer festgenommen, denen sie vorwirft, sich das Vertrauen von Mädchen und jungen Frauen erschlichen zu haben, um sie drogenabhängig zu machen und sexuell auszubeuten. Mit den beiden Syrern sitzen nun insgesamt 6 Verdächtige in U-Haft. Oliver Tubenauer mit Einzelheiten.
3: Der 26-Jährige wird verdächtigt, Drogen an Minderjährige abgegeben zu haben. In seiner Wohnung fanden Beamte Crystal, Kokain und rund 2000 Euro Bargeld. Gegen den 24-Jährigen erhärtete sich der Verdacht des schweren sexuellen Missbrauchs von Kindern, so die Polizei. Ein Ermittlungsrichter hat Haftbefehle erlassen. Um gegen die Vorfälle am Nürnberger Hauptbahnhof vorzugehen, hat die Kriminalpolizei Mitte Mai die Ermittlungskommission Kajal gegründet.
1: In Bayern ist erneut ein Mensch am Borna-Virus gestorben, und zwar im Landkreis Neuburg-Schrobenhausen. Das hat dort das Landratsamt mitgeteilt. Bei der verstorbenen Person wurde das Virus erst nach dem Tod nachgewiesen. Weitere Angaben wurden nicht gemacht, aus Rücksicht auf die Angehörigen. Das Borna-Virus wird durch Feldspitzmäuse übertragen und kann bei Menschen schwere Gehirnentzündungen verursachen. Das Wetter in Bayern. Bis zum Abend sonnig mit ein paar Quellwolken. Die Höchstwerte 31 bis 37 Grad. An den Alpen und am Bayerischen Wald kann es vereinzelt Schauer und Gewitter geben. In der Nacht klar bei 21 bis 13 Grad. Auch in den nächsten Tagen viel Sonnenschein und heiß. Ab Samstagnachmittag steigt das Gewitterrisiko, vor allem an den Alpen. Soweit die Nachrichten. Es ist 16.03 Uhr. Die Verkehrsmeldungen. Auf der A3 Würzburg Richtung Frankfurt ist in Höhe Würzburg-Kist die Überleitung zur A81 Richtung Heilbronn wegen Reinigungsarbeiten nach einem Unfall gesperrt. A7 Würzburg Richtung Fulda zwischen Bad Kissingen-Obertulba und Gersfeld-Rhön 3 Kilometer Stau an einer Baustelle. A9 München Richtung Nürnberg zwischen Manching und Denkendorf Stau und stockender Verkehr nach einem Unfall. A93 Weiden Regensburg in beiden Richtungen zwischen Weiden Süd und Luhe Wildenau Gefahr durch Straßenschäden, sogenannte Blow-ups. A93 Rosenheim Richtung Kiefersfelden zwischen Reichenhardt und Oberaudorf 6 Kilometer stockender Verkehr. A96 Lindau Richtung München, zwischen Wörthsee und Oberpfaffenhofen Stau nach einem Unfall, und A99 Westumfahrung München Richtung Lindau, zwischen Fröttmanning Nord und Dreieck Allach 9 Kilometer stockender Verkehr wegen Bergungsarbeiten nach einem Lkw-Unfall. Soweit die Übersicht.
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1: Um 17 Uhr mit Diana Gaul. Wie können Kinder und Jugendliche im Netz besser geschützt werden? Dazu hat eine Kommission insgesamt 56 Empfehlungen an Familienministerin Prien übergeben. Wie Birte Sönnigsen berichtet, will die Ministerin, dass Kinder und Jugendliche soziale Medien wie Instagram, TikTok oder Snapchat erst ab 13 Jahren nutzen dürfen.
2: Ausnahmen sollen möglich sein für bestimmte Angebote, zum Beispiel Messenger-Dienste wie WhatsApp, damit eben auch jüngere Kinder mit ihren Eltern oder ausgewählten Freunden chatten können. Diese grundsätzliche Altersgrenze von 13 Jahren, die soll dann in Zukunft auch wirklich überprüft werden, findet die Ministerin. Und dann sollen Kinder und Jugendliche ab 13 Jahren dann nicht plötzlich alles dürfen, sondern dann sollen da nochmal abgestufte Regeln gelten. Sprich, die 16- bis 18-Jährigen, die sollen dann mehr Möglichkeiten bekommen als Jüngere. Die Ministerin sagt, sie stützt sich da eben auf die Empfehlung der Kommission.
1: Einer internationalen Ermittlergruppe ist ein Schlag gegen Cyberkriminelle gelungen. 3 der weltweit gefährlichsten Schadprogramme konnten vom Netz genommen werden, teilte das Bundeskriminalamt mit. Es hatte mit Behörden mehrerer europäischer Staaten, der USA und Kanadas, zusammengearbeitet. Ziel der Hacker war es, mithilfe der Schadprogramme die Rechner von Computernutzern zu infizieren und an sensible Daten zu kommen. Die Folgen solcher Angriffe können schwerwiegend sein. Die Rede ist von lahmgelegten Krankenhäusern, Spionage und Erpressung. Heute gab es Razzien in Berlin und Frankfurt am Main. Der Verdacht, russische Geschäftsleute wollten vor etwa 4 Jahren Anteile einer Gasfirma kaufen, um dann große Teile der deutschen Gasspeicher außer Betrieb nehmen zu können. Holger Schmidt.
3: Diese These steht schon seit Jahren im Raum. Es geht um den Verkauf von Anteilen der Gazprom Germania, einer Tochter des russischen Gazprom-Konzerns. Doch das Bundeswirtschaftsministerium griff damals ein und verhinderte eine mögliche Einflussnahme durch, so sah es die Bundesregierung, russische Strohmänner. Doch nicht nur das Wirtschaftsministerium, auch der Generalbundesanwalt interessierte sich für den Vorgang. Seine These lautete, der damals geplante Kauf zielt tatsächlich auf die deutschen Gasspeicher und könnte deshalb der Versuch einer verfassungsfeindlichen Sabotage gewesen sein.
1: Immer mehr junge Menschen in Deutschland nehmen illegale Drogen. In einer repräsentativen Umfrage des Bundesinstituts für öffentliche Gesundheit gaben fast 19% der 18- bis 25-Jährigen an, Erfahrungen mit mindestens einer illegalen Droge zu haben. Vor 3 Jahren waren es noch 13,5%. Auch bei den Jugendlichen stieg die Zahl an. Bei den Männern lag der Anteil fast doppelt so hoch wie bei den Frauen. Die Aussichtsplattform in der Hamburger Elbphilharmonie ist ein Publikumsmagnet. Da die Hansestadt Geld braucht, wird ab Oktober ein Eintrittspreis von 5 € verlangt. Das haben die Haushaltsberatungen des Senats ergeben. Bislang war der Zugang zu der Plattform kostenlos. Die Plaza mit Ausblick auf Stadt und Hafen wird im Jahr von rund 2 Millionen Menschen besucht. Das Wetter in Bayern. Bis zum Abend sonnig mit ein paar Quellwolken. Die Höchstwerte 31 bis 37 Grad. An den Alpen und am Bayerischen Wald kann es vereinzelt Schauer und Gewitter geben. In der Nacht klar bei 21 bis 13 Grad. Auch in den nächsten Tagen viel Sonnenschein und heiß. Ab Samstagnachmittag steigt das Gewitterrisiko, vor allem an den Alpen. Soweit die Nachrichten. Es ist 17.04 Uhr. Die Verkehrsmeldungen. Auf der A3 Würzburg Richtung Frankfurt ist in Höhe Würzburg-Kist die Überleitung zur A81 Richtung Heilbronn wegen Reinigungsarbeiten nach einem Unfall gesperrt. A7 Fulda Richtung Würzburg. Zwischen Fuldaer Dreieck und Bad Brückenau-Wildflecken 7 Kilometer stockender Verkehr. A7 Ulm Richtung Füssen. Zwischen Illertissen und Dettingen an der Iller 4 Kilometer Stau. A9 München Richtung Nürnberg, zwischen Manching und Denkendorf immer wieder Stau und stockend. A93 Holledau Richtung Regensburg, zwischen Regensburg Süd und Regensburg Nord 6 Kilometer stockender Verkehr. A93 Weiden Regensburg, in beiden Richtungen zwischen Weiden Süd und Luhe-Wildenau Gefahr durch Straßenschäden. Und A99 Westumfahrung München Richtung Lindau, zwischen Neuherberg und Dreieck Allach 9 Kilometer Stau. Soweit die Übersicht.
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1: Um 18 Uhr mit Gudrun Skupin. Die Vorschläge sind umfangreich. Am Mittag hat eine Expertenkommission der Politik zahlreiche Empfehlungen gegeben, um Kinder und Jugendliche besser vor den Gefahren im digitalen Raum zu schützen. Einer davon ist, Smartphones in der Schule bis einschließlich zur 7. Klasse zu verbieten.
2: Auf die Frage, ob es eine Altersgrenze für die Nutzung von Social Media geben sollte, schlägt die Kommission zwei Modelle vor. Im ersten Modell soll Social Media grundsätzlich erst ab 13 erlaubt werden. Je nach Alter sollen dann unterschiedliche Funktionen freigegeben werden können. Das zweite Modell sieht vor, dass es gar keine einheitliche Altersgrenze gibt. Funktionen sollen auf bestimmte Altersgruppen beschränkt werden, wie zum Beispiel Livestreams oder Endless Scrolling. Das soll erst ab einem bestimmten Alter erlaubt sein.
1: Nicole Markwald berichtete aus Berlin. Kanzler Merz will, dass die für die Rentenreform nötigen Gesetze möglichst bis zum Jahresende verabschiedet werden. Das sagte er bei einer Regierungsbefragung im Bundestag und rief die Abgeordneten zur Unterstützung der geplanten Reform auf. Gestern hatten Merz und Arbeitsministerin Baas 33 Empfehlungen einer Rentenkommission entgegengenommen. Union und SPD wollen die Empfehlungen nach eigenen Angaben 1:1 umsetzen. Das Verteidigungsministerium muss einen Rückschlag bei einer Großbestellung von Kriegsschiffen hinnehmen. Es gab bekannt, dass nun doch nicht, wie geplant, 6 Fregatten des Typs F-126 beschafft werden. Das niederländische Unternehmen konnte Kosten und Zeitplan nicht einhalten. Oliver Neuroth berichtet.
3: Die Marine will jetzt andere Kriegsschiffe kaufen, und zwar 8 Exemplare der kleineren Fregatte vom Typ MEKO A200. Sie ist auch für die U-Boot-Jagd konzipiert, wie die F-126. Allerdings hat sie weniger Platz für Munition an Bord und eine geringere Reichweite, was Beobachter kritisch sehen. Laut Marineinspekteur Karg sind die MEKO-Schiffe aber in der Lage, den Kernauftrag der deutschen Marine und die NATO-Verpflichtungen zu erfüllen. Über den Kauf der Schiffe soll schnellstmöglich der Haushaltsausschuss des Bundestages entscheiden.
1: In Frankreich fällt durch die Hitzewelle ein Wetterrekord nach dem anderen. Im Westen des Landes wurden heute 44,3 Grad erreicht. Die Bahn hat wegen der extremen Hitze tagsüber den Verkehr an der Atlantikküste gestoppt. Die Staatsbahn teilte mit, so würden die Eisenbahnanlagen geschont. Außerdem wolle sie einen Betrieb unter angemessenen Komfortbedingungen gewährleisten. Weitere Züge wurden aus dem Plan genommen. Auch in Bayern hat die Hitze Auswirkungen. Die Regierung von Unterfranken hat den Alarmplan Main ausgelöst und eine Warnung ausgesprochen. An der Landesgrenze zu Hessen ist das Wasser inzwischen 26,4 Grad warm. Industriebetriebe und Kläranlagen wurden sensibilisiert. Es geht darum, dass der Sauerstoffgehalt des Wassers nicht weiter sinken darf, sonst wären Tiere und Pflanzen in Gefahr. Momentan sind die Werte noch in Ordnung, aber das könnte sich bei weiter steigenden Temperaturen ändern. Das Wetter in Bayern: bis zum Abend sonnig mit ein paar Quellwolken, Höchstwerte 31 bis 37 Grad. An den Alpen und am Bayerischen Wald kann es vereinzelt Schauer und Gewitter geben. In der Nacht klar, 21 bis 13 Grad. In den nächsten Tagen viel Sonnenschein und heiß. Ab Samstagnachmittag steigt das Gewitterrisiko vor allem an den Alpen. Gleich 18.04 Uhr. Die Verkehrsmeldungen: A7 Würzburg Richtung Fulda zwischen Bad Brückenau, Wildflecken und Gersfeld-Rhön, 3 Kilometer Stau an einer Baustelle. A7 Ulm Richtung Füssen zwischen Illertissen und Dettingen an der Iller, 3 Kilometer Stau. A8 Salzburg Richtung München zwischen Neukirchen und Traunstein-Siegsdorf Ost, 4 Kilometer Stau. A9 München Richtung Nürnberg zwischen Manching und Denkendorf, stockender Verkehr. A99 Ostumfahrung München Richtung Nürnberg zwischen Haar und Aschheim-Ismaning, 8 Kilometer stockender Verkehr. Und A99 Westumfahrung München Richtung Lindau zwischen Fröttmanning Nord und dem Dreieck Allach, 10 Kilometer Stau und stockender Verkehr nach einem Unfall auf der linken Spur. Soweit dieser Service.
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5: Hallo und herzlich willkommen zu Fränkisch vor sieben. Karl-Heinz Brandt begrüßt Sie aus dem BR-Studio in Nürnberg. Der 24. Juni ist heute, das heißt, genau in 6 Monaten ist Weihnachten. Heiliger Abend. Ja, gut, wahrscheinlich haben Sie da jetzt eher nicht dran gedacht, als Sie heute früh aufgestanden sind. Mitten im Sommer denkt man ja nicht an Weihnachten. Aber der 24. Juni hat einen engen Bezug zum 24. Dezember. Heute ist Johanni, das Fest von Johannes dem Täufer. Und das hat man ganz bewusst auf dieses Datum gelegt. 3 Monate nach Maria Verkündigung und 6 Monate vor Weihnachten. Man hat da versucht, das Fest zur Geburt von Johannes dem Täufer nach den Evangelien auszurechnen. So ist man auf die Mitte des Sommers gekommen. Und als Nebeneffekt sozusagen haben die Feiern zur Sommersonnenwende auch gleich noch einen christlichen Bezug erhalten. In Fränkisch vor sieben feiern wir heute Johanni und weil zum Feiern natürlich auch immer eine schöne Musik dazugehört, spielt jetzt die Gruppe Wanderblech gleich mal die Hansi-Polka und danach kommt dann die Familie Burkhardt aus der Oberpfalz mit einem Walzer.

Das war die Blaskapelle Mönchstockheim mit der Blumenpolka. Davor haben die Brandner Schlossbozen ein Lied gesungen über Unnern Hans. Da haben sich bestimmt einige angesprochen gefühlt. Hans ist ja ein weit verbreiteter Vorname. Bis ungefähr 1950 war Hans sogar der beliebteste männliche Vorname überhaupt. Seitdem hat es stark nachgelassen. Mittlerweile liegt Hans nur noch ungefähr auf Platz 500. Bei den Vornamen. Besser sieht's da schon für das Original aus. Hans kommt ja von Johannes und der liegt viel weiter vorn, immerhin auf Platz 82 bei den beliebten Vornamen. Heute feiern wir Johanni. Dieser Tag bezieht sich, ich habe es am Anfang gesagt, auf Johannes den Täufer, einen der wichtigsten Heiligen. Übrigens der einzige neben Jesus und Maria, bei dem neben dem Sterbedatum auch die Geburt mit einem Hochfest gefeiert wird. Außer Johannes dem Täufer gibt's aber auch noch eine ganze Reihe anderer Heiliger, die auch Johannes geheißen haben. An erster Stelle der Apostel und Evangelist Johannes. Dessen Gedenktag ist der 27. Dezember. Neben diesen zwei sehr berühmten Namensträgern gibt's noch ungefähr 200 weitere heilige und selige Johannes. Wer also Namenstag feiern will als Johannes, hat eine ziemlich große Auswahl an möglichen Terminen. Und das gilt für alle, deren Name sich irgendwie von Johannes ableitet. Mit der Johanni Polka geht's jetzt weiter. Danach machen sich die Rodebeucher Ständelesänger auf zu einer Sommerwanderung.

Der Johanna Schottisch, gespielt von der Blechmusik des Zeltis-Gymnasiums in Schweinfurt. Und der Johanna Schottisch stammt aus der Sammlung von Johann Kaufmann. Also das sind doch jede Menge Bezüge zum heutigen Johannitag. Das hebräische Johanan ist der Ursprung von Johannes. Johannes ist also ein sehr alter Name, der sich im Lauf von vielen, vielen hundert Jahren weit verbreitet und je nach Region oder Land auch verändert hat. Vom deutschen Hans haben wir ja schon gesprochen. Dann gibt's noch Jan, Jens, Yannick, Janosch, Ivan, Giovanni, das spanische Juan. In Frankreich ist es der Jean, im Englischen der John oder Joe. Alle diese Vornamen gehen auf Johannes zurück. Der böhmische Johann, von dem singen uns die zwei Schneidigen jetzt gleich ein Lied. Lassen Sie sich mal überraschen, was der mal erlebt hat, der böhmische Johann. Vorher hören wir noch die Gruppe Boxgalopp mit einem schönen, ruhigen Zwiefachen mitten im Sommer.

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Die Gruppe Higgs Trademix mit dem Hänselländler. Sie hören die Sendung Fränkisch vor sieben mit Karl-Heinz Brandt, heute am 24. Juni an Johanni. Johanni ist ein besonderer Tag, was das Wetter angeht und damit natürlich auch für die Landwirtschaft. An Johanni endet die Spargelsaison, das wissen viele wahrscheinlich, auch mit dem Rhabarber ist es ab Johanni vorbei, dafür werden die Johannisbeeren allmählich reif. Außerdem treten die sogenannten Johanniskäfer, wie man Glühwürmchen auch nennt, um Johanni rum, in größeren Schwärmen auf, aber nur, wenn das Wetter längere Zeit stabil und warm bleibt. Deswegen haben die Bauern früher schnell mit der Heuernte angefangen, wenn solche Johanniskäferschwärme zu sehen waren, weil man dann einigermaßen sicher war, dass kein Regen die Heuernte verdirbt. Eine passende Bauernregel dazu lautet: Wenn die Johanniswürmer glänzen, darfst du richten deine Sensen. Mehr zu Johanni und der Landwirtschaft gibt's gleich nach unserem nächsten Musikblock und der geht los mit der Furter Volksmusikgruppe und dem Heubodenzwiefachen.

Die Effeldricher Musikanten haben an Schottisch für uns gespielt. Davor waren die Gebrüder Richel zu hören mit einem Lied über den Hollerbaum. Was hat der Holler, der Holunder, mit Johanni zu tun? Ganz einfach, im Juni blüht der Holunder und mit diesen Blüten kann man so einiges machen. Sirup zum Beispiel, einen Tee oder auch Holunderküchle backen. Alles das hat man früher gemacht und man macht es auch heute noch. Zum einen, weil die Sachen aus Holunderblüten einfach gut schmecken. Zum anderen gelten Holunderblüten auch als heilsam. Und zumindest früher hat man geglaubt, dass nicht nur Holunder, sondern alle Heilkräuter besonders wirksam sind, wenn sie an Johanni geschnitten werden. Daher kommen auch die sogenannten Johannissträuße, die man gebunden und in eine Vase gestellt hat. Wer Lust hat, sich einen kleinen Johannisstrauß in die Wohnung zu stellen, warten Sie noch ein bisschen. In ungefähr 20 Minuten ist unsere Sendung rum. Dann können Sie ja nochmal losgehen. Jetzt hören wir erstmal der Gruppe Mir nix, dir nix zu. Danach den Lohnharder Musikanten.

Ja, jetzt ist aus, das Lied Hinter der Hollerstauden. Gesungen haben's die Wilden von Röslau. Der Johannistag ist ein wichtiges Datum, eine wichtige Marke für die Landwirtschaft, für die Natur und alle, die damit zu tun haben. Das war früher so und ich glaube, das hat sich auch gar nicht so sehr geändert. Auch wenn sich vielleicht durch Veränderungen im Klima manches zeitlich ein bisschen verschiebt. Und obwohl heutzutage viel moderne Technik zum Einsatz kommt und Landwirte ohne Probleme auf sehr genaue Daten zugreifen können, zum Beispiel was das Wetter angeht, solche Orientierungspunkte im Jahresablauf wie Johanni sind, glaube ich, immer noch ziemlich wichtig. Nach Johanni geht die Erntezeit los, sagt man, und dazu habe ich noch ein paar Bauernregeln gefunden. Die erste geht so: Vor dem Johannistag man Gerst und Hafer nicht loben mag. Eine Bauernregel übers Wetter heißt: Vor Johanni bitt um Regen, hernach kommt er ungelegen. Und scheint die Sonne am Johannistag, folgt guter Sommer ohne Plag. Also, schönes Wetter ist doch immer gut, auch an Johanni, dann schmecken auch die Johannisbeeren, wenn sie reif sind. Mit dem Johannisbeeren Rheinländer. Von den 6-7 Gescheiten machen wir jetzt weiter. Danach spielen die Tannkrindler Musikanten die Johanna-Masurka.

Enhancer, die Pechlow-Musikanten waren das. Davor waren die Weisenbrunner Sänger zu hören mit der altbekannten Aufforderung: Hans, bleib da. Sie sind da geblieben bis zum Ende unserer Sendung und da sind wir mittlerweile schon fast angekommen. Es ist kurz vor 19 Uhr und damit ist Fränkisch vor 7 fast vorbei. Wir haben Johanni gefeiert heute. Ich hoffe, Ihnen hat's gefallen und wenn Sie mögen, dann bleiben Sie doch einfach dran. Gleich kommen die Nachrichten. Die sind immer interessant, auch wenn es einem nicht immer gefällt, was man da alles zu hören kriegt. Nach den Nachrichten gibt es dann den Feierabend und Sie wissen ja, hier auf BR Heimat gibt es sowieso immer ganz wunderbare Volks- und Blasmusik rund um die Uhr. Ich verabschiede mich jetzt mit den Marktbreiter Musikanten und der Polka Freudenfeuer. Ich wünsche Ihnen noch einen schönen Abend. Bis zum nächsten Mal aus Nürnberg. Ihr Karl-Heinz

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1: Um 19 Uhr mit Gudrun Skupin. TikTok, Snapchat oder Insta erst ab 13. Diese Regel schlägt Familienministerin Prien vor, um Kinder im digitalen Raum besser zu schützen. Aber wie genau eine gesetzliche Regel aussehen soll, da hat die Diskussion erst begonnen. Eine Fachkommission hat heute eine lange Liste von Vorschlägen an Prien übergeben. Birte Sönnigsen mit den Details.
2: Eine ganz klare Empfehlung gibt die Kommission nicht ab. Da war sie sich offenbar nicht einig und schlägt deshalb zwei Varianten vor. Variante 1, Social Media, soll grundsätzlich erst ab 13 Jahren erlaubt werden. Je nach Alter sollen dann unterschiedliche Funktionen freigegeben werden können. Also 16- bis 18-Jährige mehr dürfen als die 13- bis 16-Jährigen. Variante Nummer 2 sieht vor, dass es keine einheitliche Altersgrenze gibt. Aber Funktionen, die sollen immer auf bestimmte Altersgruppen beschränkt werden. Also zum Beispiel für einen Livestream soll es eine Altersgrenze geben.
1: Es ist ein kleiner Gipfel vor dem Großen. Bundeskanzler Merz hat in Berlin den französischen Präsidenten Macron, den britischen noch Premier Starmer und die Regierungschefs von Italien und Polen empfangen. Es geht darum, wie die Europäer mit einer einheitlichen Haltung beim NATO-Treffen im Juli auftreten können. Vor kurzem ist der Kanzler mit einer Zwischenbilanz des Treffens vor die Presse getreten und nannte 5 Punkte, auf die sich die sogenannte E5-Runde geeinigt habe. Ein wesentlicher: die NATO soll erneuert und der europäische Pfeiler gestärkt werden, vor allem durch höhere Rüstungsausgaben. Und statt nationale Alleingänge in der Verteidigungspolitik setzen Merz und Co. auf Teamwork. Nach der bundesweiten Störung im Bahnverkehr gestern Nacht läuft der Verkehr wieder weitgehend reibungslos, wie die Bahn mitteilt. Probleme gibt es noch im Güterverkehr. Infos von Jakob Mayer.
3: Die Bahn erklärt den Ausfall mit dem planmäßigen Tausch einer technischen Komponente. Der hat nach den Worten des Vorstandschefs der Infrastruktursparte Philipp Nagel zu der Störung des digitalen Bahnfunks geführt. Das zeigt nach Ansicht des SPD-Verkehrsexperten Armand Zorn, wie verwundbar Teile der kritischen Infrastruktur sind. Zorn forderte Sicherheitsbehörden, Bahn und das zuständige Ministerium auf, zeitnah die Sicherheit der Systeme zu verbessern.
1: Der Hopfenanbau, die Schmiedekunst, die Künstlervereinigung Dachau und noch 8 weitere Traditionen aus Bayern stehen neu im Landesverzeichnis des immateriellen Kulturerbes. Eigentlich schon seit dem Frühjahr, aber jetzt hat Bayerns Heimatminister Füracker feierlich die UNESCO-Urkunde überreicht, die die Aufnahme bestätigt. Der Besucherplaza der Elbphilharmonie kostet ab Herbst voraussichtlich Eintritt. Das hat der rot-grüne Senat von Hamburg beschlossen, um den Haushalt der Hansestadt zu entlasten. Vom 5. Oktober an soll die beliebte Aussichtsplattform für 5 € zu besichtigen sein. Das Wetter in Bayern: bis zum Abend sonnig und heiß, an den Alpen und im Bayerischen Wald sind einzelne Schauer und Gewitter möglich. In der Nacht liegen die Tiefstwerte zwischen 21 und 13 Grad. In den nächsten Tagen wird es bei viel Sonne tendenziell noch heißer, mit Höchstwerten zwischen 32 und 41 Grad. Die Zeit 19.03 Uhr. Zur Verkehrslage: A8 München Richtung Salzburg zwischen Bad Reichenhall und Schwarzbach. Sperre wegen Sanierungsarbeiten bis ca. 6 Uhr morgen früh. Es gibt eine Umleitung. A94 Passau Richtung München zwischen Riem und Steinhausen. Stau. A99 Ostumfahrung München Richtung Nürnberg zwischen dem Kreuz München Ost und Aschheim-Ismaning 6 Kilometer Stau. Und eine Meldung für München, sie betrifft den mittleren Ring zwischen Lerchenauer Straße und Hansastraße, derzeit Stau. Soweit dieser Service.
0: 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Einen schönen guten Abend, herzliches Grüß Gott zur Volksmusik zwischen 7 und 8, sagt der Johannes Hitzelberger. 24. Juni, Namenstag Johannes der Täufer. Bin ja selber ein Sommerhans. Als Namenstagsständle habe ich zu Beginn ein Stickle rausgesucht mit der Kapelle Rabenstein-Möckenlohe, das der Leiter, der Dominik Harrer, für den ersten Vorstand komponiert hat, einen Johannes. Obendrein musizieren zu der Zeit, wie diese Aufnahme entstanden ist, insgesamt gleich 4 Johannes in der Kapelle. Also passender geht's kaum. Also allen Johannes, Hannes, Hans, Hansi, Hansel, Johanna, Hanni, John, Jean-Baptiste, Juan oder Giovanni Battista. Alles Gute.

Johannes-Polka zum Auftakt dieser Stunde. Der Karl-Heinz Brandt hat sich ja in der vergangenen Stunde schon mit Johannes und dem Brauchtum am heutigen Tag beschäftigt. Die Kollegin Angelika Schneiderath hat vorgestern im Feierabend einen Blick auf das Johanni-Brauchtum geworfen, sozusagen mit der Tiroler Brille, wie sie es formuliert hat. Und ich komme jetzt noch mit der biblischen und historischen Brille, kann man sagen. Das Zeugnis des Schriftstellers und Historikers Flavius Josephus belegt, dass der Täufer Johannes auch außerhalb der neutestamentlichen Überlieferung Spuren in der Geschichte des ersten Jahrhunderts hinterlassen hat. Der historische Johannes bietet sich deshalb von jeher als ein wichtiger Bezugspunkt für die Rückfrage nach dem historischen Jesus an. Zum jüdisch-römischen Historiker Flavius Josephus, Hauptquelle für die jüdische Geschichte der Jesuszeit, kommen wir nachher noch. Zunächst aber der Blick auf Johannes mit der biblischen Brille nach der nächsten Musik.

die Susanne Drechsel Sinnhardt auf der Harfe mit dem Johannesberl Borschen und zuvor die Schlossanger Musi mit dem Johanni Walzer. Der Feierabend auf BR Heimat am Gedenktag von Johannes dem Täufer. Außer Jesus und Maria ist Johannes der einzige im heiligen Kalender, dessen Geburtstag gefeiert wird. Üblich ist ja das Gedenken am Todestag, sozusagen als Geburtstag zum Himmel. Johannes, 6 Monate älter als Jesus, mit diesem verwandt über seine Mutter Elisabeth. Als Geburtsort vermutet wird Ein Kerem, westlich von Jerusalem. Durch seinen Vater Zacharias gehört er zur Priesterschaft. Der Name Johannes, Gott ist gnädig, bedeutet er. Und dieser Name war der Elisabeth während der Schwangerschaft eingegeben worden, so heißt es in der Bibel. Etwa im Jahr 29 nach Christus tritt Johannes dann erstmals als wandernder Bußprediger in Erscheinung, unter anderem an den Ufern des Jordan. Da verkündet er die Ankunft des ersehnten Messias. Er nennt sich selbst die Stimme eines Rufenden in der Wüste. Vielleicht in Anlehnung an die Herolde, die ihren adligen, ihnen folgenden Herren den Weg haben bereiten müssen. Johannes ruft seine Zuhörer zur Buße auf und tauft sie im Jordan. Auch Jesus kommt an die Ufer des Jordans und lässt sich von Johannes taufen. Und wie es sowohl im Lukas wie im Matthäus und im Markus-Evangelium heißt, dieser Johannes erkennt ihn als den Messias. Jesus hat offenbar viel vom Täufer gehalten. Er sagt ja selbst, so liest man es im Matthäus-Evangelium, unter den von der Frau Geborenen ist kein Größerer als Johannes der

Das waren jetzt nacheinander die Fraßdorfer Tanzelmusi mit dem Hanselwalzer, dann die Breitachtaler Jolar mit dem Jodler Stilles Geheimnis und jetzt gerade noch die Klarinettenmusi Faltermeier mit der Johannes Polka. Der Feierabend auf BR Heimat am 24. Juni. Gedenktag für einen wichtigen Heiligen, Johannes der Täufer. Im Nachschlagewerk zu Heiligen und Namenstagen vom Albert Urban vom Deutschen Liturgischen Institut ist zu Johannes zu lesen. Es ist möglich, dass Johannes Mitglied der Sekte der Essener war. Wie lange er seine Tätigkeit als Prediger und Täufer nachging, ist nicht gewiss. In der Heiligen Schrift wird erzählt, dass ihn Herodes, Tetrarch von Galiläa und Peräa, verhaften ließ. Johannes hatte ihm vorgeworfen, dass er mit Herodias, der Frau seines Stiefbruders, eine ehebrecherische Verbindung pflege. Ob das der Grund für die Verhaftung war oder die Tatsache, dass Johannes eine immer größere Zahl von Anhängern um sich scharte, ist nicht zu klären. Auf jeden Fall hatte Johannes den Zorn der Herodias auf sich gezogen, was ihm zum Verhängnis werden sollte. Sie besprach sich mit ihrer Tochter Salome, und als diese vor dem entzückten Herodes einen Tanz vorführte und als Belohnung von diesem einen Wunsch versprochen bekam, verlangte sie das Haupt des Johannes und bekam es, gereicht in einer Schüssel.

der Feierabend auf BR Heimat am Fest von Johannes dem Täufer. Das waren nacheinander die Heidi Gantner mit der Johanni Weiß, dann der Illertisser Dreigesang und jetzt gerade noch die Familienmusik Auer mit einer Johannes Weiß. Höchst dramatisch sind also die Umstände, durch die Johannes aus dem Leben scheidet. Sie werden einerseits durch die sogenannten synoptischen Evangelien überliefert, also von Matthäus, Markus und Lukas. Andererseits findet sich aber auch eine außerbiblische Quelle zum Sterben des Johannes, nämlich in den jüdischen Altertümern, den Antiquitates Judaicae des jüdisch-römischen Schriftstellers und Historikers Flavius Josephus. Der Bericht über die Tötung des Johannes ist eingegliedert in den Streit, der zwischen dem Nabatäerkönig Aretas und Herodes entbrennt. Die Ehefrau des Herodes, die dieser wegen besagter Herodias verstoßen hatte, war nämlich die Tochter von diesem Aretas, der kurzerhand einen Krieg gegen Herodes anzettelt. Und in diesem Kontext berichtet Josephus von der Hinrichtung des Täufers Johannes. In seinen Antiquitates Judaicae schreibt er: Manche Juden waren übrigens der Ansicht, der Untergang der Streitmacht des Herodes sei nur dem Zorne Gottes zuzuschreiben, der für die Tötung Johannes des Täufers die gerechte Strafe gefordert habe. Den Letzteren nämlich hatte Herodes hinrichten lassen, obwohl er ein edler Mann war, der die Juden anhielt, nach Vollkommenheit zu streben, indem er sie ermahnte, Gerechtigkeit gegeneinander und Frömmigkeit gegen Gott zu üben und so zur Taufe zu kommen. Da nun infolge der wunderbaren Anziehungskraft solcher Reden eine gewaltige Menschenmenge zu Johannes strömte, fürchtete Herodes, das Ansehen des Mannes, dessen Rat allgemein befolgt zu werden schien, möchte das Volk zum Aufruhr treiben und hielt es daher für besser, ihn rechtzeitig aus dem Wege zu räumen. Auf diesen Verdacht hin ließ also Herodes den Johannes in Ketten legen, nach der Festung Machaerus bringen und dort hinrichten. Synoptiker und Josephus Flavius stimmen demnach überein, dass Johannes hingerichtet worden ist. Was jetzt die Beweggründe für dieses Todesurteil waren, da gehen ja, wie wir gehört haben, die Meinungen auseinander. Vielleicht war es, wie die Evangelien überliefern, die Kritik des Johannes am Lebensstil vom Herodes. Vielleicht war es, wie der Josephus schreibt, die Angst des Königs, der Johannes könnte einen Aufruhr im Volk anzetteln. Übrigens auch der Name der Stieftochter vom Herodes wird bei Josephus überliefert, nämlich die Salome. Und wenn wir wissen, der Tanz der Salome ist ja als beliebtes Motiv in der christlichen Ikonografie und in der Kunst überhaupt in vielfältiger Weise zu finden. Wir hören jetzt aber nichts von der Salome, die Gröbenbach-Musi mit dem Johannes Landler.

die Bayern Münchner Stubenmusik, Musik zur Freude. Der Leib des Johannes ist von seinen Anhängern vermutlich in Samaria begraben worden. Da ist dann im 4. Jahrhundert ein Kloster entstanden. Im 12. Jahrhundert haben die Kreuzfahrer eine große Kirche erbauen lassen. Die Verehrung des Johannes als Heiliger, die hat früh eingesetzt. Gefeiert wurde das Fest seiner Geburt am 24. Juni, also genau ein halbes Jahr vor dem von Jesus Christus. An diesem Tag finden ja auch heute noch die Johannisfeste statt. Ganz ähnlich werden die Begriffe Johannesfeuer und das eigentlich heidnische Sonnwendfeuer verstanden. Der Geburtstag des Johannes kündigt an, dass von nun an die Tage kürzer werden. Der Geburtstag Jesu dagegen verkündet das Gegenteil. Die Bemerkung des Johannes im Johannesevangelium liest man das: Er muss wachsen, ich muss kleiner werden, kann sowohl in Bezug auf die zu- bzw. abnehmende Länge der Tage als auch auf die Bedeutung der beiden Menschen gedeutet werden. Wir hören jetzt den Sonnwendbohrischen mit den Hohenaschauer Musikanten.

Bertolt Schick und seine Alperner waren das mit der Johann Polka. Davor haben wir gehört, die Jodlergruppe Ostrachtal mit dem Sommerjutz. Und zwischen einen schlecht gelaunten Johannes, weil bei mir ein Knöpfle in Zug gegangen ist, wie ich gemeint habe. Ja, schauen wir nochmal auf die Patronate von Johannes dem Täufer. Vielleicht hilft er auch gegen übermäßiges sich aufregen oder fluchen. Nein, finde ich nichts. Jetzt schauen wir bei den Patronaten. Da haben wir Burgund, Provence, Amiens, Malta, Florenz. Patron der Karmeliter, der Malteser, wir kennen ja den Johanniterorden. Dann für die Schneider, Weber, Gerber, Kirschner, Färber, Sattler, Kaminkehrer, also Sänger, Tänzer, Musiker finden sich bei ihm, aber auch die Abstinenzler, denn er ist auch Patron gegen Alkoholismus, gegen Kopfschmerzen, Schwindelgefühl, Angstzustände. Schauen wir noch auf die Darstellungen in der Ikonografie. Meist findet man ihn als hagerer Asket in Fellkleidung in Szenen seiner Kindheit oder bei der Taufe Jesu im Jordan, in der Szene seiner Enthauptung oder sein abgeschlagener Kopf auf einer Platte oder in einer Schale. Ich war kürzlich erst im Bayerischen Nationalmuseum und da kann man zum Beispiel eine Johannesschüssel entdecken. Wir hören jetzt noch den Ferchenseeklang Mittenwald mit dem Johannimarsch.

Ja, es geht auf 8 zu, beziehungsweise vorher noch haben wir das Betthupferl. Das war der Feierabend auf BR Heimat am 24. Juni. Johannes der Täufer ist im Mittelpunkt der vergangenen Stunde gestanden. Eine Biografie lässt sich aufgrund der Quellenlage nur in groben Umrissen skizzieren. Immerhin zeichnet sich, wie ihr findet, darin bereits das Bild einer markanten, ihre Zeitgenossen stark beeindruckenden Persönlichkeit ab. Ich sage vergelt's Gott fürs Zuhören. Am Mikrofon verabschiedet sich der Johannes Hitzelberger. Ich wünsche noch einen schönen Abend. Für Gott miteinander.

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1: Kommt, wir gehen raus in den Park, ruft die Petra. Ja, jubeln die Kita-Kinder. Juhu! Sie ziehen alle ihre Schuhe an und setzen die Käppis auf. Vergesst nicht, eure Trinkflaschen mitzunehmen, erinnert sie Petra. Juri und Leo packen die Flaschen in ihre Rucksäcke und schultern sie auf den Rücken. Juri nimmt auch noch den großen Regenschirm von der Garderobe. Wieso nimmst du den denn mit? Fragt Leo verwundert. Falls es regnet, sagt Juri. Leo lacht, so ein Quatsch. Auch die Petra runzelt die Stirn, als sie sieht, dass Juri den Regenschirm mitschleppt. Den brauchen wir doch nicht. Ich nehme ihn trotzdem mal mit, sagt Juri. Den kann man auch als Sonnenschirm benutzen. Die Petra lacht. Da hast du recht. Im Park lehnt Juri den Schirm an einen Baum. Und dann spielt er mit Rukia und Hamid Froschhüpfen. Nach einer halben Stunde fängt es tatsächlich an zu regnen. Juri rennt zum Schirm und spannt ihn auf. Alle drängen sich unter dem Schirm zusammen und Juri freut sich. Da hattest du einen siebten Sinn, staunt die Petra. Ich hätte nicht gedacht, dass es regnet. Juri grinst. Was ist das, ein siebter Sinn? Wenn du nur so ein Gefühl hast, erklärt die Petra, ohne dass du genau begründen kannst, warum. So wie du den Schirm mitgenommen hast. Oder hast du etwa gewusst, dass es regnet? Juri schüttelt den Kopf. Ich habe das Gefühl, dass mein Fuß nass wird, ruft Ella und zieht ihn von da weg, wo das Wasser vom Schirm tropft. Aber zum Glück hat es fast schon wieder aufgehört zu regnen. Und warum heißt es siebter Sinn? Fragt Juri. Was sind überhaupt Sinne? Fragt Rukia. Die Petra überlegt. Also, mit unseren sechs Sinnen nehmen wir unsere Umgebung wahr. Wir haben zum Beispiel Augen, mit denen wir etwas sehen. Petra zeigt auf die Bäume. Das ist der Sehsinn. Wir haben Ohren, ruft Rukia. Mit denen können wir hören. Petra nickt. Genau, das ist der Hörsinn. Und Nasen zum Riechen, fällt es Zoe ein. Hier stinkt's, ruft Leo. Juri hat gepupst. Alle lachen. Gar nicht, wehrt sich Juri. Fallen euch noch mehr Sinne ein? Fragt die Petra. Die Kinder überlegen. Denkt mal ans Essen, gibt die Petra einen Tipp. Süß, salzig. Ah, ruft Jana. Schmecken. Bäh, ich mag keine Schnecken, sagt Hamid. Die fühlen sich eklig an. Nee, die sind lieb, verteidigt Zoe die Schnecken. Tja, wie man's nimmt, lacht die Petra. Aber die Jana meinte ja schmecken, also mit der Zunge. Das wäre der Geschmackssinn. Sofort strecken einige Kinder ihre Zungen raus, um zu probieren, wie was schmeckt. Ih, geh weg, du Schnecke, wehrt sich Zoe, weil der kichernde Leo ihr für ihren Geschmack mit seiner Zunge viel zu nahe kommt. Juri versucht lieber, mit der Zungenspitze einen Regentropfen aufzufangen. Hamid, du hast aber auch noch einen Sinn genannt, erinnert ihn die Petra. Hä? Hamid überlegt. Wie sich die Schnecken anfühlen. Ah, ruft Hamid, Fingerspitzengefühl. Genau, die Petra streicht über das Gras. Man sagt auch Tastsinn. Einer fehlt noch, sagt Juri, er hat nämlich mitgezählt. Könnt ihr alle auf einem Bein stehen? Fragt die Petra. Ja! Alle stellen sich gleich auf ein Bein und versuchen, nicht zu viel hin und her zu wackeln. Ja, das ist der Gleichgewichtssinn, lacht die Petra. Und jetzt haben wir mit Juris Spezialsinn zusammen wie viel Sinne? Sieben! Ruft Juri.
0: 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Erzählt hat es Lisa Wagner.
2: Und jetzt schlaft gut und träumt was Schönes. 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
5: Um 20 Uhr mit Gudrun Skupin.
3: Auch die Bundesregierung denkt über ein Social-Media-Verbot für Kinder nach dem Vorbild Australiens. Familienministerin Prien schlägt eine Altersgrenze ab 13 vor. Eine Expertenkommission, die heute ihre Ideen vorgestellt hat, legt sich da nicht fest. Aber sie hat viele andere Vorschläge. Birte Sönnigsen aus Berlin.
5: Dazu gehört zum Beispiel, dass Anbieter wie TikTok, YouTube, Snapchat oder Instagram verpflichtet werden sollen, ihre Angebote auch altersgerecht zu gestalten. Da sagen die Fachleute, Accounts für Jugendliche, die müssen anders aussehen und anders funktionieren als Accounts für Erwachsene. Da geht es zum Beispiel eben darum, dass es bestimmte Funktionen zum Beispiel gar nicht geben darf, Livestreams oder die Möglichkeit, dass man endlos scrollt und immer der nächste Beitrag schon angezeigt wird.
3: In Berlin stimmt sich Bundeskanzler Merz gerade mit den Staats- und Regierungschefs von Frankreich, Großbritannien, Italien und Polen ab. E5 heißt dieses Format. Es geht um den bevorstehenden NATO-Gipfel in Ankara und darum, US-Präsident Trump dort bei der Stange zu halten. Und so sagte der Kanzler in einem ersten Statement am Abend:
6: Wir wollen die Allianz erneuern. Wir stärken ihren europäischen Pfeiler. Was wir vor einem Jahr beim Haager Gipfel beschlossen haben, lösen wir jetzt ein. Wir steigern unsere Verteidigungsausgaben auf 3,5%. Die Bundesregierung will diese Marke schon 2029 erreichen. Auch Frankreich, Großbritannien, Italien und Polen investieren massiv in ihre Verteidigung. Das legt das Fundament für eine ausgewogenere transatlantische Partnerschaft.
3: US-Präsident Trump hatte sich immer wieder beklagt, dass die Europäer zu wenig in ihre eigene Verteidigung investieren. Im früheren Gefängnis von Ingolstadt sollen künftig beschleunigte Asylverfahren ablaufen. Bis jetzt gibt es in Bayern nur am Münchner Flughafen einen Standort für die sogenannten Außengrenzverfahren. Diese beschleunigten Asylverfahren sind Kern des neuen europäischen Asylsystems, das seit Mitte Juni in Kraft ist. Solange die Verfahren laufen, dürfen die Menschen die Einrichtungen nicht verlassen. Bei der Fußball-Weltmeisterschaft beginnt heute Abend der 3. Gruppenspieltag. Das heißt, wir müssen uns an neue Anstoßzeiten gewöhnen. Ab jetzt laufen die letzten beiden Spiele jeder Gruppe gleichzeitig. In einer Stunde beginnen die Schweiz gegen Kanada und Bosnien-Herzegowina gegen Katar. Die deutsche Nationalmannschaft fliegt am Abend nach New Jersey, wo sie morgen gegen Ecuador antritt. Das Wetter in Bayern. In der Nacht sternenklar und meist mild bei Tiefstwerten zwischen 21 und 13 Grad. Die nächsten Tage wieder viel Sonne und tendenziell noch heißer bei bis zu 41 Grad. Abschließend die Zeit 20.03 Uhr.
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1: Um 21 Uhr mit Gudrun Skupin. TikTok, Snapchat oder Insta erst ab 13. Diese Regel schlägt Familienministerin Prien vor, um Kinder im digitalen Raum besser zu schützen. Eine Expertenkommission hat dazu heute Vorschläge vorgelegt. Eine Möglichkeit ist demnach eine Altersgrenze von 13 Jahren. Jana Bäuerlein, die im Landesschülerrat und in der Bundesschülerinnenkonferenz sitzt, spricht sich gegen ein Social-Media-Verbot aus.
2: Das Thema ist aktuell hochbrisant und wir würden uns auf jeden Fall eine klare Antwort wünschen auf unsere Fragen, lehnen aber jedoch ein klares Verbot ab.
1: Soweit Jana Bäuerlein vom Landesschülerrat Bayern. Ukrainische Drohnen haben Ziele auf der besetzten Halbinsel Krim getroffen. In Sewastopol, dem wichtigsten russischen Hafen auf der Krim, gab es den ganzen Tag über keinen Strom. Benzin ist knapp. Auch in Russland selbst macht sich der Ausfall von Raffinerien immer stärker bemerkbar. In einigen Regionen gab es lange Schlangen vor Tankstellen. Russische Angriffe trafen ebenfalls Energieanlagen in der Ukraine. Betroffen war vor allem ein wichtiger Gasspeicher. Die Rentenreform soll zügig umgesetzt werden und die Deutschen bis Ende des Jahres Klarheit haben. Das hat Bundeskanzler Merz heute noch einmal angekündigt. Vorgesehen ist unter anderem, dass künftig nur noch Schüler Minijobs ausüben dürfen, also Tätigkeiten, bei denen keine Sozialabgaben fällig werden. Nun schlägt das Studierendenwerk deshalb Alarm. Die Bundesregierung beraube Studierende einer wichtigen Einnahmequelle, heißt es. Viele arbeiten während der Semester nebenher auf Minijob-Basis. Bei der Fußball-Weltmeisterschaft wird es ernst. In diesen Minuten beginnt der letzte Gruppenspieltag. Das heißt, noch heute wird feststehen, welche Teams die Gruppenphase nicht überstehen und die Heimreise antreten müssen. Die Gruppendritten können sich noch Hoffnungen machen.
3: Bosnien und Katar in der Gruppe B hoffen im direkten Duell also noch auf diesen dritten Platz, während sich Schweiz und Co-Gastgeber Kanada um den Gruppensieg duellieren. Ab Mitternacht haben in Gruppe C dann Tabellenführer Brasilien und der dritte Schottland im direkten Duell und die zweitplatzierten Marokkaner noch die Chance auf die nächste Runde. Die Nordafrikaner haben im Duell gegen das bereits ausgeschiedene Haiti die vermeintlich besten Chancen. Rekordweltmeister Brasilien wäre bei einem Unentschieden bereits weiter.
1: Jakob Rüger berichtete aus dem WM-Team. Das Wetter in Bayern? In der Nacht sternenklar und meist mild bei Tiefstwerten zwischen 21 und 13 Grad. Die nächsten Tage wieder viel Sonne und tendenziell noch heißer bei bis zu 41 Grad. Soweit die Nachrichten, abschließend die Zeit. Es ist 21.03 Uhr.
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4: Ja, servus und grüß euch miteinander. Eva Heime in der Haus oder einfach daheim auf BR Heimat, Heimat, Bras und Co. Und unsere Aufgabe ist heute im Takt zum Bleiben. Links, links, links, zwei, drei, vier. Das ist generell nicht verkehrt, wenn man ein Musikinstrument in der Kapelle spielt, aber noch viel wichtiger ist oder mindestens genauso wichtig beim Marschieren. Auf dem Festumzug zum Beispiel. Und das habe ich mir mal genauer angeschaut beim Musikverein Asbach-Bäumenheim in Schwaben. Josef ist der Dirigent von der ganzen Mannschaft und der dirigiert uns heute auch durch diese Sendung.
5: Ich finde, dass halt Marschmusik schon eine Geschichte ist, wo man die Musikkapelle sehr intensiv wahrnehmen kann, also sowohl musikalisch, aber auch optisch. Und da hast du manchmal am Straßenrand halt Leute, die vielleicht von der Musik nicht so viel verstehen, aber auf der anderen Seite doch durchaus beurteilen können, ob jetzt die Kapelle ordentlich daher marschiert, ob sie ordentlich gekleidet ist, ob sie vernünftig marschieren, ob es natürlich gut klingt oder sich auf ihre Sache konzentrieren.
4: Ja, wir konzentrieren uns jetzt auch optisch, musikalisch und dann schauen wir mal hinter die Kulissen einer Marschprobe. Das alles in dieser Stunde BR Heimat, Heimat, Brass und Co. Servus und grüß euch. Rein geht's ganz zünftig mit der Munti-Polka von Vierklang. Das ist jetzt zwar nicht so zum Marschieren geeignet, aber zum Tanzen auf jeden Fall.

0: Jung und mit Pfui Pfui, da seid's bei uns genau richtig in BR Heimat, Heimat Brass und Co. Das war die Panzelmusik mit In deinen Augen. Und jetzt in euren Ohren. Ja, so wunderschön und stimmig hat sich's angehört an Fronleichnam in Asbach-Bäumenheim im Landkreis Donau-Ries, gespielt von der Musikkapelle Asbach-Bäumenheim. Jetzt ist für mich ja das Spielen von einem Musikinstrument schon schwer genug, aber die Jungs und Mädels dort, die marschieren auch noch dazu. Und das ist, glaube ich, nicht so einfach. Deshalb war ich einfach mal mittendrin beim Verein dabei mit dem Dirigent, dem Josef.
1: Kann man auf jede Musik marschieren?
2: Auf jede Musik, die auf zwei Schritte zu zählen ist. Ja, natürlich, es gibt auch Polonaisen, die auf drei Schritte rausgehen, aber das ist ja eher dann, sind Tanzstücke, ja. Es geht einfach darum, dass man gut ausschaut. Und wenn die einfach ganz eindeutig wissen, hier ist der linke Fuß zu setzen und dann ist der rechte Fuß zu setzen, dann gibt es da ein eindeutiges Zeichen musikalisch und da können die drauf laufen. Und das ist eigentlich auch einfach so ein Umzug in einem einheitlichen Bild zu halten. Da gehört einfach die Marschmusik dafür. Dafür ist sie zuständig, ja.
1: Die kommt ja eigentlich aus dem Militär. Das spielt ja jetzt hier keine Rolle mehr. Oder ist Disziplin und Ordnung einfach nach wie vor wichtig?
2: Ich glaube, grundsätzlich bei Umzügen ist es immer wichtig, weil niemand möchte seinen Verein, egal wer jetzt da marschiert, ob das die Kapelle ist oder der Sportverein oder so, niemand will haben, dass das wie Kraut und Rum ausschaut. Ja. Jeder schaut einfach, dass er vernünftig anzogen ist, ja, und dass einfach diese Präsentation nach außen schick ist und dass das die Leute gefällt. Das soll ja auch dazu animieren, dass ich Leute zu meinen Veranstaltungen herkriege und das Interesse wecke. Und wenn ich da gut ausschaue, dann ist das einfach ein Zeichen dessen, dass ich da einen Wert drauf lege. Ne? Also stehen tun wir jetzt gut. Mit welchem Fuß fangen wir an? Jonas?
3: Mit dem linken.
2: Linken Fuß, ganz genau. Warum mit links? Keine Ahnung, die Engländer machen es mit rechts. Aber die fahren ja, die fahren dafür links rum. Ne? Und wenn wir jetzt loslegen wollen, dann gibt es ein Kommando, das heißt, Achtung, da macht's ja noch gar nichts. Und dann kommt im Gleichschritt Marsch. So, und nicht auf Marsch wird losgelegt, sondern nach Marsch. Ne? Und da denkt ihr euch einfach, im Gleichschritt Marsch und, da geht der Fuß hoch, der linke, eins. Achtung, im Gleichschritt Marsch und eins. Genau. Okay, stopp, danke. Der erste Schritt müsste schon besser sein. Gleich nochmal zurück. Im Gleichschritt Marsch und...
1: Wer hat's verkackt?
4: Ich weiß.
1: Das ist schlechte Sicht.
4: Ich hab's nicht gesehen.
0: Mit dem gleichen Fuß loslaufen und gleichzeitig stoppen. Boah, so weit, so okay, darf ich jetzt einmal sagen. Aber es wird noch schwieriger. Mehr dazu hört ihr nach dem Imkerbohrischen von Pegel Soth. Der summt zwar nicht, aber es geht mindestens genauso leicht ins Ohr. Und Heimatgefühl ist auch noch mit dabei bei uns daheim von Klangholz. Ein musikalischer Gruß an alle, die gern, so wie ich, heimkommen.

0: So, wer von euch hat mitgesungen? Hand hoch. Das war die Tegernseer Tanzelmusi, eine der bekanntesten Tanzmusikbesetzungen Bayerns, hier auf BR Heimat, Heimat Brass und Co. mit dem Rainer Marsch. Und wir marschieren heute durch die ganze Sendung durch. Ich bin dabei gewesen bei einer Marschprobe vom Musikverein Asbach-Bäumenheim in Schwaben. Und wahrscheinlich haben viele von euch schon mal am Musikzug irgendwo gesehen, aber ich persönlich habe mir davor nur keine Gedanken gemacht, was da eigentlich für eine Arbeit dahinter steckt, damit es so schön sauber ausschaut. Und eins ist dabei ganz, ganz wichtig, damit auch jeder weiß, wann es losgeht, der Takt durch die Trommler. Ja, der Papa Martin und der Sohnemann Maxi, die geben den Takt, den Schritt an.
1: Hier Papa und Sohn an der Trommel, also bei euch daheim muss was los sein, oder?
2: Ja, also wenn er übt, dann ist es ziemlich laut im Haus.
1: So richtig auch Schlagzeug und AC/DC oder immer der klassische Marschmusik?
3: Nee, alles, also ob Rock oder dann Marschmusik oder dann andere Musik. Ich setze mir Kopfhörer auf, höre Musik und spiele einfach mit. Das ist zur Beruhigung oder wenn ich mal Stress habe, dann ist es auch schön.
1: Hörst du raus, in welcher Stimmung dein Sohn ist?
2: Ja, das hört man raus. Ob er genervt oder gestresst ist oder einfach gechillt.
1: Ihr habt ja eine ganz besondere Aufgabe. Ohne euch geht alles schief.
2: Ja, ist halt taktgebend für den ganzen Marschbereich.
1: Große Verantwortung, schon mal schiefgegangen?
3: Ab und zu schon mal. Das hat einmal kurze Aussetzer gemacht und dann ist es weitergegangen. Und dann haben wir wieder zugehört, haben es wieder gerade gebügelt sozusagen.
1: Eieiei.
2: Es ist noch nie ein Meister vom Himmel gefallen und er macht es ja erst 4 Jahre.
1: Was ist es für dich, im Musikverein zum Spielen?
3: Das ist einfach Leidenschaft, Hobby und es macht auch Spaß, mit so einem Haufen zusammen zu sein.
0: Voll schön, oder? Und nach dem Einsatz von Martin und Maxi geht's dann los mit dem Marschieren. Was ich mir immer noch verdammt schwer vorstelle. Aber wir probieren es einfach mal aus.
4: Im Gleichschritt Marsch. Oh.
1: Ja, geht. Geradeaus geht.
5: Geradeaus ist kein Problem.
6: Ist aber extrem schwierig. Du musst ja wie in einem Gitternetz nach vorne, nach rechts, nach hinten, zu alle Seiten, musst du schauen, dass der Abstand immer gleich ist. Dass du immer mit den anderen zusammen bist. Du musst die Noten lesen, musst schauen, wohin laufst, musst schauen, wo geht der Weg entlang.
1: Sehr
6: ja. Wenn man dann noch an die Pferdeäpfel vorbei muss und die Kanaldeckel ausweinen mit den hohen Schuhen, ist noch schwieriger.
1: Aber Noten lesen und auf den Dirigenten schauen und laufen.
7: Ja, wir sind doch Multitasking.
1: Ja, natürlich.
7: Ja, klar. Sehr klar.
1: Was ist jetzt der Trick? Wie merke ich mir Geschwindigkeit, Schnelligkeit?
8: Man muss gucken. Man muss gucken. Also es ist ja so, wir spielen dann mit dem Instrument. Man hat die Konzentration irgendwo auf dem Notenblatt und so und muss trotzdem gleichzeitig schauen, wo bin ich in meiner Position und wie halte ich meine Reihe. Ja? Aber die Hauptschwierigkeit ist, dass jede Situation auf der Straße anders ist. Ja? Der eine Gehsteig hat einen großen Radius, der andere hat gar keinen. Ja? Dann kommt eben dieses Trommelsignal und dann, wenn das Trommelsignal, dieses... Genau. Und auf dieses Signal beginne ich mit der Wende oder mit der Kurve. Und dann wissen die anderen aber, jetzt kommt was. Und dann schauen die vor und imitieren das.
0: Das sagt der Dirigent Josef vom Musikverein Asbach-Bäumenheim. Und gleich quatschen wir nur ein bisschen weiter, ob jetzt Konzerte schöner sind oder Umzüge. Hier in BR Heimat, Heimat Brass & Co.

0: sagen wir mal ehrlich, musikalisch waren die Bayern und die Steiermark schon immer eng verbunden. Die Almsummer Musi schlägt jetzt diese Brücke. Das waren sie mit ihrem Marsch der Steirer hier auf Heimatbrass und Co. mit mir, der Eva Heime. Servus. Und kurze Frage an euch, worum geht's hier?
1: Also die Äußeren müssen größere Schritte machen, wie die wo innen laufen, sonst schaut scheiße aus.
2: Genau das Gleiche. Innen drin kleine Schritte und die draußen große Schritte. Oder die, wo weiter außen sind.
3: Die Äußeren müssen so weiterlaufen wie bisher und die Inneren müssen stehen bleiben.
0: Ja, es geht ums Marschieren in der Musikkapelle bei einem Festumzug. Und da läuft man ja jetzt nicht nur geradeaus, sondern muss auch noch das ein oder andere Mal wunderschön gemeinsam um eine Kurve herum. Ja, wie geht's denn jetzt um die Kurve herumlaufen? Die Antwort hat der Josef vom Musikverein Asbach-Bäumenheim.
4: Ja, es ist tatsächlich so, dass eigentlich die Äußeren, also die den weitesten Weg in der Kurve haben, normal marschieren müssen.
0: Ja, und damit es auch reibungslos läuft, wurde ganz schön oft geprobt. Ich war dabei bei der Marschproben. Sehen könnt ihr das zum Beispiel einmal vormerken bitte am Sonntag, 26. Juli, beim Umzug zum Schwäbisch-Werder Kindertag. Aber am Ende ist's ja dann doch vielleicht ein bisschen egal, ob's jetzt die gerade Kurve ist oder der gerade Kurve. Hauptsache ist doch, Spaß macht's.
2: Ich finde, die Zuschauer macht's halt besonders Spaß, wenn ein bisschen was los ist auf der Straße, die Leute zusammen sind, auch die Blasmusik wirklich mal genießen. Ja, und das auch mal zeigen können. Das macht Spaß.
5: Ja, die jubeln halt rein, wie die Fans beim Fußballverein, so ist das auch bei uns. Und das macht auch Spaß und wir sind eine coole Truppe und dann halten wir zusammen und wenn halt nur Leute die neben dran stehen, wo uns kennen und mitfeiern und dann halt auch mitklatschen. Auch die fremden Leute, die sind da auch mal voll dabei. Da macht das einfach Spaß und gibt Erfüllung dafür.
2: Wir können uns halt auch präsentieren. An einem Konzert kommen halt eher die älteren Leute, die halt immer kommen. Und an einem Umzug sehen uns halt auch mal andere.
6: Macht so viel Spaß. Saugeil.
0: Und witzig ist das Ganze auch noch. Das Marschieren und das Musizieren. Jetzt mit der Schladlmusi mit dem Marsch der Witzigkeit.

0: Ich persönlich weiß zwar jetzt nicht, wie man mit einer Zither marschieren soll, aber der Tölzer Schützenmarsch ist auf jeden Fall ein Marsch. Gespielt von der Kerschbaum Zittermusi hier auf BR Heimat, Heimatbrass und Co. mit mir, der Eva Heime. Ja, und wer von euch in einem Musikverein ist oder in einem anderen Verein, der weiß, warum das eben nicht nur die Musik, der Sport oder das Ehrenamt ist, sondern dass da einfach viel mehr dahinter steckt. Echte Freundschaft, meist von Chlor auf. Und so ist auch bei vielen vom Musikverein Asbach-Bäumenheim im Landkreis Donau-Ries.
1: Auf die Kamerad! Schock, schock, schock!
0: Und auch wenn man an einem Montag, wo Probentag ist, vielleicht einmal ein bisschen datschig ist, ist man dann doch froh, wenn man da war. Auch wenn man vielleicht einmal keine Lust hat.
2: Die Momente gibt es eigentlich selten, dass ich sage, heute habe ich gar keinen Bock, weil irgendwie nach so einem langen Montag auch wieder neu anfangen und so ist es am Ende ein schöner Ausgleich dazu. Und bei mir gibt es die Tage eigentlich nicht, wo ich sage, ich würde nicht gerne in Musik probieren.
3: Es ist immer schön, wir sind einfach eine Gemeinschaft, wo man immer einfach Motivation dazu bekommt, auch wenn man keine hat. Die würden einfach mitgenommen. Ja.
0: Also an so einem Montag bis 21 Uhr noch zur Musikprobe zu gehen, da wird mich ja eher die Couch rufen.
4: Nein, die Couch ist viel langweiliger. Ich habe Leute um mich herum, ich habe Musik, ein bisschen Herausforderung manchmal. Ist viel schöner.
5: Wenn man miteinander Musik macht und viele ist, dann klingt es einfach besser.
0: Das wäre blöd, wenn du jetzt alleine da sitzt.
5: Ja, ziemlich.
6: Aber das Schöne ist ja, dass wir, sagen wir mal, es gemeinsam machen. Es ein Hobby, das man nicht gegeneinander macht, sondern miteinander. Verschiedene Generationen. Wie du siehst, wir sind die Älteren und wir dürfen mit den Jüngeren spielen und das ist echt heldjung.
0: Ist das nicht verdammt schön? Ich freue mich total für euch. Und um ein Liedl kommt, glaube ich, Chormusikverein drumherum. Den spielen es alle, die kleine Maus. So ist es. Wir starten mit der Variante einer Live-Aufnahme vom Musikverein Asbach-Bäumenheim und gängern dann über in die Version von Saso Afsonek und seine Oberkreiner. Die kleine Maus.

0: Ja, kaum ein Titel ist im Alpenraum so bekannt wie dem Land Tirol die Treue. Das war die Version vom Goldried-Quintett hier auf BR Heimat. Und ich sag danke, dass ihr uns die Treue haltet und würd euch ja gern noch näher kennenlernen hier auf BR Heimat, Heimat Brass und Co. Was ihr so macht, wofür ihr brennt, warum euch die Musik so am Herzen liegt. Also bitte, bitte unbedingt mehr davon. Genau dafür ist nämlich diese Sendung hier von 9 bis um 10 da. Schreibt's mir einfach an studio@brheimat.de oder folgt's mir auf Instagram, Heime auf Heimat. Ich dat mir wirklich narrisch gefallen, wenn ich mal zu euch kommen darf. Denn in dieser Stunde, da war ich ja beim Musikverein Asbach-Bäumenheim. Und eins ist klar, die lieben Blasmusik.
1: Ja, weil es Tradition ist. Wir spielen ja nicht nur Blasmusik, wir spielen auch moderne Musik. Also du kannst mit Blasmusik

0: Egal, heutzutage alles spielen.
1: Meine Oma zum Beispiel, die hört ganz viel Bärheimat, daher kenne ich es auch und ist für mich etwas Beruhigendes auch mal und mir tut es auch ganz gut. Und es ist eine Abwechslung, also wie du sagst, ich habe auch tatsächlich einen großen Freundeskreis, es sind alles nur junge Leute, also keine alten Leute, wo auch ganz gern Blasmusik gemeinsam spielen und die sagen, das verbindet die einfach miteinander. Ist halt einfach mal was anderes.
2: Also ich finde, das verbindet man dann schon immer mit Volksfest. Und wenn man jetzt selber Musik spielt, dann denkt man auch an Musikkapelle und ja, gute Zeit zusammen und so.
3: Hier, da merkt man halt noch, was man macht und dann hört man das auch. Und das ist halt sozusagen, dass man das noch selbst macht und nicht so alles im Computer.
4: Also Blasmusik hat für mich immer ein bisschen diesen Beigeschmack von, wie ich früher klein war und in Spielzeit irgendwo rumgerannt bin. Das hat einfach immer Energie gegeben und ein bisschen was von zu Hause, ein bisschen vertraut, aber auch eben schwungvoll. Einfach gemütlich zum Festhalten.
5: Musik ist immer Musik.
6: Musi ist immer Musi. So Shishu, oder? Und damit verabschiede ich mich mit Labras Banda, keine Sterne in Athen, wünsche euch eine zauberhaft gute Nacht in Athen oder woanders, wo ihr uns hört, mit oder ohne Sterne, vollkommen egal. Und die Kapelle So und So ist auch noch mit dabei, mit Buffalo Soldier. So schaut's nämlich aus. Servus und pfiat's euch, eure Eva Heime auf BR Heimat.
7: 3, 4, 5 Mal in einem Monat.

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1: Um 22 Uhr mit Gudrun Skupin. In Australien gibt es schon eine Altersgrenze für Social Media. Großbritannien und Frankreich bereiten ähnliche Schritte vor und Deutschland könnte folgen. Heute haben Experten eine lange Liste von Ideen vorgelegt, um Kinder in der digitalen Welt besser zu schützen. Ein Vorschlag ist, in den Schulen Smartphones bis zur 7. Klasse zu verbieten. Nicole Markwald mit weiteren Einzelheiten.
2: Auf die Frage, ob es eine Altersgrenze für die Nutzung von Social Media geben sollte, schlägt die Kommission zwei Modelle vor. Im ersten Modell soll Social Media grundsätzlich erst ab 13 erlaubt werden. Je nach Alter sollen dann unterschiedliche Funktionen freigegeben werden können. Das zweite Modell sieht vor, dass es gar keine einheitliche Altersgrenze gibt. Funktionen sollen auf bestimmte Altersgruppen beschränkt werden, wie zum Beispiel Livestreams oder Endless Scrolling. Das soll erst ab einem bestimmten Alter erlaubt sein.
1: Das gescheiterte Fregattenprojekt kostet den Bund 2,3 Milliarden Euro. Diese Summe hat Verteidigungsminister Pistorius im Haushaltsausschuss des Bundestages genannt. Die Chancen, das Geld von der niederländischen Werft wiederzubekommen, stehen nach seinen Worten nicht gut. Er begründete das aus mit der massiven Verzögerung und dem Anstieg der Gesamtkosten von 10 auf nun 18 Milliarden Euro. Die deutsche Marine sollte 6 Stück der neu zu entwickelnden Fregatte F-126 bekommen. Stattdessen soll sie nun 8 etwas kleinere Kriegsschiffe erhalten. Über Europa hängt eine Hitzeglocke fest. Am oberen Rhein gab es schon Temperaturen von 37 Grad. In den nächsten Tagen dürfte die 40-Grad-Marke überschritten werden. Die Regierung von Unterfranken hat eine Warnung für den Main herausgegeben. Durch die starke Sonne wachsen reichlich Algen, die bei noch höheren Temperaturen wieder absterben. Dies könnte Auswirkungen auf den Sauerstoffgehalt des Mains haben und im schlimmsten Fall zu einem Fischsterben führen. Großeinsatz von Polizei und Rettungsdienst heute in Nussdorf am Inn. Ein Schüler hatte in einem Schulbus ein Mädchen mit einer Wasserpistole nass gespritzt. Diese reagierte, indem sie Pfefferspray versprühte, das zur Abwehr von Tieren gedacht ist. Daraufhin schwoll das Gesicht des Schülers an. Mehrere andere Fahrgäste klagten über Atembeschwerden. Letztlich gab es keine ernsten Verletzungen. Die Polizei ermittelt gegen die Schülerin wegen des Verdachts auf gefährliche Körperverletzung. Das Wetter in Bayern. In der Nacht sternenklar und meist mild bei Tiefstwerten zwischen 21 und 13 Grad. Auch in den nächsten Tagen wieder viel Sonne und tendenziell noch heißer bei bis zu 41 Grad. Abschließend die Zeit 22.03 Uhr.
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1: Um 23 Uhr mit Gudrun Skupin. Seit Mitte Januar gibt es den neuen freiwilligen Wehrdienst. Laut Verteidigungsministerium läuft er gut an. Es gäbe deutlich mehr Bewerbungen und auch mehr Neueinstellungen. Konkret 24% mehr Bewerbungen und 11% mehr Neueinstellungen als letztes Jahr. Auch die Wehrerfassung laufe gut. 96% der jungen Männer haben den Fragebogen ausgefüllt, wozu sie verpflichtet sind. Mehr als jeder Fünfte habe Interesse am Dienst in der Bundeswehr signalisiert. Auch die Bundesregierung denkt über ein Social-Media-Verbot für Kinder nach dem Vorbild Australiens. Aber noch ist offen, wie es konkret aussehen könnte. Familienministerin Prien schlägt eine Altersgrenze ab 13 vor. Eine Expertenkommission, die heute ihre Ideen vorgestellt hat, legt sich da noch nicht fest. Aber sie hat viele andere Vorschläge. Birte Sönnigsen berichtet aus Berlin.
2: Dazu gehört zum Beispiel, dass Anbieter wie TikTok, YouTube, Snapchat oder Instagram verpflichtet werden sollen, ihre Angebote auch altersgerecht zu gestalten. Da sagen die Fachleute, Accounts für Jugendliche, die müssen anders aussehen und anders funktionieren als Accounts für Erwachsene. Da geht es zum Beispiel eben darum, dass es bestimmte Funktionen zum Beispiel gar nicht geben darf, Livestreams oder die Möglichkeit, dass man endlos scrollt und immer der nächste Beitrag schon angezeigt wird. Oder dass nicht einfach jeder die Kinder und Jugendlichen kontaktieren kann, sondern nur bestimmte vorher definierte Kontakte.
1: Ukrainische Drohnen haben Ziele auf der besetzten Halbinsel Krim getroffen. In Sewastopol, dem wichtigsten russischen Hafen auf der Krim, gab es den ganzen Tag über keinen Strom. Benzin ist knapp. Auch in Russland selbst macht sich der Ausfall von Raffinerien immer stärker bemerkbar. In einigen Regionen gab es lange Schlangen vor Tankstellen. Russische Angriffe trafen ebenfalls Energieanlagen in der Ukraine. Betroffen war vor allem ein wichtiger Gasspeicher. Die Zahl der schweren Unfälle mit Elektrorädern und E-Rollern steigt. Im vergangenen Jahr sind in Deutschland 217 Menschen bei Unfällen mit E-Bikes oder Pedelecs ums Leben gekommen, 32 bei Unfällen mit elektrischen Scootern. Beides ist eine deutliche Zunahme. Der Verkehrssicherheitsrat hat dafür Zahlen des Statistischen Bundesamtes ausgewertet. Das Wetter in Deutschland: in der Nacht oft sternenklar. Tiefstwerte zwischen 24 und 15 Grad. Tagsüber wieder viel Sonne, nur ganz vereinzelt Schauer oder Gewitter. Tageshöchstwerte 22 Grad auf den Nordseeinseln und bis 39 Grad im Südwesten. Am Freitag und Samstag ganz ähnlich und noch etwas heißer. Soweit diese Nachrichten. Es ist 23.03 Uhr.
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1: Um 24 Uhr mit Gudrun Skupin. Seit Mitte Januar gibt es den neuen freiwilligen Wehrdienst. Und nach Angaben des Verteidigungsministeriums läuft er gut an. Die neuen Anreize scheinen zu funktionieren. Damit besteht Hoffnung, dass es beim aktuellen Wehrdienstmodell ohne Pflicht bleiben kann.
2: In den ersten 6 Monaten haben sich bereits mehr Menschen aus unterschiedlichsten Altersgruppen für die Bundeswehr entschieden als im Jahr zuvor. Nach Angaben des Ministeriums gab es rund 38.500 Bewerbungen und rund 11.000 Neueinstellungen. Positiv bewertet wird auch der Rücklauf der Fragebögen, die seit Januar an 18-Jährige geschickt werden. 96% der jungen Männer haben den verpflichtenden Fragebogen ausgefüllt. Jeder Fünfte habe generelles Interesse am Wehrdienst gezeigt. Aus Berlin, Christina Nagel.
1: Das gescheiterte Fregattenprojekt kostet den Bund 2,3 Milliarden Euro. Diese Summe hat Verteidigungsminister Pistorius im Haushaltsausschuss des Bundestags genannt. Die Chancen, das Geld von der niederländischen Werft wiederzubekommen, stehen nach seinen Worten nicht gut. Er begründete das aus mit der massiven Verzögerung und dem Anstieg der Gesamtkosten von 10 auf nun 18 Milliarden Euro. Die deutsche Marine sollte 6 Stück der neu zu entwickelnden Fregatte F-126 bekommen. Stattdessen soll sie nun 8 etwas kleinere Kriegsschiffe erhalten. Über Europa hängt eine Hitzeglocke fest. In Paris wurde mit 40,9 Grad ein neuer Höchstwert für Juni verzeichnet. In Deutschland gab es Temperaturen bis zu 37 Grad. In den nächsten Tagen dürfte die 40-Grad-Marke überschritten werden. Hamburg hat deshalb den Halbmarathon am Sonntag abgesagt. Die Veranstalter ziehen damit Lehren aus der Vergangenheit. 2019 gingen beim Hamburger Halbmarathon die Getränke aus. Knapp 60 Sportler mussten ins Krankenhaus. Bei der Fußball-Weltmeisterschaft haben auch Kanada und die Schweiz den Einzug in die K.O.-Runde geschafft. Zwar verlor Kanada in Vancouver gegen die Schweiz mit 1:2, ist aber dennoch Gruppenzweiter und somit wie die Eidgenossen weiter. Gruppendritter wurde Bosnien-Herzegowina durch ein 3:1 gegen Katar in Seattle. Die Bosnier haben auch noch eine Chance auf das 16. Finale, denn bei der WM können es auch die 8 besten Gruppen Dritten weiterschaffen. Das Wetter in Deutschland. In der Nacht Sternen klar, Tiefstwerte 24 bis 15 Grad, tagsüber wieder viel Sonne, ganz vereinzelt Schauer oder Gewitter. Höchstwerte 22 Grad auf den Nordseeinseln und bis 39 Grad im Südwesten. Freitag und Samstag ganz ähnlich und noch heißer. 0:03. Zur Verkehrslage. Die A7 Ulm Richtung Würzburg ist zwischen Ellwangen und Dinkelsbühl-Fichtenau wegen einer Nachtbaustelle gesperrt. Die A7 Fulda Richtung Würzburg ist zwischen Bad Brückenau-Volkers und Bad Brückenau-Wildflecken wegen Bauarbeiten bis ca. 6 Uhr gesperrt. Eine Umleitung führt über die U54. Die A8 München Richtung Salzburg ist zwischen Bad Reichenhall und Schwarzbach wegen Sanierungsarbeiten bis 6 Uhr gesperrt. Soweit dieser Service. Gute Fahrt.

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1: Um 1 Uhr mit Wolfgang Berger. Bundeskanzler Merz hat sich in Berlin mit den Staats- und Regierungschefs aus Frankreich, Großbritannien, Italien und Polen für den anstehenden NATO-Gipfel in der Türkei abgestimmt. Nach dem Treffen erklärte Merz, dass sich alle Beteiligten für eine starke NATO einsetzen wollen, auf einen Frieden in Nahost hoffen und die Ukraine weiter unterstützen.
2: Die Bundesregierung schlägt vor, dass wir Kiew als europäische NATO-Alliierte eine starke Finanzierungszusage geben. Die Botschaft an Russland lautet, die Ukraine bleibt stark. Europas Unterstützung lässt nicht nach. Seit dem G7-Gipfel von Evian können wir hinzufügen, transatlantisch sind wir uns einig wie lange nicht. Wir hoffen, dass Moskau daraus Schlüsse zieht. Es wird Zeit, in Friedensgespräche einzutreten.
1: Bundeskanzler Friedrich Merz. Das ukrainische Militär hat nach eigenen Angaben eine große Anlage zur Verarbeitung von Erdgas tief im Hinterland Russlands angegriffen. Laut Generalstab wurde die Anlage Orenburg im südlichen Ural nahe der Grenze zu Kasachstan getroffen. Die Anlage gehöre zu einem Komplex, in dem sich auch die einzige Heliumanlage Russlands befindet. Zudem berichten russische Behörden von mehreren Toten durch ukrainische Drohnenangriffe. 2 Menschen starben nach Angaben des zuständigen Gouverneurs in der Region Nischni Nowgorod östlich von Moskau. Die Weltgesundheitsorganisation hat die europäischen Länder aufgerufen, mehr Geld in den Hitzeschutz zu investieren. Die aktuelle extreme Wetterlage führe nicht nur dazu, dass Schulen geschlossen, sondern auch Menschenleben gefährdet würden, sagt der WHO-Chef Tedros. Mit Blick auf den Klimawandel verweist er darauf, dass die Temperaturen in Europa doppelt so schnell stiegen wie im globalen Vergleich. Bei der Fußball-Weltmeisterschaft sind die Schweiz und Kanada in die K.O.-Runde eingezogen. Aus dem ARD-WM-Team Michael Küster.
3: Die Schweiz hat Kanada im Duell um den Sieg in Gruppe B mit 2:1 geschlagen. Beide stehen damit im 16. Finale. Ausgeschieden ist Katar nach einer 1:3-Niederlage gegen Bosnien-Herzegowina, das am Ende Dritter wird. Ein mögliches Weiterkommen hängt von den Ergebnissen der restlichen Gruppen ab. Um 3 Uhr nachts geht Mexiko im heimischen Aztekenstadion bereits als Gruppensieger ins letzte Spiel. Gegner Tschechien steht hingegen unter Druck und braucht dringend einen Sieg. Außerdem hofft Südafrika gegen Südkorea noch aufs Weiterkommen.
1: Das waren die Nachrichten. Und das Wetter in Deutschland. Überall trocken mit Tiefstwerten von 23 bis 13 Grad. Tagsüber sonnig und trocken, Höchstwerte im Norden 27 bis 33 Grad, sonst 34 bis 40 Grad. Am Freitag heiter, im Westen später ein paar Schauer und Gewitter, 31 bis 40 Grad. Am Samstag dann viel Sonne, vor allem im Westen örtlich Schauer und Gewitter, 31 bis 41 Grad, auf den Inseln etwas kühler. Es ist 1:03 Uhr.
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1: Um 2 Uhr mit Wolfgang Berger. Die sogenannte E5-Gruppe hat sich in Berlin auf den anstehenden NATO-Gipfel in Ankara vorbereitet. Bundeskanzler Merz hatte die Staats- und Regierungschefs Frankreichs, Großbritanniens, Italiens und Polens eingeladen. Aus Berlin Dagmar Pepping.
2: Wir wollen diesen wichtigen Gipfel gemeinsam zu einem Erfolg machen, sagt Kanzler Merz. Das diene der Sicherheit in gefährlichen Zeiten. Weitere Botschaft: eine Erneuerung der NATO mit einem stärkeren europäischen Pfeiler. Dazu gehören steigende Ausgaben für Verteidigung und eine stärkere Zusammenarbeit. Außerdem will man in Ankara ein starkes Zeichen der Unterstützung für die Ukraine setzen. Die Bundesregierung schlägt vor, dass die europäischen NATO-Länder Kiew eine starke Finanzierungszusage geben sollen. Es werde Zeit, in Friedensverhandlungen einzutreten, sagte Merz in Richtung Russland.
1: Das ukrainische Militär hat nach eigenen Angaben eine große Anlage zur Verarbeitung von Erdgas tief im Hinterland Russlands angegriffen. Laut Generalstab wurde die Anlage Orenburg im südlichen Ural nahe der Grenze zu Kasachstan getroffen. Die Anlage gehöre zu einem Komplex, in dem sich auch die einzige Heliumanlage Russlands befindet. Zudem berichten russische Behörden von mehreren Toten durch ukrainische Drohnenangriffe. Das Weiße Haus hat den US-Kongress um zusätzliche Ausgaben von rund 88 Milliarden Dollar gebeten. Wie die Nachrichtenagentur AP berichtet, soll der größte Teil des Geldes nach dem Krieg gegen den Iran in die Wiederaufstockung des Militärs fließen. Allein das Verteidigungsministerium soll demnach 67 Milliarden Dollar erhalten, unter anderem für Personal und den Ersatz von Waffen und Material. Bei der Fußball-Weltmeisterschaft sind die Schweiz und Kanada in die K.O.-Runde eingezogen. Aus dem ARD-WM-Team Michael Küster.
3: Die Schweiz hat Kanada im Duell um den Sieg in Gruppe B mit 2:1 geschlagen. Beide stehen damit im 16. Finale. Ausgeschieden ist Katar nach einer 1:3-Niederlage gegen Bosnien-Herzegowina, das am Ende Dritter wird. Ein mögliches Weiterkommen hängt von den Ergebnissen der restlichen Gruppen ab. Um 3 Uhr nachts geht Mexiko im heimischen Aztekenstadion bereits als Gruppensieger ins letzte Spiel. Gegner Tschechien steht hingegen unter Druck und braucht dringend einen Sieg. Außerdem hofft Südafrika gegen Südkorea noch aufs Weiterkommen.
1: Und in den Spielen der Gruppe C hat Marokko 4:2 gegen Haiti gewonnen. Schottland unterlag Brasilien mit 0:3. Das waren die Nachrichten. Das Wetter in Deutschland. Am Tage sonnig, Höchstwerte im Norden 27 bis 33 Grad, sonst 34 bis 40 Grad. Am Freitag heiter, im Westen später ein paar Schauer und Gewitter, 31 bis 40 Grad. Am Samstag viel Sonne, vor allem im Westen örtlich Schauer und Gewitter, 31 bis 41 Grad, auf den Inseln etwas kühler. Es ist 2:03 Uhr.
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